0: finde sogar, dass die weitaus bessere Version hingelegt haben. Guns N' Roses Knocking on Heaven's Door. Gleich nach Pink und Bebe Rexha. Euch eine schöne Nacht.
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0: krasse Methode. Ein kleiner, dünner Klebefaden an der Haustür oder ein kleiner Plastikschnipsel im Türrahmen erkennt man vielleicht gar nicht. Sieht erstmal harmlos aus, ist aber womöglich ein schlechtes Zeichen, wenn ihr sowas habt. Die Polizei warnt aktuell nämlich vor einer neuen Masche, mit der Einbrecher testen, ob Wohnungen länger leer stehen. Dafür klemmen sie so Fäden oder kleine Plastikteile zwischen Tür und Rahmen. Wird die Tür geöffnet, ja, verschwinden sie. Bleiben sie aber längere Zeit an Ort und Stelle, kann das für Täter heißen, hier ist offenbar niemand zu Hause. Oh, super, dann gehe ich da mal rein und räume die Bude leer. Wer so etwas an seiner Tür entdeckt, sollte also das Ding am besten fotografieren und die Polizei informieren. Und gerade in der dunklen Jahreszeit gilt ja, das Zuhause möglichst bewohnt aussehen lassen. Kriminalhauptkommissar Rüdiger Heil vom LKA.
1: Heißt, wir favorisieren da tatsächlich mit Zeitschaltuhren zu arbeiten, dass mit Beginn der Dämmerung Licht im Objekt vorhanden ist.
0: So, und wir haben noch einen, ihr glaubt es kaum, einen, naja, Experten. Wir haben nämlich Hermann Wenning. Er war selbst Einbrecher, sagt aber heute...
2: Ich habe heute auch noch ein schlechtes Gewissen. Also man tut den Leuten schon Angst an und die können nachher vielleicht nachher auch nicht mehr so unbefangen in der Wohnung sein. Also es ist schon ein schlimmes Verbrechen.
0: Ja, sein Tipp gegen Einbrecher?
2: Zum Beispiel Türen, Fenster sichern mit Pilzkopfverriegelungen oder auch Querverriegelungen bei den Türen. Und Einstiegshilfen sollte man nicht im Garten haben, damit man nicht über den Balkon reinkommen kann. Also Leitern bitte verschließen. Was auch ganz gut wichtig ist, dass die Nachbarn jetzt im Urlaub mal nachschauen, dass sie sich da auch bemerkbar machen, wenn da Fremde auf dem Grundstück sind. Also eine gute Nachbarschaft kann schon einiges an Sicherheit bringen.
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0: das Wetter.
1: So, der Regen zieht jetzt in dieser Nacht langsam raus und nachher erwartet uns dann ein wirklich schöner Tag wieder. Es wird trocken bleiben. Am Anfang gibt es noch ein paar Wolken, aber dann so im Tagesverlauf setzt sich die Sonne immer häufiger durch. Wir bekommen so Temperaturen bis 19 Grad. Und das Schöne ist, am Donnerstag, da wird es dann nochmal richtig warm. Der wird auch nämlich richtig gut, der Donnerstag, mit Temperaturen dann sogar bis 21 Grad.
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2: A31 Oberhausen-Gronau zwischen Schermbeck und Lembeck. 3 Kilometer Stau. Wir wünschen allen unterwegs gute Fahrt.
1: Avril Lavigne, jetzt für euch mit Skaterboy und damit begleiten wir euch durch diese Nacht, egal was ihr gerade macht. Ja, ihr könnt nicht schlafen, wir sind an eurer Seite. Ihr seid gerade im Auto unterwegs, müsst wach bleiben, auch da sind wir an eurer Seite. Ihr hängt gerade in irgendeiner Nachtschicht, an der Tankstelle, im Altenheim, im Krankenhaus, bei der Polizei. Wir sind an eurer Seite. Also, schöne Nacht mit uns.
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0: 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Wir haben euch ja in der letzten Woche schon die besten Bücher für den Herbst vorgestellt. Jetzt haben wir gedacht, für die, die nicht so Bock haben zu lesen, wie wäre es mal mit den besten Lieblingsserien für den Herbst. Neuheiten, aber auch so ein bisschen untergegangene Geheimtipps, zum Beispiel vom Kollegen Sascha Fassbender.
1: Ja, ich gucke mir Serien halt erst dann an, wenn wirklich alle Staffeln draußen sind. Ich ertrage es nicht, nach so einem riesigen Cliffhanger Monate oder vielleicht sogar noch länger zu warten. Und deswegen stelle ich die Serie Sons of Anarchy vor. Alle Staffeln sind da und die sind auch ganz gut gealtert, dass ich sie letztens einfach wieder von neu angefangen habe.
0: Ein richtiger Fan, okay. Also eine Serie über einen kriminellen Motorradclub in den USA, oder?
1: Und genau das ist es halt. Am Anfang denkst du genau das. Ja, einfach eine brutale Gangsterserie, wie es halt viele davon gibt.
2: Diese Maxi-Arschlöcher kommen in unser Territorium.
3: Ist mir egal, wen wir schmieren oder erledigen. Ich will diese gottverdammten Waffen.
1: Ja, es zeigt sich aber zum Glück noch in der allerersten Folge, dass da viel, viel mehr hintersteckt als einfach nur Gangster-Action.
0: Ja, was denn zum Beispiel?
1: Also noch ziemlich am Anfang der Serie findet der Hauptcharakter Jax Dokumente seines verstorbenen Vaters.
4: Wie die Sons of Anarchy von ihrem Weg abkamen, von John Thomas Teller.
5: Für meine Söhne, Thomas, der bereits in Frieden ruht, und Jackson, möge er nie dieses Leben voller Chaos kennenlernen.
1: Darin geht es unter anderem darum, wie und warum der Motorradclub kriminell wurde. Ist zwar fiktiv, die Serie, aber der Autor hat sich mit echten Hells Angels getroffen und es spielen auch echte Hells Angels mit. Klar, das bietet ihnen eine Bühne, lässt aber auch vermuten, wie der Alltag bei so einem kriminellen Motorradclub in Wirklichkeit aussehen könnte. Dazu kommen viele Emotionen bei harten Motorradkerlen und eine Handlung mit massig Wendungen, also viele Plot-Twists.
0: Sons of Anarchy, der Serientipp vom Kollegen Sascha Fassbender, gibt's zu streamen unter anderem bei Disney Plus und Magenta und ist nicht nur was für Motorradliebhaber.
6: Man setzt sich nicht einfach auf eines anderen Mannes Bike.

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1: Ich bin David Riemer. Die schwarz-rote Koalition hat ihren Streit über eine Zuckersteuer auf gesüßte Getränke beigelegt. Der Kompromiss sieht Medienberichten zufolge eine zweistufige Steuer und Ausnahmen für kleinere Hersteller vor. Mit der Zuckersteuer will Finanzminister Klingbeil nicht nur Einnahmen für den Bundeshaushalt generieren, sondern auch Getränkeherstellern einen Anreiz geben, den Zuckergehalt zu senken und ihre Produkte gesünder zu machen. Gegen die Steuer gibt es erhebliche Widerstände. Papst Leo hat Lungenkrebs, das sagten seine Ärzte nach einer Operation des 71-Jährigen. Bei dem Eingriff wurde Leo der untere Lappen der rechten Lunge entfernt. Nach einer Gewebeuntersuchung dann die Gewissheit, es ist Krebs. Kollegin Claudia Wächter in Rom, haben die Ärzte denn schon etwas zu den Heilungschancen gesagt?
2: Ja, die Mediziner hier, die sagen, die Prognose sei gut, vor allem weil der Knoten im Frühstadium entdeckt wurde. Bisher gab es ja auch null Hinweise, dass Leo krank ist. Im Gegenteil, er hält sich fit, treibt Sport und geht nur noch offen mit seiner Krankheit um. Auch nicht selbstverständlich für Päpste. Und überraschend fand ich auch, dass er so gefasst und ruhig am Wochenende erklärte, ich habe einen Lungenknoten.
1: Danke, Claudia Wächter in Rom. Rund 4 Jahre nach den Anschlägen auf die Nord Stream Pipelines in der Ostsee beginnt heute in Hamburg der erste Prozess gegen einen mutmaßlichen Täter. Angeklagt ist ein ukrainischer Staatsangehöriger. Die Bundesanwaltschaft wirft ihm unter anderem Kriegsverbrechen und die Herbeiführung von Sprengstoffexplosionen vor. Er soll gemeinsam mit weiteren Militärangehörigen die Anschläge geplant und ausgeführt haben. Dabei wurden im September 2022 3 der 4 Gasleitungen schwer beschädigt. Zum Fußball. In der Champions League hat der FC Bayern einen weiteren Sieg verpasst. Beim 3:3 gegen Vikingstar Wanger verspielten die Münchner trotz einer zwischenzeitlichen Führung den Sieg. Nach einer gelb-roten Karte für Michael Olise kassierten die Bayern in Unterzahl kurz vor Spielende den Ausgleich. Bayern-Trainer Kompany kritisierte seine Mannschaft nach der Partie im Interview bei Prime Video.
3: Totale Konzentrationsfehler, nach meiner Meinung auch. Jede Chance im Moment auch für den Gegner ist ein Tor, aber ist keine Ausrede. Es sind auch unsere eigenen Momente, die wir selbst kreieren. Und diese rote Karten ist überblöd, natürlich.
1: RB Leipzig gewann am Abend dagegen sein Heimspiel gegen PSV Eindhoven mit 1:0.
4: Das Wetter.
5: In der Nacht ist es wechselnd bis stark bewölkt. Örtlich gibt es ein bisschen Regen. Die Tiefstwerte liegen bei 11 bis 9 Grad. Später wird es neblig und der Regen wird weniger. Am Tag selbst wird es dann zwar bewölkt, aber Regen soll es keinen geben. Dazu 16 bis 19 Grad.
4: NRW Verkehr.
6: A31 Oberhausen-Gronau zwischen Schermbeck und Lembeck 3 Kilometer Stau. Wir wünschen allen unterwegs gute Fahrt.
5: Ja, hallo zusammen. Schöne Nacht mit uns. Ich übernehme jetzt hier mal so den Rest der Nacht. Johanna Tänzer ist hier. Haltet durch.
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0: Also da soll unser Bundeskanzler noch einmal sagen, dass die jungen Leute nicht arbeiten wollen. In Bremen hat ein 18-Jähriger einen Bus gekapert und ist dann mit den Fahrgästen einfach eine Runde gefahren. Ja, da hatte dem Busfahrer gesagt, dass er die Ablöse sei und hat dann einfach die Fahrt übernommen. Das Krasse an der Geschichte ist, das hat er nicht zum ersten Mal gemacht. Vor 3 Jahren hat er das schon mal gemacht. Und er hat schon damals gesagt, ja, er wollte seiner Begeisterung für Technik und Fahrzeuge eben ausleben. Also der hat einfach richtig Bock, Bus zu fahren, ja. Jetzt wurde natürlich Strafanzeige gegen ihn gestellt. Und ganz ehrlich, ja, es ist nicht richtig von ihm, dass er das so gemacht hat, ohne zu fragen. Aber ich denke mir auch so, bitte, Mann, bitte gebt dem Mann doch endlich einen Job als Busfahrer. Also ich wünsche mir wirklich ganz doll, dass es irgendjemanden gibt, der ihn bald einstellt und er dann endlich Bus fahren darf. Und zwar ganz legal.
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0: Wetter.
1: In der Nacht ist es wechselnd bis stark bewölkt. Örtlich gibt es ein bisschen Regen. Die Tiefstwerte liegen bei 11 bis 9 Grad. Später wird es neblig und der Regen wird weniger. Am Tag selbst wird es dann zwar bewölkt, aber Regen soll es keinen geben. Dazu 16 bis 19 Grad.
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2: A30 Osnabrück Bad Oeynhausen zwischen Bad Oeynhausen Ost und Kreuz Bad Oeynhausen 2 Kilometer Stau. Wir wünschen allen unterwegs gute Fahrt.
1: Hi zusammen, Johanna Tänzer ist hier in dieser Nacht, bin bei euch und Leute, in knapp zwei Monate ist einfach schon wieder Weihnachten, ne? Krass. Und dann spiele ich euch jetzt hier gleich diesen Song von Jessie J, der mich an die ekelhafteste Süßigkeit erinnert, die es an Weihnachten überhaupt gibt, nämlich Domino-Steine.
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1: Ich bin David Riemer. Papst Leo leidet nach Angaben seiner behandelnden Ärzte an Lungenkrebs. Dies teilte das Ärzteteam der Gemelli-Klinik in Rom nach einer Operation des 71-Jährigen mit. Bei dem Eingriff sei der untere Lappen der rechten Lunge entfernt worden. Die anschließende Untersuchung habe bestätigt, dass es sich bei dem Knoten um ein sogenanntes Lungenadenokarzinom handele. Bundespräsident Steinmeier hat den SPD-Politiker Alexander Schweizer zum neuen Bundesarbeitsminister ernannt. Steinmeier überreichte dem 53-Jährigen dazu die Ernennungsurkunde. Schweizer wird Nachfolger von Bärbel Baas. Sie hatte ihren sofortigen Rücktritt als Ministerin und als SPD-Vorsitzende erklärt. Die Ernennung nutzte Steinmeier auch für mahnende Worte an die Adresse der Koalition. Er sagte:
2: Mit dem heutigen Wechsel im Kabinett bleibt die Bundesregierung auf allen Positionen besetzt. Zugleich bleiben die Erwartungen der Deutschen bestehen. Zuallererst die Erwartung, dass die Erneuerung unseres Landes gelingt. Diese Aufgabe fordert von allen Verantwortlichen Disziplin, gegenseitiges Vertrauen und die Bereitschaft zum Kompromiss.
1: Bundespräsident Steinmeier. Im Dezember will sich in Sachsen-Anhalt der AfD-Politiker Ulrich Siegmund als Ministerpräsident zur Wahl stellen. Die CDU-Fraktion will dann noch vor der Wahl den Saal verlassen. Um so dem Verdacht aus dem Weg zu gehen, aus den CDU-Reihen könnte es Stimmen für einen AfD-Ministerpräsidenten geben.
3: Es war offenbar nicht leicht für die 15 CDU-Abgeordneten, sich auf dieses ungewöhnliche Vorgehen zu einigen. Über 3 Stunden diskutierten sie hinter verschlossenen Türen in einem Raum im Landtag hier in Magdeburg. Anschließend verkündete Fraktionschef Sven Schulze das Ergebnis. 14 Abgeordnete stimmten zu. Einer will nochmal juristische Beratung in Anspruch nehmen. Und warum das Ganze? Vor einer Woche hatte der AfD-Landtagspräsident 4 Stimmen mehr bekommen, als AfD und BSW zusammen eigentlich haben. Es folgten Spekulationen, CDU-Abgeordnete könnten mit Ja gestimmt haben. Aus Magdeburg, Dörte Hein.
1: Der mit 120 Millionen Euro maximal gefüllte Euro-Jackpot geht nach Nordrhein-Westfalen. Ein Lottospieler oder eine Tippgemeinschaft hat die richtige Zahlen getippt, teilte Westlotto mit. Damit ist der deutsche Lotterie-Rekordgewinn eingestellt. Laut dem Online-Anbieter Lotto24 stammt der Gewinner aus dem Kreis Mettmann und ist 35 Jahre alt.
4: Das Wetter.
5: Der Tag startet mit Nebel, dann kommen die Wolken, aber immerhin bleibt es trocken, es soll keinen Regen geben. Dazu bekommen wir 16 bis 19 Grad im Tagesverlauf und einen schwachen Wind aus dem Westen.
4: NRW Verkehr.
6: A30 Osnabrück-Bad Oeynhausen zwischen Bad Oeynhausen-Ost und Kreuz-Bad Oeynhausen 2 Kilometer Stau. Wir wünschen allen unterwegs gute Fahrt.
5: Ja, hallo, schön, dass ihr dabei seid. Johanna Tänzer ist hier in dieser Nacht, beziehungsweise an diesem sehr, sehr frühen Mittwochmorgen. Aber guckt mal, seht's mal so, ihr seid die Ersten, die es bis zur Mitte der Woche schon geschafft haben. Glückwunsch!
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0: Also bei Kleinanzeigen kann man ja gefühlt alles verkaufen und alles loswerden. Auch das allerletzte abgerockte Sofa mit den Flecken drauf, von denen wirklich niemand wissen will, woher sie eigentlich sind. Manchmal sind die Angebote aber auch ein bisschen größer. Kollege Robert Jans, aktuell kann man bei Kleinanzeigen einfach einen ganzen Supermarkt kaufen. Für schlappe 6 Millionen Euro. Wie ist das dann? Also muss ich da auch selbst die Regale einräumen und an der Kasse sitzen?
1: Ja, du scheinst es ja zu haben, ne, wenn du dir darüber Gedanken machst. Aber nee, musst du nicht. Der Edeka, der bleibt da ganz normal drin. Verkauft wird im Grunde eigentlich nur die Immobilie samt eingerichtetem Markt. Also Edeka ist dort Mieter und der Mietvertrag, der läuft laut Makler erst einmal 15 Jahre mit einer Option auf weitere 15 Jahre. Also es ist durchaus ein langfristiges Investment.
0: Ja, wäre mir aber eine zu lange Anfahrt morgens, weil das Ding steht in Mecklenburg-Vorpommern. Aber ein ganzer Supermarkt bei Kleinanzeigen ist schon krass, ne?
1: Ja, aber noch lange nicht das Verrückteste, was da schon so angeboten wurde. Wenn wir nur mal auf NRW schauen. Also in Recklinghausen, da hat zum Beispiel jemand eine antike Pferdekutsche angeboten. Erst für 2000 Euro, dann wegen des großen Erfolgs später runtergesetzt auf 900.
0: Na gut, bei den Spritpreisen?
1: Ja, und bleiben wir direkt mal beim Thema Mobilität. In Wuppertal wurde sogar mal eine komplette Schwebebahn angeboten. Baujahr 1972. Der Besitzer hatte sie erworben, durfte sie dann aber nicht auf sein Grundstück stellen und musste sie deshalb wieder abgeben. Ich sag mal, sowas checkt man ja vielleicht auch mal vorher, ne? Bevor
0: vielleicht
1: man so eine Schwebebahn kauft. Kaufpreis, Verhandlungssache übrigens.
0: Geil. Okay, also Supermarkt, Kutsche, Schwebebahn. Geht es noch absurder?
1: Klar. Ich hätte da noch drei angeblich perfekt runde Chicken Nuggets im Angebot. Die wurden mal für 100 Euro angeboten. 2025 gab es mal eine gebrauchte Skigondel für 1.900 Euro. Allerdings, das ist der Haken, nur zur Selbstabholung. Und für 499 Euro einen Kondomautomat.
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0: Das Wetter.
1: Der Mittwoch geht ziemlich neblig los. Wenn der dann weg ist, kommen die Wolken und übernehmen. Aber immerhin, es soll keinen Regen geben und es bleibt trocken. Und dazu bekommen wir 16 bis 19 Grad.
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2: A30 Osnabrück-Bad Oeynhausen zwischen Bad Oeynhausen-Ost und Kreuz-Bad Oeynhausen. 2 Kilometer Stau. Wir wünschen allen unterwegs gute Fahrt.
1: Ja, hi zusammen. Schön, dass ihr da seid. Johanna Tänzer ist hier. Wünsche euch einen schönen frühen Mittwochmorgen.
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1: Ich bin David Riemer. Union und SPD wollen eine Steuer auf stark gezuckerte Getränke einführen. Um die Details wurde lange gestritten, jetzt gibt es eine Einigung. Der Kompromiss sieht Medienberichten zufolge eine zweistufige Steuer und Ausnahmen für kleinere Hersteller vor. Mit der Zuckersteuer will Finanzminister Klingbeil nicht nur zusätzliches Geld in den Staatshaushalt spülen, sondern auch Getränkeherstellern einen Anreiz geben, den Zuckergehalt zu senken und ihre Produkte gesünder zu machen. Papst Leo hat Lungenkrebs, das teilten seine Ärzte nach einer Operation des 71-Jährigen mit. Bei dem Eingriff wurde Leo der untere Lappen der rechten Lunge entfernt. Nach einer Gewebeuntersuchung stand dann fest, es ist Krebs.
2: Eine Schreckensnachricht für viele Gläubige. Leo selbst, sagen seine Ärzte hier, habe damit gerechnet, dass es Krebs ist. Seine Prognose sei aber gut, da der Tumor im Frühstadium entdeckt wurde. Etwa 1,5 Stunden wurde der Papst hier operiert. Alles lief wie geplant und einige Zeit später fragte er schon nach seinem Abendbrot. Erst am Wochenende hatte Leo, der sich immer fit hält, völlig überraschend erklärt, er habe einen Lungenknoten. Aus Rom. Claudia Wächter.
1: Der wohl spektakulärste Sabotageakt der deutschen Nachkriegsgeschichte steht von heute an im Zentrum eines Strafprozesses. Rund 4 Jahre nach den Anschlägen auf die Nord Stream Pipelines in der Ostsee muss sich ein Ukrainer vor dem Oberlandesgericht Hamburg als erster der mutmaßlichen Täter verantworten.
3: Am 26. September 2022 detonierten in etwa 80 Metern Tiefe mehrere Sprengsätze. Sie rissen Lecks in die Pipelines, die ursprünglich russisches Gas durch die Ostsee transportieren sollten. Laut Anklage soll der Ukrainer Drahtzieher der Sabotageaktion gewesen sein. Er und 6 weitere sollen Wochen vorher mit einer gecharterten Segeljacht von Rügen aus gestartet sein. Bei Tauchgängen soll die Gruppe 4 mit Zeitzündern versehene Sprengsätze zum Meeresboden gebracht haben. Tanja Wagner, Nachrichtenredaktion.
1: Zum Fußball. In der Champions League hat der FC Bayern einen weiteren Sieg verpasst. Beim 3:3 gegen Wikingstar Wanger verspielten die Münchner trotz einer zwischenzeitlichen Führung den Sieg. Nach einer gelb-roten Karte für Michael Olise kassierten die Bayern in Unterzahl kurz vor Spielende den Ausgleich. RB Leipzig gewann dagegen sein Heimspiel gegen PSV Eindhoven mit 1:0.
4: Das Wetter.
5: Der Tag startet mit Nebel, dann kommen die Wolken, aber immerhin bleibt es trocken, es soll keinen Regen geben. Dazu bekommen wir 16 bis 19 Grad im Tagesverlauf und einen schwachen Wind aus dem Westen.
4: NRW Verkehr.
6: A42 Dortmund-Kamp-Lindfort zwischen Oberhausen-Zentrum und Oberhausen-Buschhausen. 1 Kilometer Stau. Wir wünschen allen unterwegs gute Fahrt.
5: Hallo zusammen, guten Morgen. Johanna Tänzer ist hier. Wir gehen das zusammen an mit diesem frühen Aufstehen und in den Tag kommen, okay? Und ich spiele euch jetzt hier With the MC mit Show Me Love.
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0: Hallo an diesem ganz frühen Mittwochmorgen. Gleich geht's hier weiter mit Billie Eilish, Birds of a Feather. Jetzt aber erstmal das hier.
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0: Also ich glaube, ich bin nicht die Einzige da draußen, die im Herbst irgendwie lieber ins Möbelgeschäft geht als sonst.
2: Da bin ich irgendwie der Einzige, der fast nur wegen Veggie-Hotdogs und Zimtschnecken hingeht?
0: Nein, aber guten Morgen, Kollege Sascha Fassbender.
2: Guten Morgen.
0: Und nein, wir machen hier gerade keine Werbung. Es gibt auch ganz viele, ganz tolle andere Möbelgeschäfte.
2: Oh,
0: ne?
2: Ja.
0: Trotzdem gibt es ab heute eine Neuheit beim Schweden.
2: Richtig, richtig. Die starten ab heute mit einem eigenen Second-Hand-Marktplatz in Deutschland. Heißt, da können Kundinnen und Kunden gebrauchte Möbel kaufen oder verkaufen. Für IKEA-Family-Mitglieder ist das Verkaufen tatsächlich auch kostenlos. Das funktioniert so ein bisschen wie Kleinanzeigen, kennen wir ja. Aber ausgenommen sind Elektrogeräte und natürlich Matratzen.
0: Aus Gründen, die wir ja so früh morgens gar nicht ansprechen wollen, ne?
2: Richtig, schnell, ganz, ganz schnell. Themenwechsel. Wir machen heute nämlich auch weiter mit unseren Herbst-Streaming-Tipps. Heute ganz spannend. Wir reden über Highlights, die sich kostenlos streamen lassen. Also in Mediatheken, für die wir kein Geld zahlen müssen.
0: Ja, Moment. Und was ist mit dieser Rundfunkgebühr? Die müssen wir trotzdem alle zahlen.
2: Die müssen wir trotzdem alle zahlen.
0: Aber trotzdem, ich kann schon mal verstehen, alle, die sagen, ey, das ist mir alles gerade zu teuer.
2: Ja, auf jeden Fall. Und dann noch was aus der Rubrik Verlesen und Verhört.
0: Hä, was denn?
2: Heute trifft sich das Abfallkabinett in Berlin am Kanzleramt.
0: Redst du von unserer Regierung oder was?
2: Wow. Ja, nein, ich habe mich tatsächlich verlesen, denn es ist das Abfällkabinett, also der Apfel, ne? Hier,
0: okay,
2: der Bruder von der Birne.
0: Ja, es wird jetzt aber nicht besser irgendwie.
2: Nicht. Was? Das es wird ein bisschen, ja, aber ich mag die auch. Ich mag die Fotos gerne gucken. Jeden Herbst kommen Apfel- und Blütenköniginnen ins Berliner Kanzleramt, um Werbung zu machen für die Landwirtschaft in Deutschland, auch heute wieder. Und die bringen dann natürlich was mit?
0: Birnen.

0: Einen schönen Mittwoch. Wir schauen aufs Wetter für Dortmund. Das wird heute ganz nett. Wir legen los mit 12 Grad in Westrich, 13 sind es in Wickede und wir bekommen später so Sonne und Wolken im Wechsel. Mal sind die Wolken ein bisschen dicker, mal sind sie ein bisschen dünner. Aber die Sonne kommt immer wieder durch und wir schaffen heute 17 Grad.
1: Dortmund Verkehr, es wird geblitzt, unsere Blitzanhänger sind unterwegs oder stehen besser gesagt. Der Opa auf der Höchstner Straße, der blitzt in beide Richtungen. Die Oma steht auf der Bodelschwinger Straße, Höhe Aldi, da ist 30 erlaubt. Dann der Hinweis aus Dortmund-Derne, heute noch bis heute Abend voraussichtlich 18 Uhr ist die Ausfahrt zur Walter-Kohlmann-Straße gesperrt. Auch die Auffahrt auf die B236 in Richtung Schwerte ist dicht, nur damit ihr Bescheid wisst. Aktuell aber keine Staus, solltet ihr da was sehen, weitere Blitzer für uns haben, immer gerne melden, ganz kostenlos 0800 91 2 91 2 3. Gute Fahrt.
2: Boah, ich habe gerade eine Meldung gelesen. Oh, manchmal wünschte ich auch, ich würde sie nicht lesen. Aber ich erzähle es euch trotzdem. Bei einem Flug von Australien nach Rom musste der Flieger nämlich jetzt erstmal wieder aus dem Verkehr genommen werden. Hat sich nämlich rausgestellt, es waren einfach ganz viele Bettwanzen mit an Bord. Es waren wahrscheinlich die einzigen an Bord, die satt und zufrieden angekommen sind.
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2: Guten Morgen zusammen. Johanna Tänzer ist hier und das sind Take That mit Patience.

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0: Also kann ein Mittwochmorgen denn besser losgehen als mit einem DJ Robo Song? Ich glaube nicht. Everybody für euch. Guten Morgen zusammen.
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2: Ich liebe meine Patenkinder Rosa und Lori. 5 und 2 Jahre sind sie jetzt alt. Letztens waren wir zusammen im Kölner Zoo unterwegs und ich hatte sofort das Lied von den Blackfurs im Ohr, Ein Besuch im Zoo. Lori spricht noch nicht viel. Als wir zu den Giraffen wollen, protestiert sie energisch, sie sei da doch schon gewesen. Schließlich stellt sich heraus, Lori war mit Papa bei den Affen. Die 5-jährige Rosa lacht sich schlapp. Giraffen im Affengehege, wie witzig wäre das, wenn riesige Giraffen auf Bäumen säßen und Bananen essen. Nach all der Action im Zoo steigen wir in die Seilbahn über den Rhein. Und da ist es plötzlich. Ein Staunen, das ansteckend ist. Diese riesige Begeisterung der beiden über die Höhe und den Fluss tief unter uns. Ich kann gar nicht anders, als mitzustaunen. Sogar der Kölner Dom wirkt von hier oben ganz klein. Und da ist so ein Gefühl, als würde man direkt in den Himmel reinschweben. Dem Himmel so nah. Das passiert meistens genau da, wo wir unsere eigenen Pläne loslassen. Mitten im Trubel, zwischen Sprachverwirrung, Kinderlachen und Seilbahnfahrt. Es erinnert mich daran, dass Gott uns oft in genau diesen einfachen gemeinsamen Augenblicken begegnet. Julia Rebecca Riedel von der Evangelischen Kirche für Augenblick mal.
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1: Mit Thorsten Adolfs. Guten Morgen. Es gibt große Sorgen um den Papst. Leo XIV. Hat Lungenkrebs. Das haben seine Ärzte am späten Abend in Rom bestätigt. Vorher war der 71-Jährige operiert worden. Malte Albrecht aus dem News-Team. Was ist denn über seinen Gesundheitszustand bekannt?
2: Dem Papst ist bei der OP ein Teil des rechten Lungenflügels entfernt worden, weil sich dort ein Knoten befand. Nach einer Gewebeuntersuchung stand dann fest, es ist Krebs. Der Eingriff dauerte rund 1,5 Stunden. Er verlief nach Angaben der Ärzte erfolgreich und ohne Komplikationen. Der Papst ist gut aus der Narkose erwacht. Er liegt jetzt auf der Normalstation der Gemelli-Klinik in Rom und hatte gestern sogar schon wieder um ein Abendessen gebeten. Er soll sich jetzt erstmal etwa eine Woche im Krankenhaus erholen. Wie es anschließend weitergeht, hängt davon ab, ob noch Krebszellen im Körper verblieben sind.
1: Wie ernst ist die Lage?
2: Die Erkrankung ist früh entdeckt worden. Das kann die Heilungschancen verbessern. Bei einem vollständig entfernten Tumor im frühen Stadium ist meist keine Chemotherapie erforderlich. Wichtig sind jetzt regelmäßige Nachkontrollen. Zunächst hat der Vatikan alle Audienzen bis Mitte nächster Woche abgesagt. Im November steht für den Papst eigentlich eine Reise nach Uruguay, Argentinien und Peru auf dem Programm. Ob er die antreten kann, ist derzeit noch offen.
1: Danke Malte und jetzt weitere Themen im Überblick. In Hamburg beginnt am Vormittag ein Prozess gegen einen ehemaligen ukrainischen Armeeoffizier. Er soll am Anschlag auf die Nord Stream Pipelines vor 4 Jahren beteiligt gewesen sein. Der Mann soll die Tat gemeinsam mit weiteren ukrainischen Militärangehörigen geplant haben, steht in der Anklage der Bundesanwaltschaft. Die Grünen fordern härtere Maßnahmen gegen das Rauchen. Der Bundestagsabgeordnete Wagner sagte, es brauche viel mehr als eine halbherzige Steuererhöhung. Er fordert unter anderem ein Werbeverbot an Tankstellen und in Geschäften und neutrale Verpackungen ohne Logos, wie es sie zum Beispiel in Frankreich gibt. Im Regenwald wird immer noch zu viel abgeholzt, obwohl 2030 damit eigentlich Schluss sein soll. Zwar habe es im vergangenen Jahr einen Rückgang der Entwaldung gegeben, heißt es von der Beratungsagentur Climate Focus. Das sei aber längst noch nicht ausreichend. Wälder gelten als Lunge der Erde. Sie nehmen etwa ein Drittel der jährlich vom Menschen ausgestoßenen CO2-Emissionen auf. Es war ein aufregender Fußballabend in der Champions League, zumindest wenn man Bayern-Fan ist. Die Münchner haben in einem wilden Spiel gegen Viking Stavanger nur ein 3:3 geholt. Dabei sah es nach einer schwachen Anfangsphase und einem schnellen 0:2 Rückstand bei den Norwegern eigentlich nach einer starken Aufholjagd aus. Harry Kane mit einem Doppelpack und Luis Diaz drehten die Partie zwischenzeitlich komplett. Kurz vor Schluss verloren die Münchner dann in Unterzahl aber den Farben und mussten noch den bitteren Ausgleich hinnehmen. Für Leipzig gab es dagegen Grund zum Jubeln. Das Team gewann gegen Eindhoven mit 1:0. Das waren die Nachrichten mit Thorsten Adolfs.
3: Danke, Thorsten. Das Wetter für Dortmund wird heute eigentlich ganz nett. 12 Grad haben wir jetzt in Dorstfeld, 13 in Asseln. Wir haben dann später Sonne und Wolken im Wechsel und dann 17 Grad.
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4: 6:02, Dortmund Verkehr. Es wird geblitzt. Der Opa steht auf der Hüstener Straße, blitzt da in beide Richtungen. Und die Oma steht auf der Bodelschwinger Straße, da Höhe Aldi, da ist 30 erlaubt. In Dortmund Derne ist noch bis voraussichtlich heute Abend die Ausfahrt zur Walter-Kohlmann-Straße gesperrt. Das heißt, auch die Auffahrt auf die B236 in Richtung Schwerte ist dicht. Und kurzer Hinweis, auf der A44 Kassel Richtung Dortmund ist ein Auto liegen geblieben zwischen Kreuz-Unna Ost und Kreuz-Dortmund-Unna. Also seid da besonders vorsichtig. Und wenn ihr noch was habt für uns, Staus oder Blitzer, gerne melden 0800 91 2 91 2 3.
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3: Hier sind Jackie Kindling und Tim Schmutzler. Guten Morgen.
4: Schönen Mittwoch zusammen.

0: Ray, where's my husband? Hier bei Radio 91.2, 11 Minuten nach 6 jetzt. Ich bin nicht mehr allein heute Morgen, yay. Und alleine laut Musik hören im Studio ist einfach, also macht mir einfach keinen Spaß. Es ist einfach schöner mit dir, Tim.
1: Wie ist das sonst? Schön. Ich freue mich auch auf laut Musik hören, aber eben auch auf den BVB. Große Vorfreude auf heute Abend.
0: Ja.
1: Es geht in der Champions League gegen Bodø Glimt. Mhm. Immer noch ein witziger Name. Und du warst ja schon mal da in diesem Bodø.
0: Im Bodø.

0: war ich schon mal, ja. War gut.
1: Also wenn ein Sachse irgendwie Bordeaux sagt, dann klingt es eigentlich auch
0: Bordeaux.
1: Nee, ist in Norwegen, aber.
0: Ist wirklich ein süßes kleines Städtchen. Gut, ich war jetzt nicht in diesem süßen kleinen Fußballstadion, da kann ich jetzt nichts zu sagen, aber wir haben uns natürlich da die Natur in Norwegen angeguckt. Mm. Wir waren da bei Bordeaux, das ist so 20 Minuten von der Innenstadt, also von einem Dörfchen Innenstadt entfernt, bei dem größten Gezeitenstrom der Welt. Also da prallt so wirklich pure Kraft aufeinander und wir sind dann mit so einem Raftingboot da dran gefahren.
1: Crazy.
0: Waren im September da, also die Bäume alle schön bunt, sah einfach traumhaft aus, dann diese kleinen roten Häuschen dabei. Also ich wäre gerne heute mit dabei in Bordeaux.
1: Wenn man das so hört, aber nicht unbedingt im Stadion, oh, gerne drumherum. Ne? Wobei tagsüber
0: gucke ich mir trotzdem an, genau. Ja, heute Abend ist dunkel.
1: Also, alles zum BVB-Spiel haben wir heute Morgen hier bei uns in Guten Morgen Dortmund. Ansonsten laut Musik hören im Studio, du hast es gesagt, jetzt auch bei diesem Song, weil ich glaube, das ist ein Song, den singst du auch gerne mit.
0: Sehr gerne singe ich den
1: okay,
0: mit.
1: Okay, hier sind Three Doors Down und Here Without You.

0: Elva Rosolea, la Liebe, das hier bei Radio 91.2.
1: Seh, gibt ja gleich hier so richtig spanische Klänge. Gehen wir jetzt wieder ab hier in Richtung Englisch, Culture Club.
0: 80er.
1: Karma Chameleon, 80er, wirklich cool. Feiern wir ab hier bei Radio 91.2.

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1: Tim Schmutzler und Jackie Kindling wünschen einen schönen Mittwoch.
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0: to Saint-Tropez. DJ Antoine, welcome to Saint-Tropez. Unser Hit vor halb.
1: Halb sieben haben wir es. Guten Morgen.
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3: Einen schönen guten Morgen wünsche ich euch. Ich bin Florian Josrich. Trotz Tankrabatt bluten Autofahrer an den Tankstellen bei uns in Dortmund. Und für Transportunternehmen ist die Lage noch schlimmer. Die Dortmunder Stadtwerke rechnen in diesem Jahr mit Ausgaben in Höhe von knapp 9 Millionen Euro. Allein für Diesel für die Busse, die in unserer Stadt unterwegs sind. Henning Barth aus dem Radio 91.2-Team. Normalerweise geben die DSW 21 6 Millionen Euro dafür aus.
4: Dabei bekommen sie als Großabnehmer schon günstigere Preise als andere Autofahrer. Die Busse in Dortmund legen täglich etwa 40.000 Kilometer zurück, also quasi einmal um die ganze Welt. Nicht alle Busse in Dortmund sind Verbrenner. Die Stadtwerke kaufen seit Jahren nach und nach E-Busse dazu. Allerdings ist die staatliche Förderung jetzt so weit gekürzt worden, dass die Pläne für weitere E-Busse erst einmal ausgebremst sind. Aktuell fahren in Dortmund 30 voll elektrische Busse. Dadurch ist der Dieselverbrauch schon mal von 53 auf 44 Millionen Liter im Jahr gesunken.
3: Borussia Dortmund ist das erste Mal in dieser Saison auswärts in der Champions League gefragt. Und zwar am nördlichsten Punkt, an dem der BVB jemals Fußball gespielt hat. Im norwegischen Bodø geht es gegen Bodø Glimt. Allerdings nicht für Nico Schlotterbeck, der wird geschont und ist nicht mit nach Norwegen geflogen. Der Platz sei für sein Sprunggelenk nicht geeignet, erklärte Trainer Nico Kovac. Denn in Bodø wird auf Kunstrasen gespielt und das ist ein Risiko. Dafür sind Julian Riasson und Kanin Chukwuemeka wieder am Start. Das erste Champions-League-Spiel hatte der BVB zu Hause gegen Villarreal gewonnen. Bodø musste sich den Bayern geschlagen geben. Schon letzte Saison trafen der BVB und Bodø aufeinander. Damals endete das Spiel in Dortmund 2:2 unentschieden. Anstoß heute ist um 21 Uhr. Hört ihr wie immer live hier bei Radio 91.2. Feuer aus, hieß es gestern nach mehr als 26 Stunden Einsatz nebenan in Schwerte. Seit Montagnachmittag hatten hunderte Einsatzkräfte gegen die Flammen in einer Lagerhalle angekämpft. Erst am Abend gegen 19 Uhr war der Großbrand dann vollständig gelöscht. Dass der Einsatz so lange gedauert hat, hatte mehrere Gründe. Das Gebäude war einsturzgefährdet, die Brandherde nur schwer zu erreichen. Drinnen explodierten immer wieder Gasflaschen. Die Feuerwehr konnte es nur von außen ablöschen. Wegen der Größe des Brandes gab es auch Unterstützung von der Dortmunder Feuerwehr. Die Brandstelle werde jetzt auch weiter regelmäßig kontrolliert. Die Polizei ermittelt, wie es zu dem Großbrand kommen konnte.
1: Danke dir für die Infos, Florian. Dann gehen wir rüber zum Wetter für Dortmund. Das wird ganz nett später, wenn es dann hell wird. Wenn wir jetzt 12 Grad in Kirchlinde, 13 in Hörth, als wenn es jetzt hell wird. Also es klingt so, als würde es vielleicht
5: wird
1: nicht
5: wieder
1: als,
5: hell.
1: Nein, es wird natürlich wird's gleich hell. Und dann haben wir einen schönen Sonne-Wolken-Mix. Und 17 Grad finde ich ganz angenehm. Mein Gott.
5: Auf jeden Fall. 6.33 Uhr, Dortmund Verkehr. Es wird geblitzt. Der Opa steht auf der Höchstener Straße, blitzt in beide Richtungen. Und unser Blitzanhänger, die Oma, steht auf der Bodelschwingerstraße, da Höhe Aldi, da ist 30 erlaubt. In Dortmund-Derne ist noch bis heute Abend die Auffahrt zur Walter-Kohlmann-Straße gesperrt. Auch die Auffahrt auf die B236 in Richtung Schwerte ist da dicht. Und einen kleinen Stau gibt es auch schon auf der A1 Münster Richtung Dortmund zwischen Kamm-Zentrum und Kreuz Dortmund-Unna. 2 Kilometer, ihr braucht also mindestens 5 Minuten länger. Und wenn ihr noch was habt, weitere Staus, weitere Blitzer, immer gerne melden. Das geht ganz kostenlos bei uns 0800 91 2 91 23.
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5: Mit dem Schmutzler und Jackie Kittling. Hallo.
1: Guten Morgen zusammen.

0: Home Wrecker. Hier bei Radio 91.2. Das kitzelt ein bisschen in der Nase. Ich glaube, ich muss gleich niesen. Nicht so laut hier.
1: Ah, aber doof. So ein Nieser kann ja, es gibt ja so Unterschiede. Ne? Also ein Nieser kann wirklich sehr laut sein.
0: Ja, sehr, sehr laut. Und so kräftige Nieser, die Lautstärke von rund 90 Dezibel erreichen. So wie so ein Laubbläser.
1: So ein Laubbläser und Nieser machen die gleich. Das ist der Wahnsinn. Und die Luft schießt dabei mit 160 bis 180 km/h nach draußen. Ich glaube, es ist noch mehr als bei einem Laubbläser. Das ist wirklich ordentlich. Aber es gibt auch niedliche Nieser.
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3: Wenn man frisch verknallt ist, ist ja alles niedlich. Wenn der Partner immer so niesen muss, bei Heuschnupfen oder Erkältung, das klingt so putzig. Und wenn man dann ein paar Wochen zusammen ist, ist das Niesen, naja, irgendwie total witzig und oft auch laut. Nach ein paar Monaten ist es dann schon merkwürdig irgendwie, wenn du ständig aus dem Nichts hochschreckst wegen... Und nach ein paar Jahren ist das so anstrengend, diese Nieserei, wie so ein 24-7-Hörspiel. Und noch ein paar Jahre später ist dieses widerliche Rumgeniese der ganz klare, alleinige Grund, endlich die Scheidung einzureichen.
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0: Ja und Jason Derulo und Melody Michiko um 6.47 Uhr hier bei Radio 91.2, Wilder Sound. Wir sprechen über Borussia Dortmund. Borussia Dortmund hat noch nie so weit nördlich Fußball gespielt wie jetzt in der Champions League. Es geht zu Bodo Glimt in Nordnorwegen.
1: Es ist wirklich sehr weit oben. Also ich war da schon mal. Wirklich super schön, so typisch norwegisch, an einem Fjord, super beeindruckende Landschaft. Aber auch sehr windig und schweinekalt.
0: Ich glaube es gerne. Und das gilt auch fürs Stadion da. Radio 91.2 Reporter Julian Schildheuer kommentiert das Spiel für uns heute Abend. Julian, du bist da in Bodø. Hast du das Stadion schon angeguckt? Wie ist das so?
2: Also das Stadion ist ein absolutes Schmuckkästchen und wirklich, ich kriege Gänsehaut, wenn ich drüber rede, weil es ist einfach ein Ort für Fußballromantiker. Es hat offene Ecken, das heißt, da kann der Wind auch nochmal richtig durchpfeifen, aber es ist eben eine alte Tribüne, es ist ein sehr kleines Stadion, die Fans sind super nah an den Spielern dran und es ist so eine Rasen-Kunstrasen-Mischung. Das heißt, das ist auch nicht ganz so einfach für den BVB. Es sind sehr, sehr viele Gegebenheiten, auf die sich die Profis heute Abend einstellen müssen.
1: Also wir halten fest, das wird ein außergewöhnliches Spiel für Borussia Dortmund.
0: Voll.
1: Heute Abend Champions League gegen Bodø Glimt live ab 21 Uhr hier bei Radio 91.2.

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2: Mit Thorsten Adolfs. Guten Morgen. Lange wurde in der Koalition gestritten. Jetzt ist die Entscheidung gefallen. Die Bundesregierung hat sich auf die geplante Zuckersteuer geeinigt. Das ist aus dem Bundesfinanzministerium durchgesickert. Malte Albrecht aus dem News-Team. Es gibt also einen Kompromiss. Wie genau sieht er aus?
3: Im Kern geht es um Getränke, die mindestens 5 Gramm Zucker pro 100 Milliliter enthalten. Das wäre zum Beispiel bei Saftschorlen oder vielen Eistees der Fall. Ab Juli kommenden Jahres soll ab 5 Gramm Zucker ein Steuersatz von 26 Cent pro Liter erhoben werden. Ab 8 Gramm Zucker soll dieser Satz auf 32 Cent steigen. Das würde zum Beispiel für Limonaden gelten. Kleinere Hersteller sollen von der Zuckersteuer ausgenommen werden. Finanzminister Klingbeil will damit einerseits die Hersteller motivieren, den Zuckergehalt zu senken und ihre Getränke gesünder zu machen. Andererseits bringt die Steuer dem Bund ab dem kommenden Jahr hunderte Millionen Euro ein.
2: Der Widerstand gegen die Steuer ist aber trotzdem wohl noch nicht vom Tisch.
3: Nee, auch wenn der Koalitionsstreit beigelegt ist, die politische Debatte geht weiter. Hessens Ministerpräsident Rhein kritisiert die Abgabe im Kölner Stadtanzeiger als reine Teuersteuer. Es gehe nicht wirklich darum, die Gesundheit zu fördern, sondern Bürger zur Kasse zu bitten für die Haushaltslöcher des Bundes, sagte er. Auch mehrere Agrar- und Verbraucherschutzminister der Union sprechen sich dagegen aus. Begründung: Eine Zuckersteuer belastet den Kauf bestimmter Lebensmittel unnötigerweise zusätzlich. Trotzdem, die Steuer soll gleich heute im Kabinett auf den Weg gebracht werden.
2: Danke, Malte. Und jetzt weitere Themen im Überblick. Papst Leo ist an Lungenkrebs erkrankt. Ihm wurde gestern ein bösartiger Knoten aus der Lunge entfernt. Ob sich der Krebs weiter ausgebreitet hat, ist unklar. Nach Angaben aus Vatikankreisen muss das noch untersucht werden. Die OP hat der 71-Jährige gut überstanden. Familienministerin Prien legt im Kabinett heute Eckpunkte für einen besseren Schutz von Kindern im Netz vor. Nach Angaben des Magazins Politico fordert sie unter anderem eine nationale Altersgrenze für die Nutzung von Online-Netzwerken, bis es eine Einigung auf EU-Ebene gibt. Unter 13-Jährige sollen sie demnach nur noch sehr eingeschränkt nutzen dürfen. Der FC Bayern hat am Abend in der Champions League nur 3:3 unentschieden gegen das norwegische Team von Viking Stavanger gespielt. Besser lief es für Leipzig. RB gewann gegen Eindhoven mit 1:0. Im Düsseldorfer Landtag spricht die Politik heute in einer Aktuellen Stunde über die Rettungswachen im Land. Sie sind gerade ein ziemliches Streitthema zwischen den Kommunen und den Krankenkassen. Es geht um die Finanzierung bei sogenannten Vielfarben. Das sind Einsätze, bei denen man zwar medizinisch versorgt, aber danach nicht ins Krankenhaus gefahren wird. Und da stellt sich die Frage, wer für die Kosten solcher Einsätze aufkommen muss. NRW-Gesundheitsminister Laumann hatte zwar im Juni einen Plan vorgelegt, damit die Kassen einen Teil der Kosten übernehmen, aber eine echte, dauerhafte Lösung ist das nicht. Laut dem Kölner Stadtanzeiger soll er die Bezirksregierungen deshalb sogar angewiesen haben, den Ausbau von Rettungswachen erst einmal zu stoppen. Soweit die Meldungen mit Thorsten Adolfs.
4: Danke dir, Thorsten. Das Wetter für Dortmund wird ganz hübsch gleich. 12 Grad haben wir jetzt in Ewingen, 13 sind es in Bellinghofen. Es gibt 17 Grad heute und dazu so ein Mix aus Sonne und Wolken. Bleibt trocken, ist auch super.
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5: 7:03 Dortmund Verkehr. Es wird geblitzt. Der Blitzanhänger der Oper steht auf der Hüstener Straße. Der blitzt in beide Richtungen. Die Oma steht auf der Bodelschwinger Straße. Der Höhe Aldi, da ist 30 erlaubt. In Dortmund-Derne ist noch bis voraussichtlich heute Abend die Ausfahrt zur Walter-Kohlmann-Straße gesperrt und auch die Auffahrt auf die B236 in Richtung Schwerte ist da dicht. Dann staut es sich aktuell auf der A1 einmal. Münster Richtung Dortmund zwischen KM-Zentrum und Kreuz Dortmund-Unna. Da 3 Kilometer. Ihr braucht 5 Minuten länger. Die A44 Kassel Richtung Dortmund zwischen Kreuz Werl und Kreuz Dortmund unter 3 Kilometer Stau, da braucht ihr auch mindestens 21 Minuten länger. Und auf der A45 Dortmund Richtung Hagen, zwischen Kreuz Hagen und Westhofener Kreuz, 2 Kilometer stockend, aber auch hier 5 Minuten plus. Und wenn ihr jetzt noch was habt, weitere Staus, weitere Blitzer für uns, könnt ihr immer kostenlos melden unter der 0800 91 2 91
0: 23. 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
4: Hier sind Jackie Kindling und Tim Schmutzler. Hallöchen.
5: Euch einen schönen Mittwoch.

0: Einen wunderschönen Mittwoch. Auch heute geht es ja um die exklusiven Toten-Hosen-Tickets bei uns.
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2: So, am 3. Dezember spielen die Toten Hosen ein wirklich exklusives Konzert für unsere Aktion Lichtblicke im FZW. Und wir spielen mit euch das Hier-kommt-Alex-Quiz. Es gibt drei musikalische Hinweise, die auf einen bekannten Alex deuten. Mhm. Ja, Montag war es Oberbürgermeister Alexander Kaluti, gestern Astronaut Alexander Gerst. Und mal gucken, ob wir auf den heutigen Alex kommen.
0: Ja, es ist wie die letzten Tage. Schwierig, aber machbar. Also hört genau hin, welche Songs hört ihr hier und wie sind die vielleicht mit einem Alex verbunden?

0: Okay, das ist nicht einfach.
1: Nein, das ist definitiv wirklich schwierig. Nicht.
0: Also wenn ihr einen Song kennt, wie ist der mit Alex verbunden? Gestern ja zum Beispiel Blank Space von Taylor Swift. Alex Gerst war im All.
1: Space.
0: All, ne? Was könnte das bei einem dieser Songs sein? Welchen Alex suchen wir heute?

0: mit einer WhatsApp-Sprachnachricht an die 0800 91 2 91 2 3 erzählt. Natürlich unbedingt auch, wie ihr das dann gelöst habt. Ist wieder nicht ganz einfach, aber ihr macht das.
1: Ja, wir glauben an euch. Mit ein bisschen Glück gibt es dann die nächsten Tickets für den 3. Dezember fürs FZW. Es geht zum exklusiven Tote-Hosen-Konzert. Und um die Tickets dafür, wir drücken die Daumen.
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0: Cheap Thrills hier bei Radio 91.2. 7.18 Minuten. Es ist ein schöner Mittwochmorgen mit Radio 91.2, denn heute auch wieder schönes, sonniges Wetter.
1: Ja, wird ein toller Tag. Heute Morgen meistens klar oder wenn, dann nur so leicht bewölkt, dann so ein bisschen Nebel hier und da, aber nur so wirklich so ganz softe, leichte Wölkchen.
0: Also wirklich sehr sonnig. Heute bei maximal 17 Grad und morgen und am Freitag bleibt es ähnlich.
1: Heißt, Sonne und Wolken wechseln sich so ein bisschen ab. Sehr harmonisch geben die sich Hand in Hand. Die hier Sonne, jetzt
0: toll.
1: Du Wolken, das wird also toll. Freitagabend erst wieder Regen bei uns und morgen und am Freitag haben wir so gut 20 Grad.
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0: Topic und Sorry Papi hier bei Radio 91.2, 7:24 jetzt.
1: Wir wünschen euch einen wundervollen Mittwochmorgen. Ich muss mal ein bisschen reinkommen. Für mich ist es irgendwie gefühlt wie Montag. Ich war gestern und vorgestern nicht da, und jetzt ist, aber es ist Mittwoch.
0: Es ist Mittwoch. Es ist schön, dass du wieder da bist. Und das Beste ist, dann ist ja auch fast schon wieder Wochenende
1: das
0: für dich.
1: Das ist das. Das ist wirklich gut. 3 Tage, Mensch, meine Güte. Aber danke, dass du mich so mitnimmst. Das freut mich.
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0: Post Malone. Chemical ist unser Hit für halb.
1: Um jetzt 7:30. Guten Morgen.
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3: Florian Jossich hier für euch. Einen schönen guten Morgen wünsche ich. Trotz Tankrabatt bluten Autofahrer bei uns in Dortmund im Moment an den Tankstellen. Und für Transportunternehmen ist die Lage noch schlimmer. Die Dortmunder Stadtwerke rechnen in diesem Jahr mit Ausgaben in Höhe von knapp 9 Millionen Euro. Das erklärte ein Unternehmenssprecher auf Nachfrage von Radio 91.2. Und zwar allein für Diesel für die Busse, die in unserer Stadt unterwegs sind. Henning Bahn aus dem Radio 91.2-Team. Normalerweise geben die DSW 21 6 Millionen Euro dafür aus.
4: Dabei bekommen sie als Großabnehmer schon günstigere Preise als andere Autofahrer. Die Busse in Dortmund legen täglich etwa 40.000 Kilometer zurück, also quasi einmal um die ganze Welt. Nicht alle Busse in Dortmund sind Verbrenner. Die Stadtwerke kaufen seit Jahren nach und nach E-Busse dazu. Allerdings ist die staatliche Förderung jetzt so weit gekürzt worden, dass die Pläne für weitere E-Busse erst einmal ausgebremst sind. Aktuell fahren in Dortmund 30 voll elektrische Busse. Dadurch ist der Dieselverbrauch schon mal von 53 auf 44 Millionen Liter im Jahr gesunken.
3: Noch nie hat Borussia Dortmund so weit nördlich gespielt. In der Champions League geht es heute zu Bodø/Glimt. Das ist im Norden von Norwegen und selbst für Teams aus der eigenen Liga ist es unangenehm, dahin zu fahren. Nico Schlotterbeck ist allerdings nicht dabei. Er wird nach seiner langen Verletzung etwas geschont, weil der Platz nicht so gut für sein Sprunggelenk sei, sagt Trainer Niko Kovac. Denn in Bodø besteht das Feld aus Kunstrasen. Dafür sind Kane Chukwuemeka und Julian Riasson wieder dabei. Er und Kovac glauben, dass es heute schwierig wird.
5: Sie sind ja eine Mannschaft, die seit vielen Jahren unter dem gleichen Trainer ist und ja, machen immer wieder dasselbe. Und das machen sie richtig gut.
6: Es waren namhafte Mannschaften hier und viele mussten mitbekommen, wie schwierig das ist, hier auch zu spielen. Dessen sind wir uns bewusst. Natürlich wissen wir, dass es ein richtig intensives, schwieriges Spiel für uns werden wird.
3: Wie das ausgeht, hört ihr natürlich live hier bei Radio 91.2 um 21 Uhr als Anstoß. Feuer aus, hieß es gestern nach mehr als 26 Stunden Einsatz neben an den Schwerter. Seit Montagnachmittag hatten hunderte Feuerwehrleute gegen die Flammen in einer Lagerhalle gekämpft. Erst am Abend gegen 19 Uhr war der Großbrand dann vollständig gelöscht. Dass der Einsatz so lange gedauert hat, hatte mehrere Gründe. Das Gebäude war einsturzgefährdet, die Brandherde nur schwer zu erreichen. Drinnen explodierten immer wieder Gasflaschen. Die Feuerwehr konnte es nur von außen ablöschen. Wegen der Größe des Brandes gab es auch Unterstützung von der Dortmunder Feuerwehr. Die Brandstelle werde jetzt auch weiter regelmäßig kontrolliert. Die Polizei ermittelt, wie es zu dem Großbrand kommen konnte.
7: Danke, Florian. Das Wetter für Dortmund wird so langsam hell. Es wirkt so ein bisschen diesig noch hier und da, aber es wird schön klar später. Wir haben jetzt 12 Grad in Barob, 13 in Wambel. Wir bekommen später auch ordentlich Sonne, ein paar Wolken zwischendurch und dann haben wir 17 Grad.
1: 7:32 Dortmund Verkehr. Es wird geblitzt. Der Opa steht auf der Hüstener Straße, blitzt in beide Richtungen. Die Oma steht auf der Bodelschwinger Straße, der Höhe Aldi, da ist 30 erlaubt. In Dortmund-Derne ist noch die Ausfahrt zur Walter-Kummer-Straße gesperrt und auch die Auffahrt auf die B236 in Richtung Schwerte. Das Ganze voraussichtlich noch bis heute Abend. Dann staut es sich einmal A1 Münster Richtung Dortmund zwischen KM-Zentrum und Kreuz Dortmund-Unna, 3 Kilometer, 5 Minuten plus. A40 Essen Richtung Dortmund zwischen Kreuz Bochum und Dortmund-Klei, 4 Kilometer stockend, auch 5 Minuten obendrauf. Die A44 Kassel Richtung Dortmund zwischen Kreuz Werl und Kreuz Dortmund-Unna, 4 Kilometer stockend, 8 Minuten Zeitverlust. Die A45 einmal Hagen Richtung Dortmund zwischen Kreuz Hagen und Westhofener Kreuz, 4 Kilometer Stau, da braucht ihr mindestens 10 Minuten obendrauf. Und dann nochmal die A45 Dordmund Richtung Hagen zwischen Kreuz Dortmund Nordwest und Kreuz Dortmund West, 5 Kilometer stockend, hier mindestens 8 Minuten Zeitverlust. Und wenn ihr noch was habt, weitere Staus, weitere Blitzer, immer gerne melden, geht ganz kostenlos unter 0800 91 2 91 23.
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1: Mit dem Schmutzler und Jackie Kindling. Hallo.
7: Guten Morgen zusammen.

0: Wir sind ja in der Finalwoche hier bei Radio 91.2, aber ein paar Wünsche erfüllen wir ja noch.
1: Ja, beim Wunscherfüller. Ihr schreibt uns auf radio91.2.de euren größten Wunsch und mit ein bisschen Glück ruft Jürgen Bangert aus dem Wunscherfüller-Team euch dann auch an.
2: Jürgen Bangert hier vom Wunscherfüller. Hallo Katrin.
3: Ja, hallo.
2: Hallo. Jürgen. Du hast uns geschrieben, dass du und dein Mann, dass ihr echte Kinder der 80er seid und du damals ein riesengroßer Fan von Sandra, hier Maria Magdalena, ne? die Sandra meine ich.
3: Die hat das ganze Zimmer war tapetiert mit Postern. Wir hatten die gleichen Klamotten wie sie, ich und meine Freundin. Wir haben alles genauso gemacht wie sie. Ich habe auch noch die Platten da stehen und einen Plattenspieler. Ich habe alles noch.
2: So, und jetzt kommen wir aber mit deinem Fankult zu Sandra, kommen wir zu deinem Wunsch. Denn die Sandra, die ist nächstes Jahr auf Tour mit der AIDA Prima und da geht's nach Norwegen. Das ist der 80er Jahre Live Cruise. Und da sind dann zum Beispiel Alphaville dabei, Kim Wilde, was weiß ich, Mitch Ure und eben auch Sandra, die Weather Girls. Und da würdest du gerne dabei sein.
3: Wir waren auch noch nie auf einer Kreuzfahrt, das kommt dazu.
2: Ach so, das heißt, wir wissen gar nicht, ob du nicht seekrank wirst.
3: Werde ich nicht, hoffe ich.
2: Da muss sich dann dein Mann um dich kümmern.
3: Ja, das macht er.
2: Dann, wenn ihr euch nachher seht, dann sag ihm doch einfach mal, nächstes Jahr, 23. bis 26. September, seid ihr unterwegs. Von Hamburg nach Kristiansand, das ist in Norwegen. Und ihr macht mit beim 80er Jahre Live Cruise.
3: Wir kommen gerade Tränen, Dankeschön.
2: Bitteschön. Katrin, wir machen das für euch.
3: Dankeschön. Toll.
2: Also, ich freue mich, dass wir euch beiden eine Freude machen können. Du triffst endlich Sandra und dein Mann kommt endlich nach Norwegen. Also schöner geht's doch kaum.
3: Ja, Dankeschön. Ja, Wahnsinn, ein Traum.
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0: absolute Hymne. Mhm. Alphaville, Forever Young. Um 10 vor 8 über Radio 91.2. So. Jetzt wird's, also, muss mich kurz in Stimmung bringen. In die richtige.
1: Ich sehe schon dein Gesicht. Ich glaube, ich weiß, was jetzt kommt.
0: Es tut mir leid. Aber wir haben Überzieher für euch.
1: Es war so klar, dass du so einsteigst.
0: Ja, Überzieher für den Verkehr.
1: Halt, stopp, jetzt mal. So na, mal.
0: Das ist ja nur für die Dramaturgie. Pass auf. Also wir brauchen nämlich die volle Aufmerksamkeit für dieses Thema. Es ist nämlich sehr, sehr wichtig.
1: Ja.
0: Wir haben ja so reflektierende Überzieher für Turnister und Rucksack für die Schülerinnen und Schüler bei uns in Dortmund, damit der Schulweg ein bisschen sicherer wird. Gerade jetzt im Herbst super wichtig.
1: Und gerade für Erstklässler, ne, die vielleicht noch so ein bisschen unsicherer sind im Straßenverkehr.
0: Ja.
1: Dafür haben wir die Radio 91.2 Schulwegschützer. Kostenlos für euch. Bewerbt euch da mit eurer Schule über radio91.2.de und wir kommen dann nach den Herbstferien vorbei und bringen euch die.
0: Also das ist eine richtig, richtig coole Aktion.
1: Definitiv.
0: Aber ist ja von uns. Also geht ja auch gar nicht anders. Hier ist Radio 91.2 mit Teddy Swims und Bad Dreams. Guten Morgen, ihr Lieben.

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1: Mit Thorsten Adolfs. Guten Morgen. Ungefähr 4 Jahre nach den Anschlägen auf die Nord Stream Gaspipelines beginnt heute in Hamburg der Prozess gegen den ersten Tatverdächtigen, ein ehemaliger ukrainischer Armeeoffizier. Der Mann soll die Anschläge mit vorbereitet und später vor Ort auch koordiniert haben. Der Fall ist politisch brisant, denn die Bundesanwaltschaft glaubt, dass die Angeklagten im Auftrag staatlicher ukrainischer Stellen gehandelt haben. Präsident Zelensky bestreitet das. Weitere Infos von Marc Weiß.
2: Beide Pipelines am Boden der Ostsee waren für den Transport von russischem Gas nach Deutschland bestimmt. Sie zu zerstören bedeutete, dass Russland damit kein weiteres Geld mehr für die Kriegskasse verdient. Aus Sicht der Ukraine wäre das ein durchaus nachvollziehbares Ziel, denn zum Zeitpunkt des Anschlages gab es schon massive russische Angriffe auf das Land. Zelensky dementiert trotzdem. Damals hatte Russland aufgrund der westlichen Sanktionen den Gashahn zwar schon zugedreht, möglicherweise sollte dieser Anschlag aber dafür sorgen, dass er auch auf keinen Fall mehr aufgedreht wird. Den Ermittlern zufolge soll der heute vor Gericht stehende Ex-Offizier mit einer kleinen Gruppe aus Berufstauchern, einem Sprengstoffexperten und einem Bootskipper mit gefälschten Pässen eine Yacht gemietet und damit aufs Meer gefahren sein. Um den 22. September herum sollen die Männer dann Sprengsätze mit Zeitzündern an den Pipelines befestigt haben. Am 26. September explodierten sie.
1: Und jetzt weitere Nachrichten im Überblick. Papst Leo ist in Rom einen Teil des Lungenflügels entfernt worden. Vorher hatten die Ärzte bei dem 71-Jährigen einen bösartigen Tumor entdeckt. Die Operation selbst verlief ohne Komplikationen. Der Papst muss aber für weitere Untersuchungen noch einige Tage in der Klinik bleiben. Es gibt wohl eine Einigung bei der geplanten Steuer auf gesüßte Getränke. Schon heute wird sich das Kabinett damit befassen, schreibt das RND. Im Kern geht es um Getränke, die mindestens 5 Gramm Zucker pro 100 Milliliter enthalten. Sie sollen ab Juli nächsten Jahres pro Liter 26 Cent teurer werden. Ab 8 Gramm Zucker soll der Satz auf 32 Cent steigen. Mehrere Aktivisten haben am Morgen auf der A31 bei Dorsten einen Castortransport gestoppt. Sie seilten sich von einer Autobahnbrücke ab. Dadurch verzögerte sich die Fahrt ins Brennelemente-Zwischenlager in Ahaus. Es gibt ein Datenleck bei einer weit verbreiteten Autohaus-Software. Bei einem IT-Dienstleister gab es einen Cyberangriff, bei dem Daten von Kunden aus Autohäusern in ganz Deutschland abgegriffen wurden. Besonders betroffen sind dabei Marken des VW-Konzerns. Das Problem, die Kriminellen haben Zugriff auf echte Infos wie Rechnungsnummern, Liefertermine oder Finanzierungsbeträge. Nach Informationen der Mediengruppe Straubinger Tagblatt Landshuter Zeitung wirken die Fake-Mails oder Anrufe dadurch extrem echt. Bei Zahlungsaufforderungen vor der Fahrzeugauslieferung sollte man extrem vorsichtig sein und auf keinen Fall auf Links in verdächtigen E-Mails klicken, heißt es. Das waren die Nachrichten mit Thorsten Adolfs.
3: Danke dir, Thorsten. Das Wetter für Dortmund sieht schon ganz hübsch aus. Also es gibt so einen bläulichen Stich da oben am Himmel. So ein paar Dunstwolken sind auch noch mit dabei teilweise. Wir haben jetzt 12 Grad in der Gartenstadt, 12 sind es auch in Brechten. Später ist das so ein Sonne-Wolken-Mix, den finde ich ganz nett eigentlich. Und dann haben wir so 17 Grad.
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4: 8:03 Dortmund Verkehr. Es wird geblitzt. Einmal unsere Blitzanhänger Opa, der steht auf der Hüstener Straße, blitzt in beide Richtungen. Die Oma auf der Bodelschwinger Straße steht Höhe Aldi, da ist 30 erlaubt. Dann steht ein Blitzer auf der Borussia Straße Richtung Lütchen Dortmund, hat Sarah gerade Bescheid gegeben. Auf der Rheinischen Straße Richtung City hat Anni Bescheid gegeben und Dominik hat auch noch einen.
5: Am Vogelputzweg in Dortmund-Dorsfeld steht an der Waschanlage ein mobiler Blitzer. Fahrt alle schön 30 da, danke.
4: Danke dir, Dominik, fürs Bescheid geben. Dann der Hinweis, in Dortmund-Derne ist noch bis voraussichtlich heute Abend die Ausfahrt zur Walter-Kohlmann-Straße gesperrt. Auch die Auffahrt auf die B236 Richtung Schwerte ist dicht. Dann die Staus A1 Münster Richtung Dortmund zwischen Kamm-Zentrum und Kreuz Dortmund-Unna. 4 Kilometer, 5 Minuten obendrauf. A44 Kassel Richtung Dortmund zwischen Unna-Ost und Kreuz Dortmund-Unna. 2 Kilometer Stau, hier mindestens eine Viertelstunde länger. Und A45 einmal Hagen Richtung Dortmund zwischen Kreuzhagen und Kreuz Dortmund-Witten. 6 Kilometer Stau, 20 Minuten plus. Und A45 Dortmund Richtung Hagen noch zwischen Kreuz Dortmund-Nordwest und Kreuz Dortmund-West. 8 Kilometer stockend, aber auch hier mindestens eine Viertelstunde länger. Und wenn ihr noch was habt, weitere Staus, weitere Blitzer, immer gerne melden. Geht ganz kostenlos unter 0800 91 2 91
0: 23. 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
3: Mit Jackie Kindling und Tim Schmutzler. Guten Morgen.
4: Hallo zusammen.

0: Mark Forster. Wir sind groß. Es ist 10 nach 8. Hier ist Radio 91.2. Und wir suchen Alex.
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2: Es geht um Toten Hosen-Tickets. Die geben am 3. Dezember ein exklusives Lichtblicke-Konzert im FZW. Das wird groß und wir spielen mit euch das Hier kommt Alex-Quiz. Es gibt drei musikalische Hinweise, die auf eine bekannte Person mit dem Namen Alex deuten. Aber wer ist es heute? Wir suchen Alex.

0: schwierig. Aber das ist ja ein sehr bekannter Serien-Soundtrack von Netflix, ne? Das ist so ein Tipp. Und da der Tipp noch, der Name der Hauptfigur wäre da wichtig zu wissen. Der erste Song, ja, der beginnt in the Jungle, aber der Song ist ja von Selena Gomez, heißt Wolves und dann Ramalama Ding Dong. Okay, da kann ich jetzt nicht so den Tipp
1: Kannst
0: geben.
1: Kannst du jetzt nicht so den Tipp geben? Gut,
0: der wäre sehr eindeutig.
1: Auf jeden Fall ist der auch mit einer bekannten Person mit dem Namen Alex zu verbinden. Also, wir suchen Alex. Hier kommen nochmal die Songs für euch.

0: Schickt euren Tipp mit einer WhatsApp-Sprachnachricht an die 0800 91 291 23. Erzählt uns da, wie es gelöst wird. Mit ein bisschen Glück gibt es dann eben die nächsten Tickets für den 3. Dezember fürs FZW.
1: Das exklusive Tote Hosen Konzert. Wir haben die Tickets dafür für euch. Wenn ihr bei unserem Spielchen heute mitmacht und gewinnt, wir drücken euch ganz, ganz doll die Daumen. Guten Morgen.

0: Jonadas und Daddy DJ mit Flipside hier bei Radio 91.2. Es ist gleich 20 nach 8 und heute Abend ist das Comedy Camp, unsere Tour in Duisburg.
1: Genau, Toni Bauer, Patrick Niederkorn und auch Hannes Höfer sind mit am Start. Es gibt auch noch ein paar Tickets an der Abendkasse.
0: Ja.
1: Und dann sind wir ja auch bald, ne?
0: In Hamm?
1: Ja.
0: Das ist nicht so weit.
1: Ist um die Ecke.
0: Das ist um die Ecke. 24.10. Comedy Camp in Hamm. Und dann ist zum Beispiel Mirja Regensburg mit dabei.
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0: Donner, La Isla Bonita. Unser Hit war halb.
1: Halb neun haben wir es. Guten Morgen.
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3: Ich bin Florian Joswig, wünsche euch einen schönen guten Morgen. Die hohen Spritpreise reißen bei den Dortmunder Stadtwerken ein ordentliches Loch in die Kasse. Die SW 21 rechnet in diesem Jahr mit Ausgaben von knapp 9 Millionen Euro allein für den Diesel der Busflotte. Das erklärte ein Unternehmenssprecher auf Nachfrage von Radio 91.2. Das sind 3 Millionen Euro mehr als im Normalfall und das, obwohl die Stadtwerke als Großabnehmer ohnehin günstigere Preise bekommen. Die Busse legen in Dortmund täglich rund 40.000 Kilometer zurück. Um Kosten und Emissionen zu senken, setzt die SW 21 auf Elektrobusse. Aktuell sind 30 davon im Einsatz. Der weitere Ausbau stockt allerdings, weil der Staat die Fördergelder drastisch gekürzt hat. Noch nie hat Borussia Dortmund so weit nördlich gespielt. In der Champions League geht es heute zu Bodø/Glimt. Das ist im Norden von Norwegen. Selbst für Teams aus der eigenen Liga ist es unangenehm, da hinzufahren. Nico Schlotterbeck ist allerdings nicht dabei. Er wird nach seiner langen Verletzung etwas geschont, weil der Untergrund nicht so gut für sein Sprunggelenk sei, sagt Trainer Niko Kovac. Denn in Bodø besteht das Feld aus Kunstrasen. Dafür sind Kane Chukwuemeka und Julian Riasson wieder dabei. Er und Kovac glauben, dass es heute schwierig wird.
4: Sie sind ja eine Mannschaft, die seit vielen Jahren unter dem gleichen Trainer ist und ja, machen immer wieder dasselbe. Und das machen sie richtig gut.
5: Es waren namhafte Mannschaften hier und viele mussten mitbekommen, wie schwierig das ist, hier auch zu spielen. Dessen sind wir uns bewusst. Natürlich wissen wir, dass es ein richtig intensives, schwieriges Spiel für uns werden wird.
3: Wie das ausgeht, hört ihr hier live bei Radio 91.2 um 21 Uhr als Anstoß. 26 Stunden lang war die Feuerwehr nebenan in Schwerte im Einsatz. Da brannte seit Montagnachmittag eine Lagerhalle. Seit gestern Abend sind alle Glutnester gelöscht. Auch die Dortmunder Feuerwehr war zur Unterstützung vor Ort. Den Großbrand konnten die Feuerwehrleute nicht von innen löschen, denn die ehemalige Autowerkstatt war einsturzgefährdet. Außerdem lagerten dort noch Gasflaschen, die explodierten. Hunderte Einsatzkräfte bekämpften das Feuer von außen. Die hohe Rauchsäule war Montagabend auch im Dortmunder Süden zu sehen. Messungen unter anderem am Dortmunder Flughafen ergaben aber, dass keine Schadstoffe mehr in der Luft sind. Es wurde auch niemand verletzt.
1: Danke dir, Florian. Schauen wir aufs Wetter für Dortmund. Das ist ganz nett. So ein dunkles Wölkchen kurz, das zieht aber wieder vorbei. Dann ist wieder blau am Himmel. Gleich ist die Sonne mit dabei. Und die Temperaturen gehen auch noch nach oben. Wir haben jetzt 11 Grad in Scharnhorst, 12 in Menglinghausen und später liegen wir dann so bei 17 Grad.
0: 8:32 Uhr, Dortmund Verkehr, es wird reichlich geblitzt. Österstraße Richtung Brakel zum Beispiel, Borussia Straße Richtung Lütjendortmund, Vogelputzweg an der Waschanlage, Rheinische Straße Richtung City. Dann die Blitzanhänger, einmal auf der Hößener Straße, da in beiden Richtungen und die Bodenschwinger Straße, da Höhe Aldi, da ist 30 erlaubt. Dann die Info von Dortmund Derne, da ist ja immer noch bis voraussichtlich heute Abend die Ausfahrt Walter-Kohlmann-Straße gesperrt, auch die Auffahrt auf die B236 in Richtung Schwerte. Und jetzt die Staus A1 Münster Richtung Dortmund. Zwischen Kamener Kreuz und Kreuz Dortmund-Unna 5 Kilometer, 7 Minuten plus. A2 Oberhausen Richtung Hannover zwischen Recklinghausen-Ost und Dortmund-Nordost 3 Kilometer stocken, 5 Minuten obendrauf. Die A44 Kassel Richtung Dortmund. Zwischen Kreuz Werl und Kreuz Dortmund-Unna 4 Kilometer Stau. Da braucht ihr mindestens 20 Minuten länger. A45 Hagen Richtung Dortmund zwischen Kreuzhagen und Westhofener Kreuz 5 Kilometer Stau, eine Viertelstunde obendrauf. Und nochmal A45 Dortmund Richtung Hagen zwischen Kreuz Dortmund-Nordwest und Kreuz Dortmund-West 7 Kilometer stockender Verkehr, hier mindestens 9 Minuten Zeitverlust. Und wenn ihr noch was habt, Staus oder Blitzer, immer gerne melden, geht ganz kostenlos unter 0800 91 2 91 23.
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0: Mit Jackie Kindling und Schmutzler. Moin.
1: Guten Morgen.

0: das ist so schön. Jetzt nochmal Bruno. Dankeschön, Lady Gaga, Bruno Mars, Die With A Smile. Wir sind in der Wunscherfüller-Finalwoche. Das heißt, wir hauen noch ein paar richtig tolle Wünsche raus. Alles, was geht!
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0: Und bei unserem Wunscherfüller heute Morgen sind sogar schon ein paar Tränen geflossen.
2: Oh, hier ist der Wahnsinn. Wir kommen gerade Tränen. Dankeschön.
3: Ja, wir erfüllen Katrins Wunsch. Es geht für sie mit dem großen Schiff aufs Meer Richtung Norwegen. Und das wird definitiv nicht langweilig an Bord.
2: Vielen Dank, lieber Wunscherfüller. Mein Mann und ich haben einen großen Wunsch erfüllt bekommen. Wir fahren mit der Ida nach Norwegen und dürfen an der 80er-Party teilnehmen. Vielen, vielen Dank.
3: Ja, 80er-Live-Cruise mit der Aida von Hamburg nach Norwegen und wieder zurück. Das wird gut. Also Künstler wie Kim Wilde, Alpha Will, die Weather Girls, Sandra sind mit dabei.
0: Hammer, da wäre ich auch gerne dabei. Und diese Woche erfüllen wir euch gerne noch ein paar Wünsche. Also macht gerne noch mit über Radio 91.2.de.
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0: Guten Morgen Dortmund, hier ist Radio 91.2. Es ist eine wirklich sehr, sehr lange Reise für die Profis von Borussia Dortmund. Heute Champions League, Auswärtsspiel in Norwegen bei Bodø Glimt. Du warst mal in diesem Bodø. Jackie, wie ist denn das da so?
1: Es ist sehr schön da. Also so rote Norwegenhäuser, eine ganz viel Landschaft, richtig schön am Fjord. So ein kleines süßes Fischerdörfchen. Ich würde sofort wieder hin.
0: Das glaube ich gerne. Die Fans da sind auch wirklich mega gut drauf. Die waren ja auch schon mal hier. Die feiern immer eine richtig fette Fußballparty. Also so ein bisschen bekloppt sind sie auch, also im positiven Sinne. Vor allem beim Maskottchen. Radio 91.2-Reporter Henning Barth erzählt uns warum.
2: Ach ja, wir hier in Dortmund lieben unsere Emma. Ähnlich süß ist auch das Maskottchen von Bodø. Es ist eine riesige gelbe Zahnbürste. Kein Mist. Und die Geschichte dahinter ist genauso blöd wie genial. In den 70ern hat ein Anhänger für den Fanblock seinen Taktstock vergessen und spontan gedacht, Mist, was nehme ich denn jetzt hier? Was habe ich hier? Eine Zahnbürste. Weil der harte Kern der Fanszene hat sich oft schon viele Stunden vor den Spielen getroffen. Einige Anhänger hatten deshalb tagsüber Zahnbürsten dabei. So, und im Block dachte sich der Fan dann, na, warum nicht die nutzen? Dann bekomme ich meine Gesänge im Fanblock doch auch gut koordiniert, oder? Ja, dann probiere ich doch das mal aus. Und plötzlich wurde das Hygieneutensil umfunktioniert. Mittlerweile ist die gelbe Zahnbürste Kult. Auch für einen norwegischen Zahnbürstenhersteller, der hat das mitbekommen und fand die Idee so gut, dass er mit seiner Firma eine riesige Zahnbürste für den Fanblock herstellen lassen hat. Natürlich in der Bodø-Glimt-Farbe gelb. Zack, Markenzeichen geboren. Bis heute gibt es das XXL-Format und Fans schleppen selber auch gerne gelbe Zahnbürsten mit ins Stadion. Und damit nicht genug. Vor Heimspielen im Stadion überreicht Bodø-Glimt den Kapitänen des Gästeteams immer wieder gerne eine handelsübliche gelbe Zahnbürste. Waldemar Anton kann sich also schon mal freuen.
1: Machen wir auch schwarz dazu diesmal.
0: Ja, Hammer, die spinnen aber wirklich, die Norweger, aber wirklich im absolut positiven Sinne.
1: Das ich ist mag's cool. Total. Ja. Borussia Dortmund zu Gast bei den Zahnbürstenfreunden von Bodø Glimt. Anstoß ist heute Abend um 21 Uhr. Wir von Radio 91.2 übertragen das Spiel live für euch. Euch einen wunderschönen Mittwoch.
0: Guten Morgen, Dortmund.

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1: Mit Thorsten Adolfs. Guten Morgen. Süße Getränke sollen bald teurer werden. Die Bundesregierung hat ihren monatelangen Streit um die Zuckersteuer beigelegt. Nach Medienberichten soll das Kabinett heute schon über den Kompromiss abstimmen. Malte Albrecht aus den Nachrichten. Geplant ist wohl ein Modell in 2 Stufen.
2: Ja, genau. Das richtet sich danach, wie viel Zucker in einem Getränk steckt. Ab 5 Gramm Zucker pro 100 Milliliter, das wären zum Beispiel Saftschorlen oder viele Eistees, sollen 26 Cent pro Liter fällig werden. Ab 8 Gramm Zucker dann 32 Cent. Die Zuckersteuer soll im Juli nächsten Jahres kommen. Dadurch erwartet die Bundesregierung allein im nächsten Jahr Einnahmen von 690 Millionen Euro. Ziel ist es laut Finanzminister Klingbeil aber nicht nur Steuern einzunehmen, sondern auch den Zuckerkonsum generell zu senken und Krankheiten vorzubeugen.
1: Im Bundeskabinett geht es am Vormittag noch um weitere Themen, unter anderem um einen besseren Schutz von Kindern im Netz.
2: Familienministerin Prien will dazu die ersten 12 Maßnahmen vorlegen. Laut dem Nachrichtenmagazin Politico ist unter anderem eine nationale Altersgrenze für soziale Netzwerke geplant. Solange es keine gemeinsame europäische Regelung gibt, sollen Kinder unter 13 Angebote wie Instagram oder TikTok in Deutschland grundsätzlich nicht nutzen dürfen. Für Jugendliche zwischen 13 und 18 sind abgestufte Einschränkungen vorgesehen. Auf EU-Ebene will sich die Bundesregierung laut Bericht außerdem für strengere Regeln einsetzen. Dazu gehören zum Beispiel Verbote für Funktionen, die besonders abhängig machen können. Geplant sind auch mehr Medienbildung und mehr Beratungsangebote.
1: Danke dir, Malte. Und jetzt weitere Meldungen in der Zusammenfassung. Papst Leo ist an Lungenkrebs erkrankt. Deshalb wurde ihm gestern in einer Klinik in Rom ein Teil des Lungenflügels entfernt. Lungenkrebs ist nach Angaben der Weltgesundheitsorganisation weltweit die häufigste krebsbedingte Todesursache. Wenn das Karzinom früh erkannt wird, so wie jetzt beim Papst, kann es aber sehr gut behandelt werden. Ein Tipper aus NRW hat 120 Millionen Euro im Euro-Jackpot gewonnen. Damit ist der Lotterierekordgewinn für Deutschland eingestellt. Nach Angaben des Online-Anbieters Lotto24 ging der Jackpot in den Kreis Mettmann. Bei dem Gewinner handele es sich um einen 35-Jährigen, heißt es. Der FC Bayern hat in der Champions League in einem wilden Spiel gegen Viking-Star Wanger nur 3:3 unentschieden gespielt. Besser lief es für Leipzig. RB gewann gegen Eindhoven mit 1:0. Etwa jeder dritte Mieter findet, dass die eigene Wohnung zu teuer ist. Vor allem Jüngere klagen über hohe Kosten. Das ist das Ergebnis einer aktuellen Forsa-Umfrage für den DGB. Vor einem wichtigen Treffen zur Wohnungspolitik in Berlin machen DGB und Mieterbund deshalb Druck. Sie wollen, dass die Regierung schnell Reformen beschließt, um den Mietwucher in Großstädten zu bremsen. Und sie fordern unter anderem schärfere Strafen für Vermieter, die zu viel verlangen. Außerdem wünschen sich Mieterbund und DGB einen massiven Ausbau der Sozialwohnungen, damit Menschen sich Mietwohnungen in Ballungszentren noch leisten können. Soweit die Meldungen mit Thorsten Adolfs.
3: Dankeschön, Thorsten. Das Wetter für Dortmund ist ein bisschen sonnig zwischendurch mal und ein bisschen wolkig zwischendurch mal. Und so geht das heute durch den Tag und die Temperaturen entwickeln sich noch ein bisschen. 11 Grad jetzt in Huckade, 12 in Körne und später haben wir mit der Sonne dann so 17 Grad.
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5: 9:03. Dortmund-Verkehr. Es wird geblitzt reichlich auf der Österstraße zum Beispiel Richtung Brakel. Borussia-Straße Richtung Lütjendortmund. Auf dem Vogelpurzweg an der Waschanlage steht ein Blitzer. Dann auf der Rheinischen Straße Richtung City wird geblitzt. Dann haben wir noch unsere Blitzeranhänger. Also Opa steht auf der Hüstener Straße, blitzt in beide Richtungen. Die Oma auf der Bodelschwinger Straße ist Höhe Aldi. Da ist 30 erlaubt. In Dortmund-Dern ist noch bis voraussichtlich heute Abend die Ausfahrt zur Walter-Kohlmann-Straße gesperrt und auch die Auffahrt auf die B236 in Richtung Schwerte ist dicht. Dann die Staus A1 Münster Richtung Dortmund zwischen KM Zentrum und Kreuz Dortmund-Unna. 5 Kilometer, ihr braucht hier mindestens 6 Minuten länger. Dann die A44 Kassel Richtung Dortmund zwischen Kreuz Werl und Kreuz Dortmund-Unna. 3 Kilometer Stau, mindestens 10 Minuten plus. Die A45 Hagen Richtung Dortmund zwischen Kreuz Hagen und Westhofener Kreuz. 2 Kilometer Stau, mindestens 6 Minuten Zeitverlust. Und auf der A45 Dortmund Richtung Hagen zwischen Kreuz Dortmund Nordwest und Kreuz Dortmund West. 5 Kilometer Stock, da braucht ihr 8 Minuten länger. Und wenn ihr noch weitere Staus, weitere Blitzer für uns habt, immer gerne melden, geht ganz kostenlos unter 0800 91 2
4: 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Guten Morgen, Dortmund.
3: Wir sind Jackie Kindling und Tim Schmutzler. Hallöchen.
5: Schönen Mittwoch euch.

0: Do you really want to hurt me? Bei Radio 91.2 um 9:11 Uhr.
1: Es gibt ja immer mal wieder so fancy Trends,
0: ja.
1: So Gesundheit, so hier, Dry January, damit starten viele ja ins Jahr. Und dann gibt's noch, was gibt's noch irgendwas?
0: Ich kenne noch
1: Fat-Free February oder so.
0: Es gibt noch den Sober October.
1: Oh, und da ist einer ganz vorne mit dabei, der geht wirklich jeden Trend mit, hätte ich jetzt gar nicht so gedacht. Atze Schröder.
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4: Ja, nee, ist klar.
5: So, jetzt sagt doch mal, wie läuft bei euch der Sober Oktober? Ach, ihr habt noch nichts davon gehört? Ja, dann machen doch alle mit. Nur du nicht, oder was? Sober Oktober, ein Monat ohne Alkohol. Der neue Trend, quasi wie der Dry January, aber ohne Schnee. Und das ist natürlich eine Herausforderung, im goldenen Oktober nicht zu saufen. Wo doch gerade die Weinlese war, der Federweiße im Angebot und man vom Oktoberfest noch so schön im Training ist. Aber überlegt doch mal die Vorteile, wenn ihr jetzt noch mal die Saufbremse reinhaut. Der Körper reinigt sich mal wieder, allein dein Gesicht, wo du morgens in den Spiegel guckst und denkst, du hast mit dem Frosch geknobelt und die Augen gewonnen. Ja, das wird alles schön wieder straff. Ja, ohne Stoff. Da kannst du dir in ein paar Wochen auch mal wieder neue Passbilder machen lassen. Und an deinem iPhone funktioniert auch die Gesichtserkennung wieder. Der Oktober ist genau der richtige Monat für die Spritpause. Im November kannst du dich dann ganz locker über den St. Martinsmarkt und den Karnevalsauftakt am 11.11. wieder ans Hauptfeld ransaufen und pünktlich zum Weihnachtsmarkt auf den vorderen Plätzen mitmischen. Dann ist dein Körper wieder frisch und bereit für diese Mischung aus Grünkohl, Mettwurst, Jagertee, Glühwein, Nutella-Crepes und Champignonpfanne mit viel Knoblauch. Mmh, herrlich.
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0: Kelly, Rakim, Mondes.
1: Guten Morgen, ihr Lieben. Es ist 20 nach 9 gleich. Wir sind hier bei Radio 91.2 zwar kein Baumarkt, aber wir haben trotzdem Bretter.
2: Wir haben aber solche Bretter.
1: Wir haben, also da kriegst also, du nicht mal... Also,
2: da kannst du nichts mehr.
1: Also ich habe ja gerne, also wenn hier Hammer-Songs laufen, sage ich ja gerne mal, das ist ein Brett.
2: Ja, das sagst du sehr häufig, aber es ist auch ein Brett.
1: Du hast mich ja schon runterreguliert quasi.
2: Einmal am Tag
1: sagen, was ja. Ist das denn? Wir haben so viele Bretter.
2: Wie soll ich denn? Viele Bretter.
1: Also hier kommt jetzt mein Brett des Tages. Eros Ramazzotti, Cose della Vita.

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0: Das ist unser Hit vorhalb von Lost Frequencies, The Feeling.
1: Um jetzt 7:30, guten Morgen.
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3: Kommt gut in den Mittwoch mit uns, ich bin Florian Jossig. Über die Pläne des BVB, eine eigene Handballhalle zu bauen, gibt es schon seit Jahren Diskussionen. Jetzt scheinen sich Verein und Stadt aber geeinigt zu haben. Hintergrund ist, dass die Handballerinnen bis 2029 dringend eine neue Halle brauchen, die den Vorschriften des DHB entspricht. Andernfalls würden sie die Lizenz für die erste Bundesliga verlieren. Hinter der Helmut-Körnig-Halle baut der BVB jetzt eine Halle mit Platz für rund 3000 Zuschauern. Kostenpunkt 15 bis 20 Millionen Euro. Die Notwendigkeit dafür sieht auch BVB-Spielerin Dana Bleckmann.
4: Wir spielen auf hohem Niveau und wir brauchen natürlich auch die höchsten Bedingungen. Und das ist nicht, weil wir jetzt undankbar sind für das, was wir haben. Wir freuen uns auch, wenn die Halle Wellinghofen knackevoll ist. Aber wir wollen den Frauenhandball noch mehr professionalisieren und auch bei uns beim BVB.
3: Für die ursprünglich geplante Halle am Dortmunder U verändert sich dadurch jetzt auch was. Die Stadt kann die Halle jetzt deutlich billiger und schneller bauen, weil sie nicht mehr an die Handballvorschriften angepasst werden muss. Die hohen Spritpreise reißen bei den Dortmunder Stadtwerken ein ordentliches Loch in die Kasse. DSW 21 rechnet in diesem Jahr mit Ausgaben von knapp 9 Millionen Euro, allein für den Diesel der Busflotte. Das erklärte ein Unternehmenssprecher auf Nachfrage von Radio 91.2. Das sind 3 Millionen Euro mehr als im Normalfall und das, obwohl die Stadtwerke als Großabnehmer ohnehin günstigere Preise bekommen. Die Busse legen in Dortmund täglich rund 40.000 Kilometer zurück. Um Kosten und Emissionen zu senken, setzt DSW 21 auch auf Elektrobusse. Aktuell sind 30 davon im Einsatz. Der weitere Ausbau stockt allerdings, weil der Staat die Fördergelder drastisch gekürzt hat. Bei uns in Dortmund bereitet der Netzbetreiber Amprion diesen Herbst den Austausch von Stromleitungen vor. Betroffen sind zwei Höchstspannungsleitungen zwischen Mengede, Waltrop und Datteln. Seit Anfang Oktober werden dafür Arbeitsflächen und Zufahrten markiert. Bis Ende Februar werden außerdem Bäume und Sträucher zurückgeschnitten. An einzelnen Masten sind auch Baugrund und möglicherweise Kampfmitteluntersuchungen geplant. Der eigentliche Austausch der Leitungen soll 2027 und 2028 stattfinden. Auf rund 7 Kilometern werden die Stromseile erneuert. Sie sind wichtig für eine sichere Stromversorgung im östlichen Ruhrgebiet.
0: Danke dir, Florian. Das Wetter für Dortmund ist schön. Gerade drückt die Sonne richtig schön durch hier in der City. Teilweise sind noch ein paar dickere Wolken noch unterwegs. Das wechselt sich so ab im Laufe des Tages. Und die Temperaturen entwickeln sich noch. 12 Grad jetzt in Schüren, 12 in Bodelschwingen. Und wenn die Sonne so ein bisschen Zeit und Platz hat, dann schaffen wir später 17 Grad.
1: 9:31 Uhr, Dortmund Verkehr. Es wird geblitzt auf der A45 Anschlussstelle A2, da Richtung Oberhausen, auf der Österstraße Richtung Brakel, auf der Borussiastraße Richtung Rüllötchen Dortmund, auf dem Vogelpolsweg da in der Waschanlage und auf der Rheinischen Straße Richtung City steht auch noch eine. Unsere Blitzanhänger gibt es auch noch, also Opa, der steht auf der Höchstener Straße, blitzt da in beide Richtungen. Die Oma auf der Bodelschwinger Straße steht Höhe Aldi, da ist 30 erlaubt. In Dortmund-Derne ist bis heute, voraussichtlich heute Abend, die Ausfahrt zur Walter-Kohmann-Straße gesperrt, auch die Auffahrt auf die B236 in Richtung Schwerte ist dann noch nicht möglich. Dann staut es sich A2 Hannover Richtung Oberhausen zwischen Dortmund Nordost und Dortmund Mengede. 3 Kilometer, ihr braucht 7 Minuten länger. Die A44 Kassel Richtung Dortmund zwischen Unna Ost und Kreuz Dortmund Unna. 2 Kilometer Stau, mindestens 6 Minuten Zeitverlust. Und auf der A45 Hagen Richtung Dortmund zwischen Kreuz Hagen und Westhofener Kreuz. 3 Kilometer stockender Verkehr und hier mindestens 5 Minuten obendrauf. Und wenn ihr noch weitere Staus, weitere Blitzer für uns habt, immer gerne melden. Geht ganz kostenlos unter 0800 91 2 91
2: 23. 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
1: Mit dem Schmutzler und Jackie Kindling. Hallo.
0: Einen schönen Mittwoch euch. Hi.

0: das wird einfach so grandios noch mit uns bis zum Jahresende.
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0: Und da hat der Martin aus Ablabeck mitgemacht. Moin!
3: Hallo!
2: Hallo!
0: Hallo! Sag mal, möchtest du vielleicht Tickets für die Toten Hosen haben? Würdest du da hingehen wollen?
3: Ja, doch.
0: Hast du Zeit am 3. Dezember?
3: Ja. Die nehme ich mir.
2: Wir haben ja hier wieder lustige drei Musikschnipsel dir vorgespielt und du hast eine Lösung. Bevor wir dich nach deiner Lösung fragen, hören wir uns die nochmal an. Hier kommen sie.

0: Martin, war ja heute auch wieder richtig schwierig, aber du hast eine Idee. Genau. Wir suchen Alex. Wen suchen wir?
1: Also beim ersten Lied, das ist ja Wolf von Selena Gomez.
0: Ja.
1: Und da habe ich dann mal Google gefragt, was irgendwie stimmen könnte und so weiter. Und habe dann festgestellt, dass eine Person mal bei Wolfsburg Fußball gespielt hat.
2: Eine Person hat bei Wolfsburg Fußball
1: genau.
2: gespielt.
0: Hast du denn, bevor du jetzt sagst, wer das ist, hast du noch die anderen Tipps? Hast du da auch noch was zu?
1: Genau, Stranger Things, da gibt es ja die Hauptdarstellerin, die heißt Elf.
0: Ja.
1: Und die Person hat die Rückennummer aktuell Elf.
0: Das hört sich schon gut an. Und Ramalama Ding Dong, hast du da auch noch eine Idee zu?
1: Diese Person hat eine Tierpflegeausbildung. Und da dachte ich, Lama könnte vielleicht auch was damit zu tun haben.
0: Sehr cool geleitet. Wer ist denn die Person?
1: Alexandra Popp.
0: Das ist richtig. Die haben heute gesucht.
2: Martin, du gehst zu den Toten Hosen.
1: Coole Sache. Dankeschön.
2: Ganz exklusiv im FZW. Wow. Das ist so schön muckelig. Das ist nicht so riesig im Stadion. Yeah. Das ist einfach so, weißt du, so genau. Zum Anfassen. Da kannst du Campino vielleicht so auf die Lederjacke packen. Vorsichtig.
1: Ja, ganz vorsichtig.
0: Aber auf jeden Fall sehr laut mitgrölen.
1: Ja.
2: Martin, dann danke dir fürs Mitspielen. Super Herleitung. Und dann wünschen wir dir noch einen schönen Tag und ganz viel Spaß bei den Hosen.
1: Super.
0: Grüße nach Adlerbeck. Ciao.
1: Tschüss.
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1: Ja, wir gehen auf Hunderunde, ab in die Sonne und wir freuen uns ja heute auf BVB, alle irgendwie unterwegs Richtung Norden.
0: Mhm.
1: Die Fußballer, Bodo Glimt, Champions League heute Abend, 21 Uhr, live hier bei Radio 91.2. Und die Handballerinnen spielen, aber gut, die sind nicht ganz so weit nach oben, von der Oldenburg.
0: Ist aber auch im Norden.
1: Ist auch im Norden auf jeden Fall, freuen wir uns auch drauf, vielleicht ja schon der nächste Sieg in der Handball-Bundesliga. Und jetzt habe ich persönlich ein kleines Problem, Jackie. Hm. Wir haben uns ja darauf geeinigt, dass ich einmal pro Tag Brett sagen darf.
0: Ich wollte es dir anbieten, dass ich es einmal sage.
1: Das wollte ich gerade fragen. Dann mach bitte, übernimm du. Komm, mach, hau rein.
0: Aber jetzt kommt mein Brett des Tages. Red Hot Chili Peppers, Other Side. Oh. Tim Schmutzer, Jackie Kindling sind raus für heute. Bis morgen.
1: Ciao, ciao.

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2: Mit Thorsten Adolfs. Guten Morgen. Rauchen soll spürbar teurer werden. Noch in dieser Woche stimmen Bundestag und Bundesrat über eine Erhöhung der Tabaksteuer ab. Der Preis für eine Schachtel Zigaretten könnte dann ab dem nächsten Jahr um rund 4 Euro auf 9,10 Euro steigen. Bis 2030 sind weitere Erhöhungen geplant. Den Grünen reicht das aber nicht. Sie fordern schärfere Maßnahmen gegen das Rauchen. Malte Albrecht aus dem News-Team. Warum geht Ihnen die Steuererhöhung nicht weit genug?
3: Ja, die Grünen halten die Pläne der Bundesregierung für zu halbherzig. Der Bundestagsabgeordnete Johannes Wagner verweist auf die hohen Folgekosten des Rauchens von über 100 Milliarden Euro pro Jahr, etwa für das Gesundheitssystem. Die Mehreinnahmen durch die Steuer stünden dazu in keinem angemessenen Verhältnis, sagt er. Außerdem seien die Tabaksteuern in Deutschland im europäischen Vergleich zu niedrig. Die Grünen wollen deshalb auch die Zigarettenwerbung weiter einschränken. Werbung soll künftig selbst an Tankstellen und Kiosken verschwinden. Außerdem fordern sie neutrale Zigarettenpackungen ohne auffällige Logos und Farben, dafür aber mit deutlichen Schockbilderwarnungen. Frankreich hat solche Einheitsverpackungen schon eingeführt. Ob das die Raucher wirklich abhält, muss man sehen. Offizielle Zahlen zeigen jedenfalls, in Deutschland greifen immer noch Millionen Menschen zur Kippe. Gut jeder Fünfte ab 15 Jahren raucht regelmäßig oder zumindest ab und zu.
2: Danke Malte und jetzt weitere Themen im Überblick. In Westdeutschland steigen nach Angaben des Portals ImmoWelt die Wohnungspreise. In 113 von 121 Städten und Kreisen war das in diesem Jahr der Fall. Besonders deutlich legten die Preise demnach im Ruhrgebiet zu, und zwar im Schnitt um knapp 6%. Im Vergleich zu den angrenzenden Metropolen stelle das Ruhrgebiet für viele Kaufinteressenten noch eine bezahlbare Alternative dar, heißt es. Familienministerin Prien legte im Kabinett heute Eckpunkte für einen besseren Schutz von Kindern im Netz vor. Nach Angaben des Magazins Politico fordert sie unter anderem eine nationale Altersgrenze für die Nutzung von Online-Netzwerken, bis es eine Einigung auf EU-Ebene gibt. Unter 13-Jährige sollen sie demnach nur noch sehr eingeschränkt nutzen dürfen. Der englische Fußball steht nach Angaben einer unabhängigen Aufsichtsbehörde vor einem finanziellen Desaster. Demnach machten in der vergangenen Saison 94% der 116 Vereine in den 5 höchsten Spielklassen Verluste. Das habe viele Vereine an den Rand des finanziellen Ruins gebracht, heißt es. Im Düsseldorfer Landtag spricht die Politik gleich in einer Aktuellen Stunde über die Rettungswachen im Land. Sie sind gerade ein ziemliches Streitthema zwischen den Kommunen und den Krankenkassen. Es geht um die Frage, wer für die Kosten bei sogenannten Fehlfahrten aufkommen muss. Das sind Einsätze, bei denen man zwar medizinisch versorgt wird, aber danach nicht ins Krankenhaus kommt. NRW-Gesundheitsminister Laumann hatte zwar im Juni einen Plan vorgelegt, damit die Kassen einen Teil der Kosten übernehmen, aber eine echte, dauerhafte Lösung ist das nicht. Laut dem Kölner Stadtanzeiger soll er die Bezirksregierungen deshalb sogar angewiesen haben, den Ausbau von Rettungswachen erst einmal zu stoppen. Soweit die Meldungen mit Thorsten Adolfs.
4: Danke dir, Thorsten. Das Wetter in Dortmund, das sieht doch wirklich hübsch aus da draußen. Das ist ein ordentlicher Sonne-Wolken-Mix bei bis zu 17 Grad. Jetzt haben wir 11 geschafft in Persebeck, 12 in der Nordstadt. Am schönsten ist es dann wahrscheinlich heute Abend wieder. Da wird nämlich der Himmel immer blauer. Morgen am Freitag noch mehr Sonne, noch mehr Temperatur.
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4: Hallöchen auf die Straßen, da fangen wir an mit den Blitzern. A45 wird geblitzt an der Anschlussstelle zur A2 in Richtung Oberhausen. Dann Österstraße Richtung Brakel, Borussiastraße Richtung Lütchen-Dortmund, Vogelputzweg an der Waschanlage und der Opa weiterhin auf der Hüstener Straße und die Oma auf der Bodelschwinger Straße. Dann gucken wir uns die Staus an. Da haben wir die A2 mit dabei, Hannover Richtung Oberhausen. Zwischen Dortmund Nordost und Dortmund Mengede 4 Kilometer stockend. Da braucht ihr 10 Minuten länger. Die A40 Essen-Dortmund zwischen Bochum-Werne und Dortmund-Klei. 4 Kilometer Stau, eine Viertelstunde kommt da on top. Und die A44 Kassel-Dortmund zwischen Unna-Ost und Kreuz-Dortmund-Unna, 2 Kilometer Stau. Gute 5 Minuten braucht ihr da länger. Weiteres könnt ihr uns gerne kostenlos melden unter der 0800 91 2 91 23.
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4: Einen wunderhübschen Mittwoch wünsche ich. Ich bin Steffi Strecker.

0: Der Vormittag bei Radio 92. Mensch, und irgendwo in NRW, genauer gesagt im Kreis Mettmann, da sitzt seit gestern Abend ein 35-Jähriger und der hat ein kleines Luxusproblem. Der Mann hat 120 Millionen Euro. Ja, er hat den Euro-Jackpot geknackt. Jetzt muss er sich nur noch melden und den Gewinn abholen. Kollege Robert Jans, 120 Millionen, kriegt man die überhaupt ausgegeben?
1: Ach, ich sag mal so, ich würde es versuchen. Nur mal so fürs Gefühl, wenn der Typ jeden einzelnen Tag 10.000 Euro raushaut, dann reicht das Geld immer noch fast 33 Jahre. Oder er sagt, ich gönne mir jetzt richtig jeden Monat 1 Million weg, dann ist trotzdem erst nach 10 Jahren Feierabend. Also da sind der Fantasie keine Grenzen gesetzt. Ich glaube, wir wissen alle, was wir uns so als erstes kaufen würden. Da hat bestimmt jeder was.
0: Wahrscheinlich. Aber jetzt kommt natürlich auch so ein bisschen der Gutmensch in mir durch. Man soll ja nicht immer nur an sich denken, ne? Was könnte der Gewinner denn für andere tun? Der könnte ja zum Beispiel was für seinen Heimatkreis machen, also ein Schwimmbad spendieren oder so.
1: Ja, oder er spendiert dem gesamten Kreis einmal Mettbrötchen. Ja, bei 120 Millionen Euro dürfte sogar noch Geld für Zwiebeln übrig sein und natürlich auch noch eine vegetarische Variante.
0: Sehr großzügig von dir, das Geld des unbekannten Lottogewinners schon mal zu verteilen. Übrigens, die Zahlen waren 4, 8, 11, 17, 20, 22 und 35. Hätte ich auch drauf kommen können. 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

0: Guten Vormittag bei Radio 92. Seid ihr zwischen 0 und 80 und Fußballfan? Dann dürft ihr euch sehr gerne angesprochen fühlen. Für einen neuen Kinofilm werden nämlich noch 800 Komparsen gesucht. Die Macher von Filmen wie Das Leben der Anderen oder Dark, die wollen ab Ende Oktober unter anderem bei uns in Dortmund drehen. Außerdem in Düsseldorf, Köln und Wuppertal. Es geht um eine besondere Vater-Sohn-Beziehung und offenbar auch viel um Fußball. Bewerben könnt ihr euch nämlich gerne mit einem Foto von euch im Fußballtrikot. Und zwar auf der Internetseite der Castingagentur rebellencasting.de. Die Agentur sucht außerdem für diesen Film Trompetenspieler, dann erfahrene Judoka, ein Baby bis zu einem Jahr und Kinder zwischen 6 und 14. Erfahrung vor der Kamera braucht ihr nicht. Also ran an die Filmkarriere.
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0: Circle of Life. Elton John, unser Hit vor halb, um 10:30.
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2: Einen schönen Mittwoch wünsche ich euch. Ich bin Florian Joswig. 15 bis 20 Millionen Euro will Borussia Dortmund in den Bau einer neuen Halle in Stadionnähe investieren. Bis 2029 soll hinter der Helmut-Körnig-Halle Handball, Tischtennis und Integrationssport betrieben werden. Das erklärte BVB-Schatzmeisterin Silke Seidel im Gespräch mit Radio 91.2. Der aktuelle Plan sieht Platz für 3000 Zuschauer vor. Der Deutsche Handballbund soll die Halle als Mieter mitnutzen. Jetzt hänge es noch von der Stadt Dortmund ab, so Seidel.
3: Also unser erster Wunsch war, ist, dass wir das Grundstück kaufen können. Da hat man uns gesagt, nein, das möchte man nicht seitens der Stadt. Also hat uns jetzt einen Erbbaurechtsvertrag angeboten und in die Gespräche steigen wir jetzt gerade ein.
2: Die neue Halle soll bis 2029 fertig werden. Die aktuelle Spielstätte in Wellinghofen erfülle dann nicht mehr die Vorschriften für Bundesligaspiele der BVB-Handballerinnen. Eine von der Stadt geplante Halle am Dortmunder U werde wohl nicht rechtzeitig fertig, sagte die Schatzmeisterin im Interview. Deshalb wolle der Verein jetzt selbst bauen. Vor dem Dortmunder Landgericht beginnt heute der Prozess gegen einen 29-jährigen Mann wegen schweren Bandenbetrugs. Laut Anklage war der Dortmunder Teil einer Gruppe, die mit der Hallo-Mama-Hallo-Papa-Masche über WhatsApp und als falsche Bankmitarbeiter Menschen um ihr Geld gebracht hat. Fast 78.000 Euro sollen die Täter so erbeutet haben. Der Angeklagte soll den Kontakt zwischen den Hintermännern und den Geldabholern organisiert haben. In 19 Fällen wird ihm jetzt der Prozess gemacht. Bei uns in Dortmund bereitet der Netzbetreiber Amprion diesen Herbst den Austausch von Stromleitungen vor. Betroffen sind zwei Höchstspannungsleitungen zwischen Mengede, Waltrop und Datteln. Seit Anfang Oktober werden dafür Arbeitsflächen und Zufahrten markiert. Bis Ende Februar werden außerdem Bäume und Sträucher zurückgeschnitten. An einzelnen Masten sind auch Baugrund und möglicherweise Kampfmitteluntersuchungen geplant. Der eigentliche Austausch der Leitungen soll 2027 und 2028 stattfinden. Auf rund 7 Kilometern werden die Stromseile erneuert. Sie sind wichtig für eine sichere Stromversorgung im östlichen Ruhrgebiet.
0: Danke dir, Florian. Das Wetter in Dortmund, ja, das hat stark angefangen. Jetzt kommen allerdings nach und nach immer mehr Wolken, teilweise Quellwolken, zum anderen so hohe Wolkenfelder. Spät nachmittags und gegen Abend werden die dann aber wieder weniger. Das Ganze bei Höchstwerten von 16, 17 Grad. Jetzt haben wir 12 Grad in Lütchen-Dortmund, 13 im Kaiserviertel. Ja, und morgen am Freitag viel Sonne und nur harmlose Wolken bei gut 20 Grad. Was ist los auf den Straßen? Da haben wir diverse Blitzer und zwar A45 Anschlussstelle A2 Richtung Oberhausen, dann Österstraße Richtung Brakel. Der Opa blitzt auf der Hüstener Straße und die Oma auf der Budelschwinger Straße. Dann folgende Staus, A2 Hannover-Oberhausen zwischen Dortmund-Nordost und Dortmund-Mengede 3 Kilometer, da braucht ihr knapp 10 Minuten länger. Genauso wie auf der A40 Essen-Dortmund zwischen Bochum-Werne und Dortmund-Klei, auch da 10 Minuten plus 2 Kilometer Stau. Gute Fahrt allen unterwegs.
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0: Einen schönen Vormittag euch. Hier ist Radio 92. Heute ist im Dietrich-Keuninghaus Storytelling Night. Das heißt, in dem Fall, da stehen drei internationale Studierende auf der Bühne und erzählen ihre ganz persönlichen Geschichten, was sie nach Dortmund verschlagen hat, wie sie sich hier fühlen, wie sie im Alltag so klarkommen. Ja, und anschließend werden diese Geschichten gemeinsam mit Experten aus Wirtschaft, Politik, Wissenschaft und Sport aufgegriffen und diskutiert. Das passiert noch auf der Bühne. Ja, und dann sollen in kleineren Gruppen Lösungen gefunden werden, wie ausländische Studierende noch besser integriert werden können, vor allem in den Dortmunder Arbeitsmarkt. Wenn ihr Interesse habt, kommt vorbei. Storytelling Night im Dietrich-Keuninghaus. Anmelden müsst ihr euch nicht. Es geht los um 18:30 Uhr.
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0: Hallöchen zusammen, Steffi Strecker hier bei Radio 92. Eigentlich ist das ja eine schöne Vorstellung, so ein herbstlicher Fernsehabend. Aber Leute, diese ganzen Streaming-Dienste, die machen einen doch ganz kirre, oder? Also erstens steigt man da gar nicht mehr durch, welchen man wofür braucht. Zweitens kostet das ja auch alles ein Heidengeld. Muss aber eigentlich auch gar nicht sein, findet Kollege Jonas Mikolajczak. Streamen geht auch ohne teure Streaming-Dienste, behauptet er.
1: Lasst den Geldbeutel zu. Wir streamen heute for free. Auch wenn ihr keinen einzigen Streaming-Service abonniert, müsst ihr nicht auf euren herbstlichen Streaming-Abend verzichten. Denn das kostenlose Angebot online, das ist besser, als man denkt. Sogar auf YouTube. Da könnt ihr eine Animationsserie gucken, die herbstlicher nicht sein kann. Hinter der Gartenmauer geht kaum länger als eine Stunde und nimmt euch mit auf eine Reise durch eine herbstliche Märchenwelt. Und das komplett und kostenlos auf YouTube.
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1: Allein bei dem Intro will man sich doch schon in die Decke schmeißen. Wer es in dieser Jahreszeit düster mag, der kommt auch ohne Abos auf seine Kosten. Und zwar mit der Mystery-Thriller-Serie überhaupt, Twin Peaks. Fiebert mit bei der Frage, wer hat Laura Palmer getötet? Gratis in der Arte-Mediathek. Ja, die großen Fernsehmediatheken bedeuten nicht nur Eigenproduktion und Dokus. Da gibt es teilweise Hollywood, sogar Oscar-Gewinner wie La La Land.
3: Are you shining just for me?
1: Oder wenn ihr ein bisschen Horror haben wollt, passt ja zu Halloween, dann ist vielleicht A Quiet Place Day One was für euch. Vor paar Jahren noch im Kino, jetzt in der ZDF-Mediathek. Ihr seht, kostenlos streamen bedeutet alles andere als Verzicht. Im Gegenteil, ihr kriegt Top-Serien und Filme, sogar die bestbewerteten. Mit allen drei der Pate-Film für lau in der Arte-Mediathek.
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1: Wer kostenlos streamt, hat mehr Geld für Snacks.
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1: Mit Thorsten Adolfs. Guten Tag. Ungefähr 4 Jahre nach den Anschlägen auf die Nord Stream Gaspipelines beginnt in diesen Minuten in Hamburg der Prozess gegen den ersten Tatverdächtigen, einen ehemaligen ukrainischen Armeeoffizier. Der Mann soll die Anschläge mit vorbereitet und später vor Ort auch koordiniert haben. Der Fall ist politisch brisant, denn die Bundesanwaltschaft glaubt, dass die Angeklagten im Auftrag staatlicher ukrainischer Stellen gehandelt haben. Präsident Zelensky bestreitet das. Weitere Infos von Marc Weiß.
2: Beide Pipelines am Boden der Ostsee waren für den Transport von russischem Gas nach Deutschland bestimmt. Sie zu zerstören bedeutete, dass Russland damit kein weiteres Geld mehr für die Kriegskasse verdient. Aus Sicht der Ukraine wäre das ein durchaus nachvollziehbares Ziel, denn zum Zeitpunkt des Anschlages gab es schon massive russische Angriffe auf das Land. Zelensky dementiert trotzdem. Damals hatte Russland aufgrund der westlichen Sanktionen den Gashahn zwar schon zugedreht, möglicherweise sollte dieser Anschlag aber dafür sorgen, dass er auch auf keinen Fall mehr aufgedreht wird. Den Ermittlern zufolge soll der heute vor Gericht stehende Ex-Offizier mit einer kleinen Gruppe aus Berufstauchern, einem Sprengstoffexperten und einem Bootskipper mit gefälschten Pässen eine Yacht gemietet und damit aufs Meer gefahren sein. Um den 22. September herum sollen die Männer dann Sprengsätze mit Zeitzündern an den Pipelines befestigt haben. Am 26. September explodierten sie. Die Explosionen ereigneten sich in der dänischen und in der schwedischen Wirtschaftszone der Ostsee. Der Prozess darf trotzdem in Deutschland stattfinden, weil die Pipelines in Mecklenburg-Vorpommern enden und die Folgen dieser Tat damit vor allem Deutschland betreffen.
1: Und jetzt weitere Meldungen im Überblick. Der Immobilieninvestor Rene Benko darf vom Gefängnis in den Hausarrest wechseln. Er muss dort aber eine Fußfessel tragen. Das hat das Innsbrucker Landgericht entschieden. Benko soll seine Gläubiger massiv finanziell geschädigt haben. Außerdem werden dem 49-Jährigen Betrug, Untreue und Bankrott vorgeworfen. In weiten Teilen Griechenlands wüten Unwetter. An vielen Orten wurden Straßen, Geschäfte und Häuser überflutet. Auf 2 Inseln fiel der Strom aus. Auch der Fährverkehr ist eingeschränkt. Auf Kreta und in der Nähe der Hauptstadt Athen wurden die Menschen aufgefordert, in ihren Wohnungen und Häusern zu bleiben. Die Polizei hat eine Mitarbeiterin der JVA Geldern festgenommen. Sie soll mit Drogen gehandelt haben. Außerdem wird nach Angaben der Staatsanwaltschaft Kleve gegen 4 Insassen der JVA ermittelt. Nach dpa-Informationen kam der Hinweis auf die mutmaßlichen Drogengeschäfte der Frau von der Anstaltsleitung. Aktivisten haben in der vergangenen Nacht einen Castortransport ausgebremst. Sie seilten sich auf der A31 bei Dorsten von einer Autobahnbrücke ab. Mit einem Banner unter dem Motto "Stoppt den Scheiß" wollten sie ein klares Zeichen gegen Atomkraft setzen. Die Polizei war schnell vor Ort und nahm die 3 Aktivisten in Gewahrsam. Der Castortransport kam deshalb mit Verzögerung in Ahaus an. Das Thema wird NRW noch eine ganze Weile begleiten. Insgesamt müssen 152 Castorbehälter von Jülich nach Ahaus gebracht werden, weil sie quer durchs Land gefahren werden, müssen sich Pendler und Reisende immer wieder auf Störungen oder kurzzeitige Umleitungen einstellen. Das waren die Nachrichten mit Thorsten Adolfs.
3: Danke dir, Thorsten. Das Wetter in Dortmund, ja noch, es ist sehr hübsch da draußen. Es kommen jetzt aber immer mehr Wolken nach Dortmund. Zum einen sind es so Quellwolken, zum anderen so hohe Wolkenfelder, sodass der Gesamteindruck dann eher bewölkt ist. Aber spät nachmittags gegen Abend kommt die Sonne dann wieder zum Vorschein. Das Ganze bei Höchstwerten von 17 Grad. Jetzt haben wir 13 in Klei und 14 in Bambel. Und die nächsten beiden Tage, die werden richtig schön. Viel Sonne und über 20 Grad.
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3: Hallihallo auf die Straßen, da haben wir folgende Blitzer, A45, an der Anschlussstelle zur A2 in Richtung Oberhausen wird geblitzt. Außerdem der Opa weiterhin auf der Höchstner Straße und die Oma weiterhin auf der Bodelschwinger Straße. Ansonsten folgende Staus, A2 Hannover-Oberhausen zwischen Dortmund-Nordost und Dortmund-Mengede. 4 Kilometer stockend, da braucht ihr fast 10 Minuten länger. Und die A40 Essen-Dortmund zwischen Lütchen-Dortmund und Dortmund-Klei. 1 Kilometer Stau, 5 Minuten kommen on top. Weiteres könnt ihr uns gerne kostenlos durchgeben, am besten per WhatsApp ins Studio 0800
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3: Hallo Dortmund, Steffi Strecker hier.

0: Gott, nee, Houston ist das. In eurem Wunschradio.
1: Wir kommen gerade Tränen, dankeschön.
0: Das war Katrin.
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0: Katrin, heute früh beim Wunscherfüller. 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Es geht für sie mit der AIDA von Hamburg nach Norwegen und wieder zurück. 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Es ist nämlich die 80er Live Cruise, also mit Showprogramm unter anderem von Kim Wilde, Alphaville, den Weather Girls und Sandra. 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

Nikos Santos bei Radio 92. Übermorgen sind schon wieder Ferien, Leute. Das ist doch verrückt, wie die Zeit rast. Wenn ihr für eure Kids noch nach einem spannenden Ferienprogramm suchen solltet, dann sind wir da doch sehr gerne behilflich. Wie wäre es denn zum Beispiel mit ein bisschen Forschen, Tüfteln und Entdecken? Das KidsDo, also das Kinder- und Jugendtechnologiezentrum Dortmund, das hat sich gleich 3 verschiedene Ferienprogramme ausgedacht für 3 unterschiedliche Altersgruppen. Für die 7. bis 10. Klasse gibt es einen Chemie-Workshop. Der ist 3 Tage lang. Irgendwas mit Chemie heißt der. Für die Jüngeren gibt es einen Technikbaukurs. Da bauen die Kids unter anderem ihre eigene Boombox, also einen Lautsprecher. Und für die ganz Kleinen, also die Kita-Kinder, gibt es auch was. Die können mit ihren Eltern zusammen eine Handwerkssafari machen. Da wird dann unter anderem auch schon mit der Stichsäge und der Bohrmaschine gearbeitet, natürlich unter Anleitung. Vorkenntnisse sind nicht nötig, aber anmelden solltet ihr euch. Das geht im Netz unter kidsdo.de. Und da findet ihr natürlich auch noch mehr Infos zu den verschiedenen Angeboten. Gehört habt ihr das hier bei Radio 92. Schönen Mittwoch euch!

0: Gangsters Paradise, Coolio, hier bei Radio 92. Wir spielen die Hits. Ich bin Steffi Strecker.
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0: von ihr hört man leider auch gar nichts mehr, ne? Vanessa Carlton, aber das war eine wunderschöne Nummer. 1000 Miles als Hit vor Hype. Damit ist es 11:30.
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2: Hallo zusammen, ich bin Florian Joswig. Über die Pläne des BVB, eine eigene Handballhalle zu bauen, gibt es seit Jahren Diskussionen. Jetzt scheinen sich Verein und Stadt aber anzunähern. Hintergrund ist, dass die Handballerinnen bis 2029 dringend eine neue Halle brauchen, die den Vorschriften des DHB entspricht. Andernfalls würden sie ihre Lizenz für die erste Bundesliga verlieren. Hinter der Helmut-Körnig-Halle baut der BVB jetzt eine Halle mit Platz für rund 3000 Zuschauern. Kostenpunkt 15 bis 20 Millionen Euro. Die Notwendigkeit dafür sieht auch BVB-Spieler Dana Bleckmann.
3: Wir spielen auf hohem Niveau und wir brauchen natürlich auch die höchsten Bedingungen. Und das ist nicht, weil wir jetzt undankbar sind für das, was wir haben. Wir freuen uns auch, wenn die Halle Wellinghofen knackevoll ist. Aber wir wollen den Frauenhandball noch mehr professionalisieren und auch bei uns beim BVB.
2: Für die ursprünglich geplante Halle am Dortmunder U verändert sich dadurch jetzt auch was. Die Stadt kann die Halle jetzt deutlich billiger und schneller bauen, weil sie nicht mehr an die Handballvorschriften angepasst werden muss. Vor dem Dortmunder Landgericht beginnt heute der Prozess gegen einen 29-jährigen Mann wegen schweren Bandenbetrugs. Laut Anklage war der Dortmunder Teil einer Gruppe, die mit der Hallo-Mama-Hallo-Papa-Masche über WhatsApp und als falsche Bankmitarbeiter Menschen um ihr Geld gebracht hat. Fast 78.000 Euro sollen die Täter so erbeutet haben. Der Angeklagte soll den Kontakt zwischen den Hintermännern und den Geldabrudern organisiert haben. In 19 Fällen wird ihm jetzt der Prozess gemacht. In Dortmund-Mengede bereitet der Netzbetreiber Amprion einen wichtigen Leitungstausch vor. Im Herbst laufen die ersten Arbeiten an den Hochspannungstrassen. Dafür markieren Fachleute jetzt erst die benötigten Arbeitsflächen und Wege. Bis Ende Februar nächsten Jahres müssen dann Bäume und Sträucher zurückgeschnitten werden. Auch Baugrund- und Kampfmittelprüfungen stehen an. Der eigentliche Tausch der Stromkabel ist dann für die Jahre 2027 und 2028 geplant. Auf rund 7 Kilometer Länge erneuert Amprion die Leitungen, um die Stromversorgung im östlichen Ruhrgebiet auch in Zukunft abzusichern.
0: Danke dir, Florian. Das Wetter in Dortmund, die Sonne, die bekommt ab sofort Konkurrenz. Immer mehr Wolken kommen jetzt leider nach Dortmund. Zum Nachmittagabend hin sind die dann aber wieder verschwunden. Es bleibt trocken bei bis zu 17 Grad. Jetzt haben wir 14 in Aplerbeck und 15 in der Innenstadt. Heute Nacht dann Tiefstwerte um 7 Grad und die nächsten beiden Tage werden nochmal sehr schick mit Sonne und milden Temperaturen. Frieren muss man nur, wenn man Borusse ist und mit nach Norwegen gereist ist, denn da ist es wirklich eisig in Bodø. Was ist los auf den Straßen? Wir haben Blitzer auf der Wazinerstraße in der Baustelle. Dann der Opa auf der Hößner Straße und die Oma auf der Bodelschwinger Straße. Und dann haben wir auch immer noch die beiden Staus auf den Autobahnen. A2 Hannover-Oberhausen zwischen Dortmund Nordost und Mengede. 4 Kilometer stockend, da braucht ihr knapp 10 Minuten länger. Genauso wie auf der A40 Essen-Dortmund zwischen Lütchen-Dortmund und Klei. 1 Kilometer Stau, auch da knapp 10 Minuten plus. Weiteres könnt ihr mir gerne per WhatsApp ins Studio melden, 0800 91 2 91 23.
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0: Durchhalten, nicht mehr lange bis zur Mittagspause. Ich bin Steffi Strecker, Löchen.

0: RSC2. Mensch, 2 Tage war Jackie allein in Guten Morgen Dortmund, aber seit heute ist Tim zurück.
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0: Frau Strecker, Frau Strecker, Frau Strecker, da habe ich doch jetzt glatt geträumt und meinen Einsatz verpasst. Ja, der hat so schön gesungen, aber irgendwann war er dann doch zu Ende. So, dabei wollte ich euch doch erzählen, wie das Wetter ist. Der halbe Mittwoch ist ja wieder rum und es war bisher ein hübscher Mittwoch. Die Sonne war stets bemüht, ist sie auch jetzt noch. Aber jetzt bekommst du es halt doch mit vielen hohen Wolkenfeldern zu tun. Die bleiben aber harmlos und machen sich zum Abend hin dann auch wieder vom Acker. Die Temperaturen, die steigen auf bis zu 17 Grad. Jetzt haben wir 13 geschafft bei uns in Dortmund. So, morgen und am Freitag, da wird es richtig schön, viel Sonne und gut 20 Grad. Am Freitagabend kippt das dann allmählich, da wird es dann wieder kühler und am Wochenende zum Start in die Herbstferien dann kaum noch 15 Grad.
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2: Mit Thorsten Adolfs. Guten Tag. Es war eine Schreckensnachricht für viele Gläubige. Papst Leo XIV. Ist an Lungenkrebs erkrankt. Einen Tag nach seiner Operation erholt sich der 71-Jährige im Krankenhaus. Der Pontifex habe eine ruhige Nacht verbracht, teilte der Vatikan mit. Etwa eine Woche soll der Papst im Krankenhaus bleiben. Malte Albrecht aus dem News-Team, wie geht's ihm denn?
3: Das müssen wir noch abwarten. Erst im Laufe des Tages soll es weitere Infos zum Gesundheitszustand des Papstes geben. Gut ist ja, dass der bösartige Tumor früh entdeckt wurde, aber ein Teil des rechten Lungenflügels musste entfernt werden. Der Eingriff dauerte rund 1,5 Stunden und verlief nach Aussage der Ärzte erfolgreich und ohne Komplikationen. Erst am Sonntag hatte Leo, der sich immer fit hält mit Tennis, Schwimmen und regelmäßigen Übungen, völlig überraschend erklärt, er habe einen Lungenknoten. Mit welcher Therapie es jetzt weitergeht, ist noch offen. Das hängt entscheidend davon ab, ob noch Krebszellen in seinem Körper vorhanden sind. Bisher hat sich der Vatikan zu diesen Details nicht geäußert.
2: Und wie groß ist die Anteilnahme?
3: Sehr groß. Viele Gläubige sind zur Gemelli-Klinik in Rom gekommen, blicken nach oben in den 10. Stock, wo Leos Krankenzimmer ist. Viele beten da natürlich für ihn. Es gibt überall Gottesdienste, auch in der Krankenhauskapelle. Und aus aller Welt treffen Genesungswünsche für den Papst ein, unter anderem von US-Außenminister Rubio und Bundespräsident Steinmeier. Von ihm hieß es, er sei besorgt, die Stimme des Papstes zu den aktuellen Fragen und Herausforderungen unserer Zeit sei für viele Menschen von besonderer Bedeutung.
2: Dankeschön, Malte. Und jetzt weitere Themen im Überblick. Union und SPD haben die umstrittene Zuckersteuer auf den Weg gebracht. Laut Finanzministerium sollen die Einnahmen einen Beitrag zum Gesundheitsschutz von Kindern und Jugendlichen leisten. Ein Teil soll auch an die gesetzliche Krankenversicherung gehen. Der Bund erwartet nächstes Jahr dadurch Mehreinnahmen von 690 Millionen Euro. In Hamburg hat ein Prozess um die Anschläge auf die Nord Stream Pipelines in der Ostsee begonnen. Angeklagt ist ein Ukrainer. Er soll als Offizier einer Spezialeinheit Drahtzieher der Sabotage Aktion gewesen sein. Einem seiner Anwälte soll er kurz nach der Festnahme gesagt haben, er könne nicht sagen, was er getan habe, aber er habe es auf Befehl getan. Die deutschen Maschinen- und Anlagenbauer schauen wieder optimistischer in die Zukunft. Jedes dritte Unternehmen beschreibt die aktuelle Lage als gut oder sehr gut. Nach Einschätzung des Branchenverbandes VDMA geht der Jobabbau in vielen Unternehmen aber weiter. Der Immobilienmarkt ist mächtig in Bewegung. Während die Preise in den großen Metropolen kaum noch zulegen, rücken andere Regionen stark in den Fokus, zum Beispiel das Ruhrgebiet. Das steht in einer Analyse von Immowelt. Demnach mussten Käufer in allen 11 kreisfreien Städten des Reviers für Eigentumswohnungen mehr bezahlen als noch vor einem Jahr. Im Schnitt lag das Plus bei fast 6%. Essen ist mit einem Anstieg von 6,5% dabei der Spitzenreiter in der Region. In beliebten Großstädten wie Köln und Frankfurt legten die Preise dagegen nur noch leicht zu. Begründet wird das mit den hohen Zinsen und den begrenzten Budgets der Käufer. Viele Leute würden deshalb auf andere Regionen wie eben das Ruhrgebiet ausweichen, heißt es. Dort gäbe es bei den Quadratmeterpreisen noch etwas mehr Spielraum. Das waren die Nachrichten mit Thorsten Adolfs.
4: Danke dir, Thorsten. Das Wetter in Dortmund. Ja, die Sonne ist noch gut mit dabei. Allerdings kommen jetzt nach und nach immer mehr Wolken. Dann wird es immer grauer. Die verschwinden dann aber zum Abend hin wieder. Es bleibt trocken. Das Ganze bei Höchstwerten von 17 Grad. Jetzt haben wir 14 in Berghofen und 15 in Ewing. Die nächsten beiden Tage richtig schön.
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4: Und damit Hallöchen auf die Straßen. Fangen wir an mit den Blitzern. 3 Stück habe ich. Warziner Straße in der Baustelle. Der Opa auf der Höchstner Straße und die Oma auf der Bodelschwinger Straße. Dann habe ich eine Warnung für die A2 Hannover Richtung Oberhausen zwischen Dortmund Nordost und Dortmund Mengede. Gefahr durch eine ungesicherte Unfallstelle auf dem rechten Fahrstreifen und auf dem Standstreifen. Bitte Vorsicht dort. Und wir haben folgende Staus: A2 Hannover-Oberhausen zwischen Dortmund Nordost und Dortmund Mengede 3 Kilometer. Da braucht ihr 10 Minuten länger. Könnte natürlich mit dem Unfall zusammenhängen. Dann die A40 Essen-Dortmund zwischen Bochum-Werne und Dortmund-Klei. 1 Kilometer Stau plus 6 Minuten. Und das soll es gewesen sein von mir. Wenn ihr noch was habt, sagt gerne Bescheid. 0800 91 2 91 23.
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4: mit Steffi Strecker. Hallo Dortmund!

0: die 80er mit Belinda Carlisle. Heaven is a place on earth hier bei Radio 92. Also ich finde ja, Herbst ist schön, solange die Blätter noch an den Bäumen sind und sich einfach nur schön bunt verfärben. Aber sobald die abfallen, fängt es an lästig zu werden, ne? Mit diesen Laubbergen. Und neuerdings wird es offenbar auch teuer. Also zumindest, wenn es nach ihm hier geht.
1: Ja, Oberamtsrat Alfred Clausen.
2: Morgens, Alfred. Na, wie ist?
1: Goldene Herbst, Hans-Werner. Die Blätter fallen und bei uns klingelt die Kasse.
2: Wieso klingelt die Kasse?
1: Wir führen eine Herbstlaubgebühr ein.
2: Eine was?
1: Jeder Bürger zahlt für jedes Blatt, das von seinem Baum auf öffentlichen Grund fällt, 5 Cent Gebühr.
2: Alfred, wer soll denn die ganzen Blätter zählen?
1: Unser neuer Laubbeauftragter.
2: Wir haben einen Laubbeauftragten?
1: Ja, Klaus Kollen. Der läuft jetzt mit einem Klickzähler durch die Stadt.
2: Ja, und wenn der Wind die Blätter vom Nachbarn rüberweht?
1: Dann greift das Verursacherprinzip.
2: Und wie stellt ihr fest, welcher Baum das Blatt verloren hat?
1: Hans-Werner, wir sind doch eine moderne Verwaltung. Klaus fotografiert jedes Blatt und gleicht es mit dem Baumkataster ab.
2: Alfred, das ist doch bekloppt.
1: Moment, es gibt auch Ausnahmen, Hans-Werner. Nadelbäume zahlen pauschal.
2: Warum das denn?
1: Ja, weil wir doch nicht jede einzelne Tannennadel zählen können, Mensch.
2: Und was ist bei Sturm?
1: Oh, dann wird's teuer. Dann handelt es sich um massenhaften Blattabwurf.
2: Und?
1: Eine nicht genehmigte Versammlung.
2: Du willst die Bäume wegen einer illegalen Demo anzeigen?
1: Nur die aggressiven Demonstranten.
2: Wen meinst du?
1: Die Kastanien. Die werfen uns ja ständig ab.
2: Alfred, dringendes Übertreibungskäffchen.
3: Bingo. 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

Schönen Mittwochmittag euch. Hier ist Radio 92 mit Steffi Strecker. Dortmund ist ja traditionell eine Bierstadt und hat sogar seine eigene Maßeinheit, nämlich das Stößchen. Das ist ja klein genug, um sich durch verschiedene Biere durchzuprobieren und trotzdem noch geradeaus reden und laufen zu können. Ja, und jetzt bekommt das Stößchen erstmals sogar sein eigenes Festival bei uns in Dortmund, nämlich jetzt Freitag und Samstag auf dem Rainoldi-Kirchplatz. Das Stößchen-Festival. Natürlich gibt es da aber nicht nur Bier, sondern auch eine ordentliche Grundlage dafür. Vor allem deftige westfälische Sachen werden da angeboten, von Salzkuchen bis Pfefferpotthast. Dazu Musik vom DJ und einfach eine schöne Gelegenheit, ins Quatschen zu kommen, Freunde zu treffen, neue Leute kennenzulernen. Das Stößchen-Festival, Freitag von 15 bis 23 Uhr und am Samstag von 11 bis 23 Uhr. 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

0: 14. Oktober 2026, der perfekte Tag. Haben wir nichts dagegen. Hier ist Radio 92 mit Steffi Strecker.
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0: Nothing at All. Ronan Keating mit unserem Hit vor halb um halb eins.
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2: Mit Joaquina Raulin, hallo zusammen. Die Dortmunder Stadtwerke wollen ihre E-Bus-Flotte weiter ausbauen. Und das, obwohl die bei der Anschaffung deutlich teurer sind als die Dieselvariante. Durch den aktuellen Dieselrekordpreis geben DSW 21 in diesem Jahr im schlimmsten Fall bis zu 2,7 Millionen Euro mehr für den Kraftstoff aus. Aktuell fahren nur 30 der 180 Busse mit Strom. Das soll sich ändern. 7 weitere Busse sind schon bestellt. 41 weitere sollen mittelfristig kommen, so die DSW 21. Und das, obwohl ein E-Bus rund 730.000 Euro kostet. Der vergleichbare Bus als Diesel kostet rund 280.000 Euro weniger. Problematisch dabei, die Bundesregierung hat die Förderung von E-Bussen deutlich zusammengestrichen. Eine Halle für Handball, Tischtennis und Integrationssport, die möchte der BVB hinter der Helmut-Körnig-Halle selbst bauen. In der Halle soll Platz für 3.000 Zuschauer entstehen. Außerdem soll der Deutsche Handballbund als Mieter mit einziehen, hat BVB-Schatzmeisterin Silke Seidel im Interview mit Radio 91.2 gesagt. Der Verein möchte die 15 bis 20 Millionen Euro teure Sportstätte selbst finanzieren. Mit der Stadt müsse jetzt unter anderem über die Erbpacht verhandelt werden, so Seidel.
3: Wir beabsichtigen dort als e.V. eben diese Halle zu bauen, da leider die Zeitpläne der Stadt Dortmund, die ja auch plant, eine Halle am Dortmunder U zu bauen, nicht mehr mit unseren Vorschriften seitens des DHB, die wir zu erfüllen haben, zusammenpassen.
2: Bis 2029 brauchen die BVB-Handballerinnen eine bundesligataugliche Spielstätte. Die Halle Wellinghofen entspricht nämlich nicht mehr den Vorschriften. Für einen neuen Kinofilm werden unter anderem bei uns in Dortmund hunderte Komparsen gesucht. Die Macher von Erfolgen wie Das Leben der Anderen oder Dark drehen ab Ende Oktober neben Dortmund unter anderem in Düsseldorf, Köln und Wuppertal. Im Mittelpunkt der Geschichte stehen ein Vater, sein Sohn und der Fußball. Gesucht werden Leute zwischen 0 und 80 Jahren, die als Stadionfans, Reisende oder Vereinsmitglieder vor der Kamera stehen wollen. Echte Fußballfans können sich laut der Castingagentur direkt im Trikot zum Beispiel von Borussia Dortmund bewerben. Erfahrung vor der Kamera braucht ihr dafür nicht.
0: Dankeschön, Joaquina. Ja, und viel Erfolg allen, die da mitmachen. Das Wetter in Dortmund. Wir haben Sonne, aber auch immer mehr Wolken. Die wechseln sich ab. Gegen Abend werden die dann wieder weniger. Dann wird es wieder schöner. Der Himmel wird blauer über Dortmund. Das Ganze bei bis zu 17 Grad. Jetzt haben wir die auch schon fast geschafft. 15 in Benninghofen, 16 in Lindenhorst. Und die nächsten beiden Tage richtig schön, sonnig und mild. Was ist los auf den Straßen? Wir haben folgende Blitzer. Wassinerstraße in der Baustelle, der Opa auf der Höchstner Straße und die Oma auf der Budelschwinger Straße. Und der einzig nennenswerte Stau, der ist momentan auf der A43 Wuppertal-Recklinghausen zwischen Kreuz Bochum und Herne-Eickel. 3 Kilometer, da braucht ihr eine Viertelstunde länger mindestens. Weiteres könnt ihr uns gerne kostenlos durchgeben unter der 0800 91 2 91 23.
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0: Einen zauberhaften Mittwoch euch. Ich bin Steffi Strecker.

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0: Das ist auch so eine Art Final Countdown für Borussia Dortmund. Wobei, es sind noch 8 Stunden bis zum Anpfiff. Borussia Dortmund hat ja noch nie so weit nördlich Fußball gespielt. Radio 91.2 ist hier in der Champions League. Da geht's zu Bodø Glimt. Das ist im Norden von Norwegen, nicht weit von den Lofoten entfernt. Und auch für Radio 91.2 Sportreporter Julian Schildheuer ist es wirklich der nördlichste Ort, an dem er je war. Julian, erzähl, wie ist es?
1: Also die Kulisse ist hier spektakulär, das muss man sagen. Bodø ist eine Küstenstadt, das heißt, es ist natürlich viel Wasser ringsherum und aus diesem Wasser ragen immer große Felsen heraus, wie Berge eigentlich. Darauf liegt zum Teil auch schon Schnee, wenn die so ein bisschen hoch sind. Und man sieht auch schon, dass der Wellengang hier nicht zu unterschätzen ist. Es ist wirklich eine Naturgewalt, die man hier spürt, auch wenn man mitten in der Stadt ist.
0: Und wenn du Glück hast, dann kriegst du auch noch die Nordlichter zu sehen, ne? Wobei es ziemlich wolkig, habe ich gerade auf dem Wetterradar geschaut. Und kalt wahrscheinlich auch, Julian, ne?
1: Aktuell gemessene 3 Grad. Das fühlt sich aber deutlich kälter an. Mhm. Vor allem, wenn es so ein böiger Wind ist wie hier. Und das wird dann auch schwer natürlich für Borussia Dortmund heute Abend sein, wenn die in diesen extremen Temperaturen irgendwie Fußball spielen müssen.
0: Ja, müssen sie sich halt ganz viel bewegen, ne? Kann ja eh nicht schaden bei so einem Fußballspiel. Das Stadion in Bodø, das ist übrigens auch was ganz Besonderes, ne?
1: Also das Stadion ist ein absolutes Schmuckkästchen und wirklich, ich kriege Gänsehaut, wenn ich drüber rede, weil es ist einfach ein Ort für Fußballromantiker. Es hat offene Ecken, das heißt, da kann der Wind auch nochmal richtig durchpfeifen, aber es ist eben eine alte Tribüne, es ist ein sehr kleines Stadion, die Fans sind super nah an den Spielern dran und es ist so eine Rasen-Kunst-Rasen-Mischung. Das heißt, das ist auch nicht ganz so einfach für den BVB. Es sind sehr, sehr viele Gegebenheiten, auf die sich die Profis heute Abend einstellen müssen.
0: Tja, wird ein außergewöhnliches Spiel in jeder Hinsicht für Borussia Dortmund und auch für unseren Reporter Julian Schildheuer. Und ihr hört es natürlich live hier bei Radio 91.2 ab 21 Uhr.
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0: Dortmund, am Mittag, hier ist Radio 92. Ich bin Steffi Strecker.
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1: Mit Christian Böder, schönen guten Tag. Kinder und Jugendliche lieben sie, viele Eltern hassen sie. Social-Media-Plattformen wie TikTok oder Snapchat. In Deutschland sollen sie jetzt für Kinder unter 13 Jahren verboten werden. Das sieht der 12-Punkte-Plan von Bundesfamilienministerin Prien vor, der jetzt vom Bundeskabinett beschlossen wurde. Danny Hoppe aus dem News-Team. Wann das Verbot kommt, ist aber noch unklar.
2: Genau, denn es wurde noch kein konkretes Gesetzesvorhaben verabschiedet, sondern nur eine Absichtserklärung. Auf EU-Ebene wird ja auch gerade über entsprechende Pläne beraten. Bis man da zu einer Lösung kommt, kann aber noch einige Zeit vergehen, weil sich da das EU-Parlament und die Mitgliedsländer auf eine einheitliche Linie und ein Mindestalter einigen müssen. So lange will man in Berlin nicht warten und plant deshalb die heute beschlossene Übergangsregelung für Deutschland. Die sieht halt vor, dass unter 13-Jährige grundsätzlich keine sozialen Netzwerke nutzen dürfen. Für 13- bis 18-Jährige soll das eingeschränkt möglich sein, zum Beispiel was die Nutzungsdauer und die Funktionen angeht.
1: Prien hat ja noch weitere Eckpunkte vorgelegt. Wie sehen die denn aus?
2: Also auf EU-Ebene will sich die Bundesregierung dafür einsetzen, dass auch suchtfördernde Designs verboten werden sollen. Da geht es zum Beispiel um das Endlosscrollen. Und auch an suchtfördernde Algorithmen will man dran. Und dann geht es aber auch um die Medienkompetenz und die Verantwortung der Eltern. Das meldet das Nachrichtenmagazin Politico und beruft sich auf Priens Eckpunktepapier. Demnach geht es zum Beispiel um ein KI-Seepferdchen, eine Kinder-Online-Wache, eine Aufklärungskampagne für Eltern und Vorschulkinder und auch mehr Medienbildungs- und Beratungsangebote.
1: Vielen Dank, Danny. Und hier haben wir weitere Nachrichten kompakt zusammengefasst. In Hamburg ist der Prozess rund um die Sabotage der Nord Stream Pipelines in der Ostsee vor rund 4 Jahren angelaufen. Angeklagt ist ein 50-jähriger Ex-Offizier der ukrainischen Streitkräfte. Er soll die Sprengung der Erdgasleitung mitentwickelt und das Sabotageteam angeführt haben. Papst Leo XIV. Ist an Lungenkrebs erkrankt. Aktuell erholt sich das 71-jährige Oberhaupt der katholischen Kirche im Krankenhaus nach einer OP. Etwa eine Woche soll der Papst im Krankenhaus bleiben. Die Bundesregierung hat den Gesetzentwurf für die sogenannte Zuckersteuer auf den Weg gebracht. Wegen ihrer gesundheitsschädigenden Wirkungen sollen ab kommenden Jahr auf Getränke mit starkem Zuckergehalt wie Softdrinks, Fruchtnektar oder Energydrinks ein Steuersatz zwischen 26 und 32 Cent pro Liter fällig werden. Die Regelung ist noch jung, aber sie bleibt. Verkehrssünder können nicht einfach ihre Punkte in Flensburg weitergeben. Wenn sie es tun, droht weiter ein Bußgeld. Das Bundesverfassungsgericht in Karlsruhe lehnte eine Verfassungsbeschwerde in der Sache ab und bestätigte nochmal das Verbot für den Handel mit Punkten, das seit 3 Monaten bundesweit gilt. Zur Begründung hieß es von den Richterinnen und Richtern, die Änderung im Straßenverkehrsgesetz sei eine Reaktion auf falsche Selbst- oder Fremdbezichtigung bei der Vergabe von Punkten. Es sei eine weit verbreitete Praxis, die Punkte gegen Geld abzugeben. Man sehe in der Beschwerde allerdings nicht, dass mit der Regelung Grundrechte verletzt oder die Bußgelder zu hoch seien. Wer beim Handel mit den Punkten in Flensburg erwischt wird, dem drohen Geldstrafen von bis zu 30.000 Euro. Das waren die Nachrichten mit Christian Böder.
3: Danke dir, Christian. Das Wetter in Dortmund, ja, wir haben Sonne und Wolken im Wechsel heute. Es bleibt definitiv trocken, das Ganze bei inzwischen 16 Grad in Özbel und 17 in der Silberstraße hier bei Radio 92. Heute Nacht geht's runter auf minimal 7 Grad, aber dafür werden die nächsten beiden Tage umso milder. Da erreichen wir gut 20 Grad und die Sonne, ja, die ist in guter Form.
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3: Hallo auf die Straßen. Folgende Blitzer von der Goldstraße. Ist auch relativ selten, dass da geblitzt wird. Heute ist es aber der Fall. Dann die Varzinerstraße in der Baustelle, der Opa weiterhin auf der Hüstener Straße und die Oma auf der Bodelschwinger Straße. Und der einzig nennenswerte Stau ist momentan auf der A1 Köln-Dortmund zwischen Vollmarstein und Westhofener Kreuz. Ach, das ist aber auch richtig weit weg noch, ne? 4 Kilometer stocken plus 7 Minuten. Weiteres könnt ihr uns gerne kostenlos durchgeben unter der 0800 91 2 91 23.
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3: Mit Steffi Strecker. Hallo zusammen. Schönen Mittwoch.

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0: 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Eine große Baustelle an der Strobelallee gibt es ja aktuell schon mit der Messehalle. Und eine weitere könnte bald dazukommen. Denn die BVB-Handballerinnen, die sollen nämlich endlich eine neue Sporthalle bekommen. Und das ist nicht nur so ein Wunsch, das ist eigentlich ein Muss, weil die aktuelle Sportstätte, die Halle Wellinghofen, die entspricht nicht mehr den Bundesliga-Anforderungen vom Deutschen Handballbund. Eigentlich sollte da von der Stadt eine neue Halle gebaut werden hinterm U. Das Thema kursiert ja auch schon seit Jahren bei uns in Dortmund. Aber das Projekt, das wäre jetzt wirklich deutlich teurer geworden. Also 80 Millionen Euro statt 30. Dauert zu lange, ist zu teuer. Jetzt gibt es deshalb einen neuen Plan. Der BVB braucht diese Halle in den nächsten 3 Jahren und baut sie jetzt einfach selber. Wo denn genau? Silke Seidel, BVB-Schatzmeisterin.
1: Der Standort ist hinter der Helmut-Körnig-Halle. Das ist für uns der perfekte Standort, weil wir eben sagen, das ist die Sportachse in Dortmund und wir wollen ja auch gerne in Dortmund bleiben.
0: Der Sportachse Strobelallee, dann kämen da quasi Fußball, Handball und Eishockey zusammen. Und in der neuen BVB-Handballhalle, da sollen auch noch andere Sportarten möglich sein. Also nicht nur Handball, findet die Stadt im Prinzip auch gut. Win-win also. 15 bis 20 Millionen soll das Projekt den BVB kosten. Jetzt heißt es natürlich Daumen drücken, dass da mit dem Zeitplan alles hinhaut und unsere Handballerinnen ein neues, angemessenes Zuhause bekommen. So, und Daumen drücken auch für die Handballerinnen heute ist eh gut. Heute Abend spielen die nämlich in Oldenburg und wollen da die Tabellenführung verteidigen. Toi, toi, toi. 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
1: So, die liebe Monika hat sich gemeldet über die 0800 91 2 91 2 3. Oh, liebes Radio 91 2 Team. Hallo.
2: Ich wollte nur die Info weitergeben, dass die Zufahrt von der Schützenstraße zur Schäferstraße wieder offen ist. Die ist nicht mehr komplett gesperrt. Die Schilder sind alle weg. Gott sei Dank.
1: Eine gute Nachricht für diesen 14. Oktober. Dankeschön, Monika. Hier ist Radio 92 mit Steffi Strecke.
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0: Material Girl, Madonna, unser Hit vor halb, um halb zwei.
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2: Mit Joaquina Raulin, hallo zusammen. Die Dortmunder Stadtwerke wollen ihre E-Bus-Flotte weiter ausbauen. Und das, obwohl die bei der Anschaffung deutlich teurer sind als die Dieselvariante. Durch den aktuellen Dieselrekordpreis geben DSW 21 in diesem Jahr im schlimmsten Fall bis zu 2,7 Millionen Euro mehr für den Kraftstoff aus. Aktuell fahren nur 30 der 180 Busse mit Strom. Das soll sich ändern. 7 weitere E-Busse sind schon bestellt. 41 weitere sollen mittelfristig kommen, so die DSW 21. Und das, obwohl ein E-Bus rund 730.000 Euro kostet. Der vergleichbare Bus als Diesel kostet rund 280.000 Euro weniger. Problematisch dabei, die Bundesregierung hat die Förderung von E-Bussen deutlich zusammengestrichen. Dortmund bekommt vom Landschaftsverband Westfalen-Lippe deutlich mehr Geld zurück, als die Stadt einbezahlt. Rund 487 Millionen Euro hat der LWL im vergangenen Jahr für Dortmund finanziert. Die Stadt selbst zahlte etwa 360 Millionen Euro als Umlage ein. Unterm Strich sind das rund 170 Millionen Euro mehr an Leistungen, als Dortmund eingezahlt hat. Das geht aus dem aktuellen Leistungsbericht des LWL hervor. Das Geld fließt unter anderem in die Kinder- und Jugendhilfe, Pflege und die Unterstützung von Menschen mit Behinderungen. Der Dortmunder LWL-Vertreter betont, diese Unterstützung sei wichtig für Familien und soziale Einrichtungen in der Stadt und müsse verlässlich finanziert werden. Vor dem Dortmunder Landgericht hat heute ein Prozess gegen einen 29-jährigen Mann wegen schweren Bandenbetrugs begonnen. Laut Anklage war der Dortmunder Teil einer Gruppe, die mit der Hallo-Mama-Hallo-Papa-Masche über WhatsApp und als falsche Bankmitarbeiter Menschen um ihr Geld gebracht hat. Fast 78.000 Euro sollen die Täter so erbeutet haben. Der Angeklagte soll den Kontakt zwischen den Hintermännern und den Geldabholern organisiert haben. In 19 Fällen wird ihm jetzt der Prozess gemacht.
0: Danke dir, Joaquina, für die Infos. Das Wetter in Dortmund. Ja, wir haben Sonne und Wolken im Wechsel. Zum Abend hin wird der Himmel wieder blauer, da verschwinden die Wolken. Das Ganze bei Höchstwerten von ja, so 16, 17 Grad, die haben wir jetzt erreicht in Sölde, genau wie in Somborn auch. Heute Nacht geht es runter auf minimal 7 Grad und dann stehen uns zwei milde Tage bevor. Donnerstag und Freitag über 20 Grad, morgen wunderschön, Freitag zunächst auch noch, gegen Abend fängt das dann an zu kippen. So, was ist los auf den Straßen? Wir haben drei Blitzer. Von der Goldstraße ist neu dazugekommen. Nee, gar nicht so neu. War vor einer halben Stunde auch schon dabei. Egal, von der Goldstraße wird jedenfalls geblitzt. Dann haben wir den Opa auf der Hößner Straße und die Oma auf der Bodelschwinger Straße. Und wir haben einen Stau auf der A45 Hagen-Dortmund zwischen dem Kreuzhagen und dem Westhofener Kreuz. 4 Kilometer stockend. Und gerade sehe ich, rund um den Bausichtplatz ist es auch noch sehr verstopft. Da braucht ihr zum Beispiel auf der Österholzstraße 10 Minuten länger, wenn ihr Richtung Borsigplatz unterwegs seid. Weiteres gerne kostenlos melden unter der 0800 91 2 91 23.
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0: Hallöchen Dortmund, schön, dass ihr dabei seid. Ich bin Steffi Strecker.

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0: erste war Wolves, weil Alexandra Popp ja mal bei den Wölfinnen, also dem VfL Wolfsburg, gespielt hat. 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Und das wiederum ist die Rückennummer von Alexandra Popp beim BVB. 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

Stella Lefty, Boston hier bei Radio 92. So, der BVB spielt ja heute so weit nördlich wie nie zuvor im norwegischen Bodø. Und unser Reporter Julian Schildheuer ist mitgereist. Und wenn er noch nicht erfroren ist, dann meldet er sich gleich schon mal aus dieser faszinierenden Stadt bei Nathalie Sager in echt Dortmund. Ich gehe schon mal Daumen drücken für den BVB. Steffi Strecker, bis morgen.

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1: Mit Christian Böder. Schönen guten Tag. Vor 4 Jahren hatte der Anschlag auf die Nord Stream Pipelines in der Ostsee weltweit für Schlagzeilen gesorgt. Vor dem hanseatischen Oberlandesgericht hat heute in Hamburg der Prozess gegen einen der mutmaßlichen Täter begonnen. Es handelt sich um einen 50-jährigen Ukrainer. Marc Weiß aus dem News-Team, ihm wird unter anderem ein Kriegsverbrechen vorgeworfen.
2: Ja, genau. Es geht um die Herbeiführung von Sprengstoffexplosionen, die Zerstörung von Bauwerken und die Störung öffentlicher Betriebe. Weil der Angeklagte die Taten als Offizier der ukrainischen Armee begangen haben soll und auch staatliche Stellen in der Ukraine davon gewusst haben sollen, wird das Ganze als Kriegsverbrechen gewertet. Ziel des Anschlags sei es gewesen, die von Russland nach Mecklenburg-Vorpommern verlaufende Erdgasleitung zu zerstören, um so den russischen Gashandel zu treffen. Der angeklagte Ukrainer war dann im vergangenen Jahr im Adria-Urlaub mit seiner Familie gefasst worden und vor knapp einem Jahr wurde er nach Deutschland ausgeliefert. Seitdem sitzt der Mann in U-Haft. Das Interesse an diesem Prozess ist riesig. Mehr als 100 Journalisten hatten sich im Vorfeld schon angemeldet, unter anderem aus Russland, der Ukraine, den USA, China und auch mehreren europäischen Staaten. Vor dem Gerichtsgebäude gab es heute auch eine Demo von rund 20 Ukrainern. Die haben gefordert, den 50-Jährigen nicht wegen Kriegsverbrechen zu verurteilen. Die Ukraine habe das Recht, sich zu verteidigen, sagte ein Sprecher der Demonstranten.
1: Vielen Dank, Marc. Und hier haben wir weitere Nachrichten in der Zusammenfassung. Nach dem Feuer mit 3 Toten und 5 Verletzten in einem Bochumer Mehrfamilienhaus hat die Polizei einen Verdächtigen festgenommen. Der 41-Jährige sei ein Anwohner und werde nun von der Mordkommission vernommen, teilten die zuständige Polizei und Staatsanwaltschaft mit. Junge Menschen in Deutschland sollen in Zukunft erst ab 14 Jahren Social-Media-Plattformen nutzen dürfen. So steht es im 12-Punkte-Plan von Familienministerin Prien, mit dem sie für mehr Schutz von Minderjährigen im Internet sorgen will. Bei dem Plan handelt es sich erst einmal um eine Gesamtstrategie und nicht um einen Gesetzentwurf. In der Champions League muss der BVB heute im hohen Norden ran, rund 80 Kilometer nördlich des Polarkreises. Am 2. Spieltag der Königsklasse spielen die Dortmunder beim norwegischen Vizemeister FK Bodø Glimt. Danny Hoppe hat den Ausblick.
3: Die Temperaturen in der norwegischen Kleinstadt liegen jetzt schon um den Gefrierpunkt. Dazu wird auf Kunstrasen gespielt, was für die BVB-Profis eher ungewohnt ist. Und der BVB muss auch noch auf Nationalverteidiger Nico Schlotterbeck verzichten. Nach zuletzt 2 Sprunggelenkverletzungen soll er sich auskurieren. Aber es gibt auch Positives. Trainer Nico Kovac hat unter der Woche seinen Vertrag bis 2029 verlängert und er hofft bei Bodø Glimt auf den 2. Sieg in der Ligaphase. Aber Vorsicht, die Norweger waren in der letzten Saison ein ziemlicher Favoritenschreck, das bekamen Man City, Atletico und Inter Mailand zu spüren. Und auch der BVB kam zu Hause nicht über ein 2:2 hinaus. Also der BVB dürfte gewarnt sein. Außerdem muss am Abend auch noch der VfB Stuttgart bei Slovan Bratislava ran. Auch die Stuttgarter hoffen beim Außenseiter auf den 2. Sieg im 2. Spiel.
1: Das waren die Nachrichten mit Christian Böder.
4: Danke dir, Christian. Das Wetter in Dortmund, das ist echt schön. 17 Grad haben wir es in Mengedon, auch in Kuhl. Dazu viel Sonne, so ein paar Wolken. Ab dem späten Nachmittag werden die dann aber auch weniger. Und ab morgen und auch am Freitag, da wird es sogar noch mal schöner. Also noch mehr Sonne, weniger Wolken. Und dann kriegen wir sogar bis zu 20 Grad bei uns in Dortmund.
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4: Rüber auf die Straßen Dortmund Verkehr. Es blitzt auf dem Luisenglück Richtung Hombruch. Dann noch auf der von der Goldstraße. Die Oma, der Blitzanhänger, steht auf der Bodeschwinger Straße. Da dürft ihr nur 30 fahren. Und der Opa blitzt auf der Höchstner Straße. Und zwar in beide Richtungen. Und dann hat sich Miriam gerade noch bei WhatsApp gemeldet und hat tatsächlich eine sehr gute Nachricht für uns.
5: Hallo liebes Radio 91.2 Team, ich wollte mal Bescheid geben, weil ich nicht weiß, ob es schon weitergegeben wurde. Aber die 236 von der Walter-Kohlmann-Straße ist wieder befahrbar, beziehungsweise wir können alle wieder auffahren Richtung Schwerte aus Derne oder Ewing. Liebe Grüße.
4: Danke dir, Miriam. Das sind nochmal echt gute Nachrichten, weil eigentlich wäre das Ganze noch bis 18 Uhr heute gesperrt. Also ist ein bisschen schneller fertig geworden. Ist doch schön. Und dann gucken wir nochmal kurz rüber auf die Autobahn. Da habe ich einen Stau für euch. Der ist auf der A1 Münster Richtung Dortmund. Zwischen Kamm Zentrum und Kreuz Dortmund-Unna. Da stockt es gerade auf 4 Kilometer. Da braucht er gute 5 Minuten länger. Wenn ihr ansonsten, so wie Miriam zum Beispiel, noch irgendwas entdecken solltet, dann sagt auf jeden Fall gerne Bescheid. 0800 91 2 91 2 3.
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4: Hier ist Nathalie Sager für euch. Macht euch einen schönen Mittwochnachmittag. Jetzt mit Sophie and the Giants und Purple Disco Machine.

0: Westfalenstadion, Südtribüne, ausverkauft, alles schwarz-gelb, das ist natürlich der schönste Ausblick, den man haben kann. Aber, und das muss man sich durchaus eingestehen, ganz weit drüben in Norwegen, da ist es auch schon echt schön. Die BVB-Jungs, die sind ja schon da. Heute Abend ist das Champions-League-Spiel gegen Bodø Glimt und unser Radio 91.2 Sportreporter Julian Schildheuer ist natürlich auch mit am Start. So ein paar Stunden vorm Spiel genießt er auf jeden Fall Norwegen.
1: Ich stehe gerade auf einer Aussichtsplattform ungefähr 4 Kilometer außerhalb von Bodø. Ich schaue auf dieses weite Meer. Es ist ein bisschen diesig, die Wolken sind zugezogen. Zwischen den kleinen Wolkenlücken strahlt die Sonne immer wieder durch und glitzert auf diesem Wasser, was sich sehr wellt, weil es extrem windig ist. Ich habe mir jetzt hier einen kleinen Windschattenplatz gesucht. Dazu riesige Felsen, die aus dem Wasser herausragen und eben diese kleine Stadt Bodø, in der heute um 21 Uhr Champions League gespielt wird. Wenn man von hier oben guckt, dann kann man sich das überhaupt nicht vorstellen, weil diese Stadt einfach winzig ist. Die erstreckt sich entlang der Küste, sehr, sehr viele Holzhäuser in Rot, in Gelb, in Grün. Und dann gehe ich jetzt hier rüber mal auf die andere Seite der Aussichtsplattform, da ist noch ein kleineres Dörfchen. Fischerboote liegen davor. Es ist auch wie eigentlich in dem skandinavischen Film rote Holzhäuschen, die sich an dieser hohen Klippe aufgestellt haben. Es ist einfach nur ja, süß, wunderschön. Und dann heute Abend auch noch Fußball dazu in dieser Kulisse. Es ist einmalig.
0: Ja, ihr merkt schon, Julian kommt gar nicht mehr aus dem Schwärmen raus. Ich laut Beschreibung verstehe es aber total. Ein Video, wie es da vor Ort aussieht, findet ihr übrigens auf unserer Radio 91.2 Instagram-Seite. Und dann ist es ja wirklich Champions-League-Spiel bei wahnsinniger Kulisse. Der BVB muss gegen Bodø Glimt in Norwegen ran. 21 Uhr ist der Anpfiff und wir von Radio 91.2 übertragen das Spiel natürlich wieder live für euch.

Ja, guck mal, die BVBler heute Abend One Night in Norwegen. Wir hier One Night in Dortmund, ne, wenn wir von der Couch aus beim Champions League-Spiel zugucken oder das auch hier bei Radio 91.2 hören. Wir übertragen das ja live für euch. Ja, und dann gibt's noch Murray Head, der hat One Night in Bangkok. Ist doch auch super. Schön mit für euch. Bangkok.

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0: Das ist ein gute Laune-Ding hier bei Radio 91.2. Teenage Dirtbag, der Hit vor halb. Wir haben es mittlerweile 2:30.
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2: Mit Joaquina Raulin, hallo zusammen. Die Dortmunder Stadtwerke wollen ihre E-Bus-Flotte weiter ausbauen. Und das, obwohl die bei der Anschaffung deutlich teurer sind als die Dieselvariante. Durch den aktuellen Dieselrekordpreis geben DSW 21 in diesem Jahr im schlimmsten Fall bis zu 2,7 Millionen Euro mehr für den Kraftstoff aus. Aktuell fahren nur 30 der 180 Busse mit Strom. Das soll sich ändern. 7 weitere E-Busse sind schon bestellt. 41 sollen mittelfristig noch kommen, so die DSW 21. Und das, obwohl ein E-Bus rund 730.000 Euro kostet. Der vergleichbare Bus als Diesel kostet rund 280.000 Euro weniger. Problematisch dabei, die Bundesregierung hat die Förderung von E-Bussen deutlich zusammengestrichen. Dortmund bekommt vom Landschaftsverband Westfalen-Lippe mehr Geld zurück, als die Stadt einzahlt. Das geht aus dem aktuellen Leistungsbericht des LWL hervor. Rund 487 Millionen Euro hat der LWL im vergangenen Jahr für Dortmund finanziert. Die Stadt selbst zahlte etwa 316 Millionen Euro an Umlage ein. Unterm Strich sind das rund 170 Millionen Euro mehr an Leistungen. Das Geld fließt unter anderem in die Kinder- und Jugendhilfe, Pflege und die Unterstützung von Menschen mit Behinderung. Der Dortmunder LWL-Vertreter betont, diese Unterstützung sei wichtig für Familien und soziale Einrichtungen in der Stadt und müsse verlässlich finanziert werden. Für einen neuen Kinofilm werden unter anderem bei uns in Dortmund hunderte Komparsen gesucht. Die Macher von Erfolgen wie Das Leben der Anderen oder Dark drehen ab Ende Oktober neben Dortmund unter anderem in Düsseldorf, Köln und Wuppertal. Im Mittelpunkt der Geschichte stehen ein Vater, sein Sohn und der Fußball. Gesucht werden Leute zwischen 0 und 80 Jahren, die als Stadionfans, Reisende oder Vereinsmitglieder vor der Kamera stehen wollen. Echte Fußballfans können sich laut der Castingagentur direkt im Trikot zum Beispiel von Borussia Dortmund bewerben. Erfahrungen vor der Kamera braucht ihr dafür nicht.
3: Das ist eine coole Sache. Danke für die Infos, Joaquina. Das Wetter in Dortmund, das ist so ein Mix aus Sonne und Wolken. Die wechseln sich da immer ab. Dazu gerade 16 Grad in Deusen und auch in der Nordstadt. Und später so am Nachmittag, da werden die Wolken auch mal weniger, dann vielleicht sogar mal ein Hauch mehr Sonne. Und morgen und Freitag dann sogar noch mehr Sonne, dann auch sogar weniger Wolken. Und wir kriegen bei uns in Dortmund bis zu 20 Grad und das mitten im Oktober. Ist ja eigentlich ganz cool. Rüber auf die Straßen, Dortmund Verkehr. Es blitzt auf der Gleiwitzstraße Richtung Westholz, dann noch auf dem Luisenglück Richtung Hombruch, auf der von der Goldstraße und auch auf der Höchstener Straße in beide Richtungen. Da steht nämlich der Opa, der Blitzeranhänger. Und die Oma, die blitzt auf der Bodelschwinger Straße. Da dürfte nur 30 fahren. 2 Staus habe ich auch noch für euch. Ab 5 Minuten A1 Münster Richtung Dortmund zwischen Kamen Zentrum und Kreuz Dortmund-Unna. Da stockt es gerade auf 5 Kilometer. Da braucht ihr 6 Minuten länger. Und A44 Kassel Richtung Dortmund. Da kommen mindestens 10 Minuten obendrauf zwischen Unna Ost und Kreuz Dortmund-Unna. Gerade 3 Kilometer Stau. Wenn ihr sonst noch irgendwas entdeckt an diesem Mittwochnachmittag, dann immer gerne her damit. Ruft an oder ihr könnt auch gerne eine kurze WhatsApp rüberschicken. Geht beides unter der 0800 91 2 91
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3: Mit Nathalie Sager. Tag zusammen.

0: Er ist erst 19 Jahre alt und hat ja tatsächlich jetzt schon mehr Hits in den Charts landen können. Mark Atlas, der ist nicht ohne Grund schon öfter bei uns jetzt zu hören. Und bei der Stimme ist das jetzt auch nicht wirklich ein Wunder, dass er so jung so erfolgreich ist. Die passt auch perfekt zu seinem neuen Song. Waste My Time heißt der. Das ist so eine ja, schöne, gefühlvolle Ballade.
1: Waste My Time ist in meinem Kinderzimmer tatsächlich entstanden. Und dann war ich irgendwann in Wien in einem Studio. Und da haben wir den Song dann gefinished und der Song ist tatsächlich in einer Phase in meinem Leben entstanden, wo es mir nicht so gut ging. Aber turns out, wir haben daraus etwas Wunderschönes geschaffen.
0: Okay, das macht den Song dann irgendwie umso sympathischer, finde ich. Nächstes Jahr ist Mark Atlas übrigens auch einmal quer durch Deutschland auf Tour, falls ihr mal den Mark Atlas live hören wollt. Und wir hören jetzt mal rein hier bei Radio 91.2 in den neuen Song aus seinem Kinderzimmer.
1: Hier ist Mark Atlas und ihr hört jetzt meine neue Single Waste My Time. Viel Spaß!

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0: Radio 91.2 ist hier für euch und ich sag euch eins, wenn mir die Nase kribbelt und ich niesen muss, ich glaube, dann hörst du da drüber bis nach Gelsenkirchen, aber volle Pulle, ne? Aber das lässt ja auch nur raus, wenn du alleine bist, so in der Öffentlichkeit, dann reißt man sich ja noch zusammen und wenn man zum Beispiel auch so frisch in einer Beziehung ist, ja, da ist man dann doch auch noch sehr zurückhaltend.
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2: Wenn man frisch verknallt ist, ist ja alles niedlich. Wenn der Partner immer so niesen muss, bei Heuschnupfen oder Erkältung, das klingt so putzig. Und wenn man dann ein paar Wochen zusammen ist, ist das Niesen, naja, irgendwie total witzig und oft auch laut. Nach ein paar Monaten ist es dann schon merkwürdig irgendwie, wenn du ständig aus dem Nichts hochschreckst wegen... Und nach ein paar Jahren ist das so anstrengend, diese Nieserei, wie so ein 24/7-Hörspiel. Und noch ein paar Jahre später ist dieses widerliche Rumgeniese der ganz klare, alleinige Grund, endlich die Scheidung einzureichen.
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1: Mit Christian Böder. Schönen guten Tag. Zigaretten und auch Limos dürften in Deutschland bald teurer werden, denn die Bundesregierung hat heute den Weg freigemacht für eine höhere Zuckersteuer. Außerdem hat der Finanzausschuss des Bundestages für einen Steueraufschlag für Zigaretten abgestimmt. Danny Hopp aus dem News-Team, schauen wir erstmal auf die Zuckersteuer. Für welche Getränke greift die denn?
2: Also für Getränke mit einem Zuckergehalt ab 5 Gramm pro 100 Milliliter soll ein Steuersatz von 26 Cent pro Liter erhoben werden. Ab 8 Gramm sollen es 32 Cent sein. Die Steuer gilt damit unter anderem für Cola, Limo, Eistee, Energy Drink, Fruchtnektar oder Saftkonzentrate mit Zuckerzusatz. Ausgenommen sind dagegen alkoholfreie Biere oder Weine, reine Frucht- oder Gemüsesäfte oder ungesüßte Schorlen. Zahlen müssen die Steuer die Hersteller bzw. der Großhandel, aber klar, das dürfte dann auch an uns als Verbraucher weitergegeben werden. Die Bundesregierung setzt mit der Steuer auf zwei Ziele. Zum einen soll mit den Einnahmen der Bundeshaushalt entlastet werden. Zum anderen hofft sie, dass die Hersteller in Zukunft auf weniger Zucker setzen, um so vor allem die Gesundheit von Kindern und Jugendlichen besser zu schützen.
1: Und auch die Raucher in Deutschland müssen bald wieder tiefer in die Tasche greifen.
2: Genau, ab dem nächsten Jahr werden die Steuersätze für Zigaretten schrittweise nach oben gehen. Im Jahr 2030 könnte eine Packung mit 20 Zigaretten dann knapp 4 Euro mehr kosten als jetzt. Und auch die Tabaksteuern auf Feinschnitt, also Tabak zum Selbstdrehen, sowie auf Shisha-Tabak und Liquids für E-Zigaretten werden ebenfalls angehoben. Das heißt, auch das wird alles teurer. Die Gründe dafür sind dieselben wie bei der Zuckersteuer, Haushaltskonsolidierung und Gesundheitsschutz. Auch hier will die Bundesregierung vor allem Kinder und Jugendliche durch höhere Preise abhalten.
1: Vielen Dank, Danny. Und hier haben wir weitere Nachrichten in der Zusammenfassung. 4 Jahre nach der Sprengung der Ostsee-Erdgasleitungen Nord Stream 1 und 2 ist in Hamburg der Prozess gegen einen der Haupttatverdächtigen angelaufen. Der 50-jährige ukrainische Ex-Militär soll am Plan der Sabotageaktion mitgewirkt und das Sprengteam angeführt haben. Diesel könnte weltweit bis weit ins kommende Jahr knapp bleiben. Davor warnt die Internationale Energieagentur. Grund sind die Lieferausfälle wegen der Kriege im Mittleren Osten und die rückläufigen Exporte aus Russland und Teilen Asiens. In einer Sondersitzung des Landtags von Sachsen-Anhalt haben AfD und BSW einen gemeinsamen Antrag für ein Ende der Russland-Sanktionen und einen Stopp der Waffenlieferungen an die Ukraine durchgesetzt. Alle anderen Parteien stimmten dagegen. Der Antrag hat allerdings kaum mehr als einen symbolischen Wert, denn Russland-Sanktionen und Ukraine-Hilfen sind Sache des Bundes und der EU. Am Immobilienmarkt in Deutschland bewegt sich aktuell einiges. Während die Preise in den Großstädten kaum noch steigen, sieht das in anderen Regionen mittlerweile anders aus, zum Beispiel im Ruhrgebiet. Das steht in einer Analyse von Immowelt. Demnach mussten Käufer in allen 11 kreisfreien Städten des Reviers für Eigentumswohnungen mehr bezahlen als noch vor einem Jahr. Im Schnitt lag das Plus bei fast 6%. Essen ist mit einem Anstieg von 6,5% dabei der Spitzenreiter in der Region. In beliebten Großstädten wie Köln und Frankfurt legten die Preise dagegen nur noch leicht zu. Begründet wird das mit den hohen Zinsen und den begrenzten Budgets der Käufer. Das waren die Nachrichten mit Christian Böder.
3: Danke dir, Christian. Das Wetter in Dortmund, das hat gerade 16 Grad in Lindenhorst, 17 sind es in Barup. Mehr ist auch nicht drin, aber das ist ja trotzdem ganz nett so für den 14. Oktober. Dazu eine Mischung aus Sonne und Wolken. Die Wolken, die werden jetzt so am Nachmittag oder im Laufe des Nachmittags aber auch immer weniger. Und morgen sind dann nur noch ganz wenige übrig, dafür umso mehr Sonne. Und die nächsten beiden Tage kriegen wir sogar bis zu 20 Grad.
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3: Dortmund-Verkehr ist blitzt auf der Gleiwitzstraße Richtung Westholz. Dann noch auf dem Luisenglück Richtung Hombruch. Auf der Bodeschwinger Straße, da dürft ihr nur 30 fahren, da steht die Oma. Und Blitzeanhänger Opa steht auf der Hößener Straße, blitzt in beide Richtungen. Dann staut es sich gerade auf der A1 Münster Richtung Dortmund. Zwischen Kamm-Zentrum und Kreuz Dortmund-Unna 5 Kilometer stockender Verkehr, da braucht ihr 6 Minuten länger. Und A44 Kassel Richtung Dortmund. Da kommt fast 20 Minuten obendrauf zwischen Unna-Ost und Kreuz Dortmund-Unna. Da staut es nämlich gerade auf 3 Kilometer. Wenn ihr sonst noch irgendeinen Stau oder einen Blitzer seht, dann sagt auf jeden Fall gerne Bescheid. Die kostenlose Nummer ist die 0800 91 2 91
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3: Hier ist Nathalie Sager für euch. Und weiter geht's mit Bibi Rexha. New Religion. Macht euch einen schönen Mittwochnachmittag.

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0: 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Das ist ein richtig schwarz-gelber Mittwoch, könnte man sagen. Die Fußballer, die müssen heute um 21 Uhr ran in Norwegen in der Champions League. Die Handballerinnen vom BVB, die sind in Oldenburg im Einsatz. Da können sie sich schon mal anschauen, wie es ist, vor 3000 Fans zu spielen. Denn so in der Art sind auch die Pläne für Dortmund, bei der neuen Halle für die BVB-Handballerin. Da gibt es ja schon länger Pläne von der Stadt. Die möchte auch eine neue Halle am U bauen für 30 Millionen Euro. Ja gut, inzwischen kostet die schon mittlerweile 80 Millionen Euro. Und mit diesen ganzen Anforderungen, die für die Handball-Bundesliga halt vorgeschrieben werden, ist es sehr schwierig. Ne? Das ist viel Geld. Aber das größere Problem ist neben dem Geld tatsächlich die Zeit. Also bis 2029, also in 3 Jahren, muss eine neue Halle her. Denn sonst verliert die Handballmannschaft die Lizenz für die erste Bundesliga. BVB-Spielerin Dana Bleckmann, die spielt ja schon seit 10 Jahren in der Halle Wellinghofen, die es ja jetzt im Moment noch bei uns gibt. Aber auch sie sagt, ja, komm, da muss man schon irgendwie was Neues her.
1: Wir spielen auf hohem Niveau und wir brauchen natürlich auch die höchsten Bedingungen. Und das ist nicht, weil wir jetzt undankbar sind für das, was wir haben. Wir freuen uns auch, wenn die Halle Wellinghofen knackevoll ist. Aber es geht natürlich immer noch besser. Und wir wollen immer noch weiterkommen und den Frauenhandball noch mehr professionalisieren und auch bei uns beim BVB.
0: Und deshalb gibt es schon länger den Plan, eine eigene Halle zu bauen, hinter die Helmut-Körnig-Halle. Auch die Tischtennisspieler, die können die da nutzen oder auch die blinden Fußballer. Wäre auf jeden Fall ein guter Standort, so direkt neben Stadion und der Eishalle. Das ist zumindest das Ziel 2029. Soll und muss es dann auch so sein. Eine neue Handballhalle braucht der BVB und der möchte die am liebsten selbst bauen, hinter der Helmut-Körnig-Halle. Ja, wenn es da konkret wird, dann hört es auf jeden Fall hier bei radio91.2.de. Und heute Abend drücken wir erstmal die Daumen für Oldenburg. Da wollen sie die Tabellenspitze nämlich verteidigen. Aber ich glaube, das wird schon ganz gut laufen.

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1: Mal Smith ist das hier. Nice to meet you bei Radio 91.2. Nice to meet you auch an die Sonne. Die scheint jetzt hier gerade so schön ins Radio 91.2 Studio in der Innenstadt. Das Wetter bei uns in Dortmund spielt wirklich richtig gut mit. Gestern gab es Regen für die Natur, heute Sonne für uns. Dazu so um die 17 Grad. Und am Morgen, da geht es sogar noch mal was höher auf dem Thermometer. Wir kriegen bis zu 20 Grad bei uns in Dortmund. Dazu auch wieder viel Sonne, nur so ein paar harmlose Wolken. Und erst Freitagabend kann es dann auch vereinzelt mal wieder bei uns regnen. Und bis dahin bleibt es erstmal trocken und sonnig. Und das im Oktober.
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0: Lady Gaga liefert den Hit vor halb über Radio 91.2. Genialer Song, The Edge of Glory. Wir haben es jetzt gleich 3:30.
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2: Mit Joaquina Raulin, hallo zusammen. Im Dortmunder Westfalenpark ist Platz für Neues. Der alte Zentralplatz ist inzwischen zurückgebaut. Gerade laufen die Erd- und Rohbauarbeiten für die Neugestaltung. Am Dienstag wird dafür symbolisch der Grundstein gelegt. Geplant sind neue Wasserflächen, mehr Platz zum Verweilen, eine überdachte Terrasse und auch ein neues Café. Und auch die Vogelvoliere wird neu gebaut und die Wege werden barrierefrei gestaltet. Die Bauarbeiten laufen schon seit Februar. Insgesamt kostet die Umgestaltung rund 9 Millionen Euro. Wenn alles nach Plan läuft, ist der neue Zentralplatz im Herbst 2027 fertig. Dortmund bekommt vom Landschaftsverband Westfalen-Lippe deutlich mehr Geld zurück, als die Stadt einzahlt. Das geht aus dem aktuellen Leistungsbericht des LWL hervor. Rund 487 Millionen Euro hat der LWL im vergangenen Jahr für Dortmund finanziert. Die Stadt selbst zahlte etwa 316 Millionen Euro an Umlage ein. Unterm Strich sind das rund 170 Millionen Euro mehr an Leistungen. Das Geld fließt unter anderem in die Kinder- und Jugendhilfe, Pflege und die Unterstützung von Menschen mit Behinderung. Der Dortmunder LWL-Vertreter betont, diese Unterstützung sei wichtig für Familien und soziale Einrichtungen in der Stadt und müsse weiterhin verlässlich finanziert werden. Für einen neuen Kinofilm werden unter anderem bei uns in Dortmund hunderte Komparsen gesucht. Die Macher von Erfolgen wie Das Leben der Anderen oder Dark drehen ab Ende Oktober neben Dortmund unter anderem in Düsseldorf, Köln und Wuppertal. Im Mittelpunkt der Geschichte stehen ein Vater, sein Sohn und der Fußball. Gesucht werden Leute zwischen 0 und 80 Jahren, die als Stadionfans, Reisende oder Vereinsmitglieder vor der Kamera stehen wollen. Echte Fußballfans können sich laut der Castingagentur direkt im Trikot zum Beispiel von Borussia Dortmund bewerben. Erfahrungen vor der Kamera braucht ihr dafür nicht.
0: Danke dir, Joaquina. Das Wetter in Dortmund, das ist schön. Sonne gibt's, Wolken gibt's, die wechseln sich ab und zu mal ab. 17 Grad dazu, gerade in Scharnhorst und auch in Hachenei. Und so ab dem späten Nachmittag, da werden die Wolken dann sogar auch noch so einen Tacken weniger. Und ab morgen geht's dann temperaturmäßig auch ein bisschen nach oben. Bis zu 20 Grad kriegen wir, nicht nur morgen, sondern auch am Freitag. Erst am Freitagabend kann es dann auch gelegentlich mal wieder ein bisschen regnen. Rüber auf die Straßen, Dortmund Verkehr, es blitzt auf der Gleiwitzstraße Richtung Westholz, auf dem Luisenglück Richtung Hombruch. Die Oma, der Blitzanhänger, steht auf der Bodelschwinger Straße, da sind nur 30 erlaubt und der Opa steht auf der Höchstner Straße und blitzt in beide Richtungen. Dann alle Staus ab 5 Minuten, A1 Münster Richtung Dortmund zwischen dem Kamener Kreuz und Kreuz Dortmund-Unna. Da stockt es gerade auf 5 Kilometer, da braucht ihr mindestens 7 Minuten länger. Und A44 Kassel Richtung Dortmund, da kommt eine gute Viertelstunde obendrauf zwischen Kreuz Werl und Kreuz Dortmund-Unna, gerade 4 Kilometer Stau. Wenn ihr sonst noch was seht, sagt gerne Bescheid. 0800 91 2 91 23. Euch eine gute Fahrt.
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0: Mit Nathalie Sager und Tampa City. Den Song habe ich echt ganz gern. Self-Aware ist das hier. Macht euch einen schönen Mittwochnachmittag.

0: Radio 91.2. Was soll das? Ja, und es wird auch mal wieder Zeit. Wir erfüllen den nächsten Wunsch hier.
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0: Das heißt, ihr wünscht euch, was ihr wollt auf unserer Homepage radio91.2.de oder falls jetzt sagt ihr, ich habe gar nicht so den konkreten Wunsch, dann könnt ihr euch auch gerne was Schönes aus unserer Wunschliste raussuchen. Die ist ziemlich lang, also da habt ihr eine sehr gute Auswahl und mit ein bisschen Glück, wenn ihr mitgemacht habt, da rufen wir euch an und dann erfüllen wir euch auch diesen Wunsch. Und das Ganze hat jetzt zum Beispiel auch die Michelle gemacht.
2: Hallo.
3: Hallo, hier ist Jürgen Bangert vom Wunscherfüller. Ich grüße dich.
2: Hallo.
3: Michelle, du hast uns einen Wunsch geschickt. Es geht um Adrenalin, um einen Adrenalinkick, den du dir wünschst.
2: Den Fallschirmsprung.
3: Ich glaube, viel mehr Adrenalin als freier Fall geht nicht, oder?
2: Das ist richtig. Ich wollte das schon immer mal machen.
3: Warum?
2: Weil ich so voll auf Adrenalin stehe. Kirmes, Karussells, alles so meins. Alles, was schnell ist, alles, was hoch ist.
3: Da hast du aber alles so kirmestechnisch, so Achterbahn und so und Freefall Tower, das hast du alles schon abgegrast.
2: Alles schon durch, ja.
3: Okay, wäre jetzt so mein Vorschlag gewesen, fang doch erstmal damit an.
2: Nee, das ist mittlerweile schon langweilig.
3: Okay, also du brauchst jetzt die Steigerung.
2: Ich brauche jetzt einen richtigen Adrenalinkick. Weil fliegen tue ich auch gerne, aber das ist ja, kann man leider nicht rausspringen.
3: Kinder, wenn ihr das hier hört, nicht nachmachen, nicht, gar nicht drüber nachdenken. Ja? Die Michelle, die ist da so ein bisschen anders unterwegs. Dann traue ich mich jetzt gar nicht mehr zu sagen, nee, wir machen das nicht. Ich traue mich gar nicht.
2: Sag doch bitte, dass wir es machen.
3: Ja komm, dann sei es drum. Michelle, stürz dich aus dem Flugzeug. Wir schenken dir einen Fallschirmsprung.
2: Mega, ich freue mich.
3: Du willst es ja nicht anders.
2: Nee, tatsächlich nicht.
3: Okay, das Ganze wird natürlich unter professioneller Aufsicht und mit professionellen Fallschirmspringern stattfinden, sodass du das auch wirklich unbeschwert genießen kannst.
2: Mega.
3: Ich wünsche dir auf jeden Fall, was sagt man denn da, einen guten Flug oder?
2: Ich würde einfach sagen, viel Glück.
3: Ja, viel Glück trifft's, glaube ich. Ja, ja.
2: Dankeschön.
3: Bitteschön.
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1: Mit Christian Böder. Schönen guten Tag. Viele Kinder und Jugendliche können nicht ohne sie. Viele Eltern würden sie am liebsten verbannen. Social-Media-Plattformen wie TikTok, Snapchat oder Instagram. In Deutschland sollen sie jetzt für Kinder unter 13 Jahren verboten werden. Das Bundeskabinett hat die Eckpunkte von Bundesfamilienministerin Prinz Plan zu dem Thema beschlossen. Danny Hoppe aus dem News-Team, wann das Verbot kommt, ist aber noch unklar.
2: Genau, denn es wurde noch kein konkretes Gesetzesvorhaben verabschiedet, sondern nur eine Absichtserklärung. Auf EU-Ebene wird ja auch gerade über entsprechende Pläne beraten. Bis man da zu einer Lösung kommt, kann aber noch einige Zeit vergehen, weil sich da das EU-Parlament und die Mitgliedsländer auf eine einheitliche Linie und ein Mindestalter einigen müssen. So lange will man in Berlin nicht warten und plant deshalb die heute beschlossene Übergangsregelung für Deutschland. Die sieht halt vor, dass unter 13-Jährige grundsätzlich keine sozialen Netzwerke nutzen dürfen. Für 13- bis 18-Jährige soll das eingeschränkt möglich sein, zum Beispiel was die Nutzungsdauer und die Funktionen angeht.
1: Prien hat natürlich noch weitere Eckpunkte vorgelegt.
2: Also auf EU-Ebene will sich die Bundesregierung dafür einsetzen, dass auch suchtfördernde Designs verboten werden sollen. Da geht es zum Beispiel um das Endlosscrollen. Und auch an suchtfördernde Algorithmen will man dran. Und dann geht es aber auch um die Medienkompetenz und die Verantwortung der Eltern. Das meldet das Nachrichtenmagazin Politico und beruft sich auf Priens Eckpunktepapier. Demnach geht es zum Beispiel um ein KI-Seepferdchen, eine Kinder-Online-Wache, eine Aufklärungskampagne für Eltern und Vorschulkinder und auch mehr Medienbildungs- und Beratungsangebote.
1: Vielen Dank, Danny. Und hier haben wir weitere Nachrichten kompakt zusammengefasst. Raucher werden wohl schon bald tiefer in die Tasche greifen müssen, denn der Finanzausschuss des Bundestags hat für einen schrittweisen Steueraufschlag für Zigaretten ab dem kommenden Jahr gestimmt. Auch die Steuern auf Tabakfeinschnitt, Shisha-Tabak und Liquids für E-Zigaretten werden angehoben. Nach erneuten russischen Luftangriffen mit zahlreichen Toten fühlt sich die Ukraine von den USA als Verbündeten im Stich gelassen. Zum zweiten Mal hätten die Vereinigten Staaten nicht über den Start russischer Raketen informiert und außerdem die Geschwindigkeit des Satellitenkommunikationssystems Starlink gedrosselt, so der Vorwurf eines Regierungsvertreters. Europas größter Luftverkehrskonzern, die Lufthansa, will sich weiter nach Südeuropa ausdehnen und greift nun nach einem großen Anteil der portugiesischen Fluggesellschaft TAP. Die Regierung in Lissabon wählte Lufthansa als bevorzugten Partner für den Erwerb von 44,9% der staatlichen Airline aus. Die Lufthansa hatte 1,2 Milliarden Euro dafür geboten. Nach einem tödlichen Feuer in Bochum hat die Polizei einen Tatverdächtigen festgenommen. Polizei und Staatsanwaltschaft gehen davon aus, dass der Mann das Feuer absichtlich in dem Haus gelegt hat, in dem er selber mitwohnt. Gegen den 41-jährigen Rumänen wird jetzt wegen Mordverdachts ermittelt, heißt es. Das Feuer war am frühen Dienstagmorgen in einem Mehrfamilienhaus ausgebrochen. Beim Eintreffen der Feuerwehr standen bereits Menschen an den Fenstern im ersten und zweiten Stock und riefen um Hilfe. Im Zuge weiterer Löscharbeiten stießen Rettungskräfte dann auf 3 Tote. Bei den Opfern handelt es sich um 2 Frauen und einen Mann. Alle sind Mitte 20 und haben die indische Staatsangehörigkeit. Und das waren die Nachrichten mit Christian Böder.
3: Danke dir, Christian. Das Wetter in Dortmund, das hat gerade 17 Grad. Für uns in Dorsfeld und auch in Hostede dazu eine gute Portion Sonne. Die Wolken werden jetzt auch immer weniger am späten Nachmittag. Da kommt die Sonne noch mehr raus. Und ab morgen kommt sie sogar noch mehr raus. Dann kriegen wir tatsächlich bis zu 20 Grad in Dortmund. Und auch am Freitag, da bleibt es erst so schön. Erst am Freitagabend, da kann es dann auch mal nass werden.
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3: Dortmund-Verkehr, es blitzt auf der Gleiwitzstraße Richtung Westholz. Der Opa, der Blitzanhänger, steht auf der Höchstner Straße, blitzt in beide Richtungen. Die Oma auf der Bodelschwingerstraße, da ist nur 30. Und dann hat sich Sandra gerade noch bei WhatsApp gemeldet und gesagt, es blitzt auch auf der Hangeneystraße und zwar Richtung Marten. Danke dir fürs Melden. Und dann gucken wir noch rüber auf die Autobahn, alles ab 5 Minuten. A44 Kassel Richtung Dortmund, zwischen Unna-Ost und Kreuz Dortmund-Unna. Gerade 3 Kilometer Stau, da kommen mindestens 10 Minuten obendrauf. Dann die A45, Hagen Richtung Dortmund. Da braucht ihr gute 7 Minuten länger zwischen Kreuz Dortmund West und Kreuz Dortmund Nordwest. 2 Kilometer Stau. Und A45, Dortmund Richtung Hagen zwischen Dortmund Süd und dem Westhofener Kreuz. 1 Kilometer Stau. Da kommen gute 6 Minuten obendrauf. Wenn ihr sonst wie Sandra zum Beispiel noch irgendetwas entdeckt, dann sagt auf jeden Fall gerne Bescheid. Schickt auch gerne eine kurze WhatsApp rüber oder ruft an. Beides geht unter der 0800 91 2 91 23.
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3: Hier ist Nathalie Sager für euch. Einen schönen Mittwochnachmittag. Jetzt mit Taylor Swift und Cruel Summer.

0: Tina Turner ist hier bei Radio 91.2. We don't need another hero. Wir brauchen auch nicht noch einen Helden. Die BVB-Profis, die sollen erstmal heute Abend zeigen, was sie so drauf haben. Die waren ja auch ganz schön lange unterwegs, ne? Heute ist ja das Champions League Auswärtsspiel in Norwegen gegen Bodø Glimt. Und das bringt so ein paar Herausforderungen mit sich. Die haben da nämlich zum Beispiel nur Kunstrasen, also anders als bei uns in Dortmund. Deswegen haben unsere BVB-Jungs da auch schon ein bisschen was vorab trainiert. Ich denke, das wird doch schon sehr spannend heute Abend. Unsere Radio 91.2-4-Kette, die sieht das auch sehr ähnlich. Die fragen wir ja immer, wenn der BVB da mal wieder ran muss.
1: Der BVB zu Gast am Polarkreis in Norwegen bei Bodø Glimt. Wer gestern die Bayern in Stavanger auf Kunstrasen gesehen hat, sollte gewarnt sein. Sie sind selber nicht über ein 3:3 hinausgekommen. Auf Kunstrasen ist das Spiel komplett anders. Ich hoffe trotzdem auf einen knappen 2:1 Sieg, würde mich aber auch nicht über ein Unentschieden oder eine knappe Niederlage wundern.
2: Die Jungs sollten gewarnt sein aus der letzten Saison. Auch Man City und Inter Mailand sind dort letztes Jahr schwer gestrauchelt. Dennoch tippe ich auf ein 2:1 für unseren BVB und hoffe, dass wir somit nicht über den Kunstrasen später diskutieren müssen.
3: Höchste Stolpergefahr, nicht nur wegen des Kunstrasen. Ich gehe von einem knappen 1:0 für unsere Borussia aus.
4: Der BVB heute zu Gast in Norwegen bei Bodø Glimt. Überraschungsteam der letzten Champions League-Saison. Ich glaube, das wird ein verdammt schwieriges Spiel. Dann auch auf Kunstrasen für die Jungs ungewohnt. Dennoch gehe ich von einem klaren 1:3 Sieg am Ende aus.
0: Na, immerhin. Aber ihr merkt schon, der Kunstrasen macht uns alle so ein bisschen Sorgen. Auch Trainer Niko Kovac meinte, das darf man nicht unterschätzen. Also schauen wir mal, wie der BVB sich da heute Abend ab 21 Uhr schlägt. Das könnt ihr dann natürlich bei uns hören. 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Hamburg.

0: 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Ihr hört Radio 91.2 um gleich 20 nach 4 und heute Mittag, ne, da habe ich mir erstmal schön so einen Salatwrap reingezogen. Man versucht ja zwischendurch auch mal so ein bisschen gesund unterwegs zu sein. Gut, klappt jetzt nicht immer, aber ich bemühe mich zumindest. Atze macht das übrigens auch. Der kennt auch wirklich jeden Gesundheitstrend, auch diesen aktuellen Sober Oktober.
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3: Ja, nee, ist klar.
4: So, jetzt sagt doch mal, wie läuft bei euch der Sober Oktober? Ach, ihr habt noch nichts davon gehört? Ja, dann machen doch alle mit. Nur du nicht, oder was? Sober Oktober, ein Monat ohne Alkohol. Der neue Trend, quasi wie der Dry January, aber ohne Schnee. Und das ist natürlich eine Herausforderung, im goldenen Oktober nicht zu saufen. Wo doch gerade die Weinlese war, der Federweiße im Angebot und man vom Oktoberfest noch so schön im Training ist. Aber überlegt doch mal die Vorteile, wenn ihr jetzt noch mal die Saufbremse reinhaut. Der Körper reinigt sich mal wieder, allein dein Gesicht, wo du morgens in den Spiegel guckst und denkst, du hast mit dem Frosch geknobelt und die Augen gewonnen. Ja, das wird alles schön wieder straff. Ja, ohne Stoff. Da kannst du dir in ein paar Wochen auch mal wieder neue Passbilder machen lassen. Und an deinem iPhone funktioniert auch die Gesichtserkennung wieder. Der Oktober ist genau der richtige Monat für die Spritpause. Im November kannst du dich dann ganz locker über den St. Martinsmarkt und den Karnevalsauftakt am 11.11. wieder ans Hauptfeld ransaufen und pünktlich zum Weihnachtsmarkt auf den vorderen Plätzen mitmischen. Dann ist dein Körper wieder frisch und bereit für diese Mischung aus Grünkohl, Mettwurst, Jagertee, Glühwein, Nutella-Crepe und Champignonpfanne mit viel Knoblauch.

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0: Wahnsinnsnummer von Adele. Kannst du einfach mal so richtig schön mitgrölen. Someone Like You ist das hier bei Radio 91.2. Ist auch gleichzeitig der Hit vor halb. Wir haben es mittlerweile 16:30.
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2: Mit Kirsten Gutmann. Guten Tag. Im Dortmunder Westfalenpark ist Platz für Neues. Der alte Zentralplatz ist inzwischen zurückgebaut. Gerade laufen die Erd- und Rohbauarbeiten für die Neugestaltung. Am nächsten Dienstag wird dafür symbolisch der Grundstein gelegt. Geplant sind neue Wasserflächen, mehr Platz zum Verweilen, eine überdachte Terrasse und ein neues Café. Auch die Vogelvoliere wird neu gebaut und die Wege werden barrierefrei gestaltet. Die Bauarbeiten laufen schon seit Februar. Insgesamt kostet die Umgestaltung rund 9 Millionen Euro. Wenn alles nach Plan läuft, ist der neue Zentralplatz in einem Jahr fertig. Ob Klimawandel, Energieversorgung, Raumfahrt oder Architektur, Dortmund denkt und handelt nachhaltig. Das zeigt das neue Aktionsprogramm der Stadt. Dort wurden zu den globalen Nachhaltigkeitszielen mehr als 90 Angebote aufgelistet. Mit Workshops, Ausstellungen, Exkursionen oder Vorlesungen. Der Wandel zu einer nachhaltigeren Lebensweise sei einer der drängendsten Aufgaben unserer Zeit und sei nur gemeinsam zu bewältigen, heißt es. Das ganze Programm mit den konkreten Veranstaltungen liegt im Rathaus aus. In wenigen Stunden spielt Borussia Dortmund im kleinsten Stadion dieser Champions-League-Saison. Nur etwa 7000 Zuschauer passen in das Stadion in Bordeaux. Einer davon ist Radio 91.2-Reporter Julian Schildheuer.
3: Es werden tatsächlich nur 400 Fans von Borussia Dortmund heute Abend im Champions-League-Spiel gegen Bordeaux Glimt im Stadion sein. Das sind fast alles Auswärtsdauerkartenbesitzer und die haben sich gestern in einer Kneipe einquartiert und sind vom BVB wegen ihrer Treue auch auf eine Runde Bier eingeladen worden. Ansonsten werden das norwegische Fans sein, heute Abend im Stadion, und die werden ab 21 Uhr ihr Team nach vorne schreien, die 400 Dortmunder versuchen dagegen zu halten.
2: Radio 91.2 überträgt das Spiel für euch natürlich wie immer live.
0: Danke dir für die Infos, Kirsten. Das Wetter in Dortmund, das ist immer noch schön. 17 Grad haben wir es in Wambel und auch in Westerfilde. Dazu eine gute Mischung aus Sonne und Wolken, und morgen werden die Wolken so ein Tacken weniger und die Sonne dafür ein bisschen mehr, und auch am Freitag, weil dann kriegen wir richtig, richtig, richtig gutes Wetter und das bei bis zu 20 Grad. Rüber auf die Straßen, Dortmund Verkehrsblitz auf der Hangeneystraße, und zwar Richtung Maaden. Der Opa, der Blitzanhänger, steht auf der Höchstener Straße, blitzt in beide Richtungen. Die Oma, die steht auf der Bodelschwinger Straße, und dann haben sich jetzt gerade noch Raffaela und Annika gemeldet, und zwar bei WhatsApp, und gesagt, es blitzt außerdem in Dorstfeld auf dem Kortental Richtung Dorstfeld gegenüber vom ehemaligen Hallenbad. Danke euch beiden fürs Bescheid geben. Und dann gucken wir noch rüber auf die Autobahn. Zwei Staus habe ich, einmal die A44 Kassel Richtung Dortmund zwischen Unna Ost und Kreuz Dortmund Unna. Gerade 3 Kilometer Stau, 10 Minuten kommen oben drauf. Und A45 Dortmund Richtung Hagen zwischen Kreuz Dortmund Witten und dem Westhofener Kreuz, 2 Kilometer Stau. Da braucht er 5 Minuten länger. Wenn ihr ansonsten auch noch irgendwas entdecken solltet, dann sagt gerne eben Bescheid. 0800 91 2 91
1: 23. 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
0: Mit Nathalie Sager, und wir machen weiter mit dem nächsten Brett hier von Falco. Rock Me Amadeus. Einen schönen Mittwoch euch.

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0: Das sind die Tipps. 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
3: Also beim ersten Lied, das ist ja Wolf von Selena Gomez.
4: Ja.
3: Hab da festgestellt, dass eine Person mal bei Wolfsburg Fußball gespielt hat.
5: Ja, Eine Person hat bei Wolfsburg Fußball gespielt.
4: Hast du denn, bevor du jetzt sagst, wer das ist, hast du noch die anderen Tipps? Hast du da auch noch was zu?
3: Genau, Stranger Things, da gibt es ja die Hauptdarstellerin, die heißt Elf.
4: Ja.
3: Und die Person hat die Rückennummer aktuell Elf.
4: Das hört sich schon gut an. Und Ramalama Ding Dong, hast du da auch noch eine Idee zu?
3: Diese Person hat eine Tierpflegerausbildung. Und da dachte ich, Lama könnte vielleicht auch was damit zu tun haben.
4: Sehr cool hergeleitet. Wer ist denn die Person?
3: Alexandra Popp.
0: Ja, dann liegt er genau richtig. 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

0: Hier ist Radio 91.2 für euch. Einen schönen Mittwoch. Und ich glaube, der wäre noch schöner, wenn wir so schöne 120 Millionenchen auf dem Konto hätten. So, ich habe überlegt, was würde ich damit machen? Vielleicht so eine Privatinsel, Privatjet, ne, der Familie natürlich ein bisschen was gönnen. Also ich glaube, ich hätte schon ungefähr Vorstellung, was ich so mit 120 Millionen machen würde. Die hat nämlich jetzt tatsächlich ein 35-jähriger Mann aus dem Kreis Mettmann im Euro-Jackpot gewonnen. Erstmal herzlichen Glückwunsch an dieser Stelle. Ich finde ja so eine Summe, das kannst du dir gar nicht so richtig vorstellen. Das ist nicht so richtig greifbar. Aber trotzdem haben wir euch mal gefragt, was würdet ihr mit so viel Kohle machen?
1: Hälfte auf jeden Fall Trade Republic reinhauen und die andere Hälfte wahrscheinlich verprassen.
2: Eine Weltreise.
3: Vielleicht ein Haus, ja genau. Und danach einfach investiert und das Leben genießen.
4: Ich würde mir und meinen Freunden alle eine Wohnung, ein Haus kaufen. Vielleicht auch auf einer Privatinsel. Das wäre krass.
5: Also ich würde auf alle Fälle einen Großteil spenden. Und ich würde in ein E-Auto investieren.
6: Ich denke, den größten Teil tatsächlich anlegen. Ganz langweilig.
7: Ich würde mir ein Haus kaufen mit Swimmingpool.
8: Auch erstmal im Urlaub fliegen mit der Familie, das Haus abbezahlen und den Rest des Lebens genießen dann.
9: Also ich würde da einige teilhaben lassen. Weil das kann man ja alleine gar nicht ausgeben.
0: Meine Güte, ich muss wirklich sagen, Dortmund, ihr seid ganz schön vernünftig und teilweise echt bescheiden. Also von daher, aber 120 Millionen, ich meine, damit könnt ihr wirklich einiges anfangen. Also Glückwunsch nochmal nach Mettmann. Da hat die Person ja 120 Millionen im Euro-Jackpot gewonnen. Übrigens immer noch nicht abgeholt. Ein bisschen Zeit ist ja noch, aber vielleicht überlegt die Person auch gerade noch, was sie alles mit diesem Geld anstellen möchte. Wer weiß.

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1: Mit Christian Böder. Schönen guten Tag. Für Kanzler Merz geht es am Abend noch nach Brüssel. Dort steht morgen der EU-Gipfel an. Heute Nachmittag hat er dazu im Bundestag eine Regierungserklärung abgegeben. Und dabei ging es vor allem um die Wirtschaft. Danny Hopp aus dem News-Team, dabei hat Merz Schutzinstrumente für die europäische und damit auch für die deutsche Wirtschaft angekündigt.
2: Ja, und er gab sich kämpferisch und entschlossen.
3: Wir sehen nicht länger tatenlos zu, wenn andere Staaten durch hohe Subventionen, künstlich abgewertete Währungen, Überkapazitäten und aggressive Preissetzung unserer Wirtschaft schaden.
2: Merz nannte zwar keine Namen, aber das dürfte sich vor allem gegen China richten, denn Peking wird ja schon länger vorgeworfen, Dumpingpreise zu ermöglichen, bei denen europäische Firmen nicht mithalten können. Wer den Handelskonflikt mit Europa suche, der werde erfahren, dass man sich jetzt zur Wehr setze, sagte Merz. Er steht dazu gerade eng im Austausch mit dem französischen Präsidenten Macron.
1: Auch um das Thema Extremismus ging es im Bundestag und Merz sprach da direkt die Abgeordneten der AfD an.
2: Ja, er kritisierte ihr oft höhnisches Gelächter und warf ihnen vor, Freude an der Zersetzung und der Zerstörung zu haben. Man müsse jetzt mit schöpferischen Anstrengungen gegen Extremismus vorgehen. Was Merz damit meint, schob er auch direkt nach. Das, was man schon seit Wochen von ihm hört, notwendige Entscheidungen bei der Rente, der Pflege, dem Gesundheitssystem und der Arbeitsmarktpolitik. Im Gegensatz zur letzten Generaldebatte hielt sich die AfD heute zurück. Es gab kaum Zwischenrufe. AfD-Chef Chrupalla warf Merz aber Untätigkeit vor. Was die Reformbemühungen der Bundesregierung angehe, da höre er nicht, sagte er.
1: Vielen Dank, Danny. Und hier haben wir weitere Nachrichten in der Zusammenfassung. Die EU-Kommission will die geplanten EU-Regeln für klimaschädliches Methan bei Öl- und Gasimporten aufschieben. Importeure sollen erst ab 2028 ihren Methanausstoß in ihren Lieferketten überwachen und melden müssen. Grund für den Aufschub ist die aktuelle Energiepreiskrise. NRW-Landeschef Wüst hat sich entschieden gegen die Diskriminierung aufgrund von Namen und Herkunft ausgesprochen. Es sei die Aufgabe von Politik, Medien und Zivilgesellschaft, sich gegen Vorurteile und Ausgrenzung einzusetzen, sagte er anlässlich des 65. Jahrestages des deutsch-türkischen Anwerbeabkommens. Die deutschen Maschinen- und Anlagenbauer schauen wieder optimistischer in die Zukunft. Jedes dritte Unternehmen beschreibt die aktuelle Lage als gut oder sehr gut. Nach Einschätzung des Branchenverbandes VDMA geht der Jobabbau in vielen Unternehmen aber weiter. Die Polizei sucht aktuell nach einem Häftling, dem dank zweier Helfer in Essen die Flucht gelang. Der Vorfall ereignete sich, als zwei Justizvollzugsbeamte den 34-jährigen Inhaftierten zu einer Arztpraxis bringen sollten. Laut deutscher Presseagentur überfielen die maskierten Angreifer die Beamten im Hausflur des Arztes. Die Beamten wurden überwältigt und gefesselt. Dann hauten der Häftling und seine beiden Helfer in unterschiedliche Richtungen ab, hieß es. Der befreite Häftling saß wegen Drogendelikten und gefährlicher Körperverletzung in Untersuchungshaft. Das waren die Nachrichten mit Christian Böder.
4: Danke dir, Christian. Das Wetter in Dortmund, das hat immer noch 17 Grad für uns. Die Sonne kommt auch immer mehr raus, weil die Wolken immer weniger werden. Wir haben auch gerade 17 Grad in Krukel und auch in Brechten. Und morgen kommt dann noch so ein bisschen was obendrauf. So 20 Grad können wir maximal erreichen. Dann auch noch mit einer ordentlichen Portion Sonne dazu. Und auch der Freitag wird echt schön. Erst am Abend kann es dann teilweise auch mal nass werden.
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4: Dortmund-Verkehr, es blitzt auf dem Kortental Richtung Dorstfeld, dann noch auf der Hangeneystraße und zwar Richtung Marten. Der Opa, der steht auf der Höstener Straße, blitzt da in beide Richtungen und die Oma, die steht auf der Bodelschwinger Straße. Da ist tatsächlich nur 30, also denkt dran, wenn ihr da langfahrt. Dann ansonsten staut es sich gerade auf der A1 Münster Richtung Dortmund. Zwischen Kam Zentrum und Kreuz Dortmund-Unna, da stockt es auf 5 Kilometer, da kommen 6 Minuten oben. Drauf. Dann die A44, Kassel Richtung Dortmund. Zwischen Unna Ost und Kreuz Dortmund Unna brauchte gute 10 Minuten länger, 2 Kilometer Stau. Und A45, Dortmund Richtung Hagen, mindestens 20 Minuten kommen oben drauf zwischen Kreuz Dortmund Witten und dem Westhofener Kreuz, gerade 4 Kilometer Stau. Wenn ihr ansonsten noch irgendwas seht, dann sagt auf jeden Fall gerne Bescheid. 0800 91 2 91 23.
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4: Hier ist Natalie Sager für euch. Tag zusammen.

0: Aerosmith hier bei Radio 92 Crying. Und ich hoffe, weinen müsst ihr später nicht, wenn der BVB dagegen Bodø/Glimt spielt. Da ist es auf jeden Fall schon mal kälter, windiger und es ist viel kleiner, aber wir sollten das alles nicht unterschätzen. Ne? Der BVB, der ist ja schon in Norwegen, es geht später in der Champions League ran. Und man darf sich wirklich von diesem ja auch kleinen Stadion nicht beirren lassen. Das wird trotzdem später wahrscheinlich sehr spannend. Radio 92 Reporter Julian Schildheuer, der ist für uns in Norwegen.
1: Spannend wird es unter anderem auch, weil Borussia Dortmund wenig Auswärtssupport mitbringen konnte, muss man sagen. Also 5% der Tickets, die gehen ja normalerweise an das Auswärtsteam. Problem nur, wenn 7000 Leute überhaupt ins Stadion passen, dann kommen eben auch nur rund 400 Dortmunderinnen und Dortmunder mit. Das sind alles Dauerkartenbesitzer für Auswärtsspiele. Gestern haben die sich schon in der Kneipe einquartiert. Hier heute in Bodø sind die kaum wirklich zu erkennen. Das sind natürlich auch viele Ultras, die dabei sind. Leute, die jedes Spiel von Borussia Dortmund mitmachen. Und Carsten Kramer hat uns erzählt, es sind rund 350, die auch in den nächsten Wochen überall mitfahren. Das heißt, Bodø, Berlin, Baku. Das sind sehr, sehr viele Reisekilometer, die sie auf sich nehmen. Und so langsam färben die zumindest das Stadtbild ein wenig schwarz-gelb. Es kleben sehr, sehr viele Sticker von Borussia Dortmund an Laternen, an Mülleimern. Heute Morgen beim Joggen habe ich sogar auf einer Aussichtsplattform an einer Bank einen BVB-Sticker gesehen. Das war wirklich, glaube ich, der coolste Spot für so einen Sticker, den ich jemals gesehen habe. Ansonsten muss der BVB das selbst richten, denn 6.500 mindestens werden heute für Bodø/Glimt jubeln und nicht für Borussia Dortmund. Dahingehend ist die Stadt sowieso schon schwarz-gelb. In Bürogebäuden, vor Häusern, auch hier im Hotel sind überall Flaggen zu sehen. Also die ganze Stadt steht hinter dem FK Bodø/Glimt.
0: Ja, und hier bei uns in Dortmund steht natürlich die ganze Stadt hinter dem BVB. Um 21 Uhr später ist Anpfiff in der Champions League in Norwegen. Und ihr hört es hier bei Radio 91.2. Wir übertragen das Spiel live für euch. Mama,

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0: If I Lose Myself von Ron Republic. Der Hit vor halb hier bei Radio 91.2. Wir haben es jetzt gleich 5:30.
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2: Mit Kirsten Gutmann. Guten Tag. Im Dortmunder Westfalenpark ist Platz für Neues. Der alte Zentralplatz ist inzwischen zurückgebaut. Gerade laufen die Erd- und Rohbauarbeiten für die Neugestaltung. Am nächsten Dienstag wird dafür symbolisch der Grundstein gelegt. Geplant sind neue Wasserflächen, mehr Platz zum Verweilen, eine überdachte Terrasse und ein neues Café. Auch die Vogelvoliere wird neu gebaut und die Wege werden barrierefrei gestaltet. Die Bauarbeiten laufen schon seit Februar. Insgesamt kostet die Umgestaltung rund 9 Millionen Euro. Wenn alles nach Plan läuft, ist der neue Zentralplatz in einem Jahr fertig. Ob Klimawandel, Energieversorgung, Raumfahrt oder Architektur, Dortmund denkt und handelt nachhaltig. Das zeigt das neue Aktionsprogramm der Stadt. Dort wurden zu den globalen Nachhaltigkeitszielen mehr als 90 Angebote aufgelistet. Mit Workshops, Ausstellungen, Exkursionen oder Vorlesungen. Der Wandel zu einer nachhaltigeren Lebensweise sei eine der drängendsten Aufgaben unserer Zeit und sei nur gemeinsam zu bewältigen, heißt es. Das ganze Programm mit den konkreten Veranstaltungen liegt im Rathaus aus. Morgen Abend gibt es im Kreuz Westhofen wieder eine Baustelle. Die Verbindung von der A1 auf die A45 wird gesperrt. Und zwar, wenn ihr aus Hagen in Richtung Bremen abbiegen wollt. Der Grund, die Beschleunigungsspur wird verbreitert. Die Sperrung beginnt morgen um 20 Uhr und dauert bis Freitag. Es gibt eine Umleitung mit dem roten Punkt.
0: Danke für die Infos, Kirsten. Das Wetter in Dortmund, das ist immer noch schön. Die Sonne strahlt zumindest hier in der Innenstadt. Ich sehe das hier aus dem Studiofenster. Dazu gerade auch 17 Grad, auch am Hafen und in Somborn. Und morgen geht es temperaturmäßig bergauf, dann bis zu 20 Grad, auch viel Sonne, weniger Wolken als heute. Und auch der Freitag wird richtig schön bei um die 20 Grad und viel Sonne. Erst so am Freitagabend kann es vereinzelt auch mal nass werden. Dortmund Verkehr, es blitzt auf dem Kortental Richtung Dorsfeld, auf der Hangeneystraße Richtung Maden. Der Opa, der Blitzeranhänger, steht auf der Höchstener Straße, blitzt in beide Richtungen. Und die Oma, die steht auf der Bodelschwingerstraße, da dürfte er nur 30 fahren. Dann hat Hartmut sich noch gemeldet und gesagt, es gibt einen Ampelausfall an der Flughafenstraße, an der Kreuzung Brackeler Straße. Danke dir fürs Melden. Und zwei Staus habe ich für euch ab 5 Minuten. Einmal die A44 Kassel Richtung Dortmund zwischen Unna Ost und Kreuz Dortmund Unna, 2 Kilometer Stau. Da kommt eine Viertelstunde oben drauf. Und A45 Dortmund Richtung Hagen zwischen Kreuz Dortmund Witten und dem Westhofener Kreuz. Da braucht er gerade mindestens 7 Minuten länger, 2 Kilometer Stau. Wenn ihr noch irgendwas seht, dann sagt gerne kurz Bescheid. 0800 91 2 91 23.
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0: Mit Nathalie Sager. Einen schönen Mittwoch euch. Jetzt mit Zara Larsson. Lush Life.

0: Ja, da kam jetzt wahrscheinlich der Aha-Moment für euch. Christo Cerenni, der ist Brite, wohnt aktuell aber in Berlin und macht dort fleißig Musik. Und jetzt lässt er uns direkt an seinem nächsten Song teilhaben, What a View. Und das steckt dahinter.
1: What a View is about celebrating that aesthetic that has brought you guys together. Could be your love, could be your friend. But whatever happens with that thing or that person, it makes the world better.
0: Der Song feiert also das, was man liebt, ob das jetzt eine Freundschaft ist, eine Beziehung oder vielleicht auch ein Gegenstand. Hauptsache, es macht einen glücklich. Deswegen gibt's jetzt eine Portion gute Laune hier bei Radio 91.2.
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0: Unsere BVB-Profis, die sind ja schon lange in Norwegen, also ziemlich weit weg von Dortmund. Denn heute Abend ist das Champions-League-Spiel gegen Bodø Glimt. Und die Fans, die sind da vor Ort in Norwegen schon ein bisschen bekloppt. Ist nett gemeint, vor allem wenn es um deren Maskottchen geht. Radio 91.2 Reporter Henning Barth erzählt uns auch warum.
1: Ach ja, wir hier in Dortmund lieben unsere Emma. Ähnlich süß ist auch das Maskottchen von Bodø. Es ist eine riesige gelbe Zahnbürste. Kein Mist. Und die Geschichte dahinter ist genauso blöd wie genial. In den 70ern hat ein Anhänger für den Fanblock seinen Taktstock vergessen und spontan gedacht, Mist, was nehme ich denn jetzt hier? Was habe ich hier? Eine Zahnbürste. Weil der harte Kern der Fanszene hat sich oft schon viele Stunden vor den Spielen getroffen. Einige Anhänger hatten deshalb tagsüber Zahnbürsten dabei. So, und im Block dachte sich der Fan dann, na, warum nicht die nutzen? Dann bekomme ich meine Gesänge im Fanblock doch auch gut koordiniert, oder? Ja, dann probiere ich doch das mal aus. Und plötzlich wurde das Hygieneutensil umfunktioniert. Mittlerweile ist die gelbe Zahnbürste Kult. Auch für einen norwegischen Zahnbürstenhersteller, der hat das mitbekommen und fand die Idee so gut, dass er mit seiner Firma eine riesige Zahnbürste für den Fanblock herstellen lassen hat. Natürlich in der Bodø Glimt-Farbe gelb. Zack, Markenzeichen geboren. Bis heute gibt es das XXL-Format und Fans schleppen selber auch gerne gelbe Zahnbürsten mit ins Stadion. Und damit nicht genug. Vor Heimspielen im Stadion überreicht Bodø Glimt den Kapitänen des Gästeteams immer wieder gerne eine handelsübliche gelbe Zahnbürste. Waldemar Anton kann sich also schon mal freuen.
0: Ja klar, warum nicht, ne? Ich find's aber wirklich echt lustig. Also das macht die Gegner irgendwo auch ein bisschen sympathisch. Ob die Zahnbürsten heute Abend helfen oder ob unsere BVB-Jungs gewinnen, das erfahren wir dann ab 21 Uhr. Dann ist ja Anpfiff und das Spiel, das übertragen wir live hier bei Radio 91.2 für euch. Nathalie Sager ist das hier für euch. Ich bin aber raus erstmal für heute. Wir hören uns dann ab morgen wieder. Ab 14 Uhr bin ich wieder für euch am Start. Bis dahin, schönen restlichen Mittwoch euch und viel Spaß beim Spiel später. Daumen sind auf jeden Fall gedrückt.

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2: Mit Christian Böder, schönen guten Tag. Zigaretten, Limonaden und auch Softdrinks dürften in Deutschland bald teurer werden. Die Bundesregierung hat heute den Weg freigemacht für eine höhere Zuckersteuer. Außerdem hat der Finanzausschuss des Bundestags für höhere Steuern auf Tabakprodukte gestimmt. Marc Weiß aus dem News-Team fasst zusammen.
3: Beim Zucker soll es zwei Stufen geben. Für Getränke mit einem Zuckergehalt ab 5 Gramm pro 100 Milliliter soll ein Steuersatz von 26 Cent pro Liter gelten. Ab 8 Gramm sollen es 32 Cent sein. Die Zuckersteuer gilt nicht für zuckerfreie Getränke mit Süßstoff. Zahlen müssen die Steuer die Hersteller bzw. der Großhandel. Man darf aber davon ausgehen, dass das an uns Verbraucher weitergegeben wird, sprich die Getränke werden teurer. Deutlich teurer werden voraussichtlich Zigaretten. Ab dem nächsten Jahr werden die Steuersätze auf Zigaretten schrittweise angehoben. In 3 Jahren könnte eine Packung mit 20 Zigaretten dann knapp 4 Euro mehr kosten als jetzt. Auch die Steuern auf Tabak zum Selbstdrehen, auf Shisha-Tabak oder Liquids für E-Zigaretten sollen steigen. Die Gründe sind dieselben wie bei der Zuckersteuer. Der Staat möchte Geld einnehmen und die Gesundheit der Bürger fördern.
2: Und hier haben wir weitere Nachrichten in der Zusammenfassung. Mit gutem Regierungshandeln will die Bundesregierung dem wachsenden Extremismus begegnen. Das Land braucht jetzt schöpferische Anstrengung, sagte Kanzler Merz am Nachmittag in seiner Regierungserklärung im Bundestag. Damit meinte er unter anderem die geplanten Sozialreformen. Die Opposition warf dem Kanzler Untätigkeit und politisches Versagen vor. Innerhalb der katholischen Kirche wächst die Sorge um Papst Leo XIV. Das Kirchenoberhaupt ist an Lungenkrebs erkrankt. Dem 71-Jährigen wurde in einem Krankenhaus in Rom ein bösartiger Tumor aus der Lunge entfernt. Leo bleibt erstmal bis kommende Woche in der Klinik. In Hamburg ist der Prozess gegen einen 50-jährigen ukrainischen Ex-Militär angelaufen. Der Mann soll mit anderen 2022 den Plan zur Sprengung der beiden Ostsee-Erdgasleitungen Nord Stream 1 und 2 erarbeitet und auch durchgeführt haben. In der Champions League musste der BVB am Abend im hohen Norden ran, rund 80 Kilometer nördlich des Polarkreises. Am zweiten Spieltag der Königsklasse spielen die Dortmunder beim norwegischen Vizemeister FK Bodø Glimt. Danny Hopper hat den Ausblick.
4: Die Temperaturen in der norwegischen Kleinstadt liegen jetzt schon um den Gefrierpunkt. Dazu wird auf Kunstrasen gespielt, was für die BVB-Profis eher ungewohnt ist. Und der BVB muss auch noch auf Nationalverteidiger Nico Schlotterbeck verzichten. Nach zuletzt 2 Sprunggelenkverletzungen soll er sich auskurieren. Aber es gibt auch Positives. Trainer Niko Kovac hat unter der Woche seinen Vertrag bis 2029 verlängert und er hofft bei Bodø Glimt auf den zweiten Sieg in der Ligaphase. Aber Vorsicht, die Norweger waren in der letzten Saison ein ziemlicher Favoritenschreck. Das bekamen Man City, Atletico und Inter Mailand zu spüren. Und auch der BVB kam zu Hause nicht über ein 2:2 hinaus. Also der BVB dürfte gewarnt sein. Außerdem muss am Abend auch noch der VfB Stuttgart bei Slovan Bratislava ran. Auch die Stuttgarter hoffen beim Außenseiter auf den zweiten Sieg im zweiten Spiel.
2: Das waren die Nachrichten mit Christian Böder.
0: Das Wetter.
5: Da geht's entspannt weiter. In der Nacht meistens aufgelockert und trocken. Stellenweise bildet sich Nebel bei Tiefstwerten zwischen 9 und 6 Grad. Morgen geht's rauf bis auf 21 und es bleibt so wie heute oft freundlich sonnig. Später bilden sich nur weiter oben so ein paar dichtere Schleierwolken. Es soll aber definitiv auch trocken bleiben.
0: NRW Verkehr.
5: Es ist sehr viel los. Hier kommt alles ab 25 Minuten Zeitverzug. Die A1 Euskirchen Richtung Dortmund zwischen Köln-Löwenich und Burscheid. 15 Kilometer Stau, eine Stunde plus. Die A3 Frankfurt Richtung Oberhausen zwischen Königsforst und Köln-Mühlheim. 7 Kilometer Stau, eine Dreiviertelstunde plus. A4 Aachen Richtung Köln zwischen Kreuz-Köln-West und Eiffeltor. 6 Kilometer Stau, 35 Minuten plus. Die A59 Bonn Richtung Köln zwischen Flughafen Köln-Bonn und Dreieck-Heumer. 3 Kilometer Stau, eine halbe Stunde plus. Und nochmal die 59 von Düsseldorf in Richtung Köln zwischen Leverkusen-Rheindorf und dem Ausbauende der 59. 2 Kilometer Stau und 25 Minuten plus. Kommt gut durch. 120 Millionen Euro. Was würdet ihr mit 120 Millionen machen? Man wird noch ein bisschen träumen dürfen, glaube ich. Ne? Ein Mann hier aus NRW hat den Jackpot ja geknackt und wir denken gleich mal so ein bisschen drauf rum, was man alles machen könnte.
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5: Markus Steinacker hier. Das sind natürlich die Toten Hosen. Und noch mehr Hits für den Feierabend haben wir gleich hier. Hujia und die neue von Moskenner. Schönen Abend euch.

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0: schönen Abend bei uns in NRW. Genauer gesagt im Kreis Mettmann sitzt seit gestern Abend ein 35-Jähriger und der hat ein kleines Luxusproblem. Der Mann hat jetzt 120 Millionen Euro, die er ausgeben kann und darf. Er hat den Euro-Jackpot geknackt. Kollege Robert Jans, 120 Millionen kriegt man die überhaupt ausgegeben?
1: Oh, ich sag mal so, ich würde es versuchen. Nur mal so fürs Gefühl, wenn der Typ jeden einzelnen Tag 10.000 Euro raushaut, dann reicht das Geld immer noch fast 33 Jahre. Oder er sagt, ich gönne mir jetzt richtig jeden Monat 1 Million weg, dann ist trotzdem erst nach 10 Jahren Feierabend. Also da sind der Fantasie keine Grenzen gesetzt. Ich glaube, wir wissen alle, was wir uns so als erstes kaufen würden. Da hat bestimmt jeder was.
0: Ja, ich würde mir auf jeden Fall eine Achterbahn für den Garten kaufen, definitiv. Aber man soll ja nicht immer an sich denken, was könnte der Gewinner denn für andere tun?
1: Ja, für die Menschen. Also ich habe mal geschaut, was könnte dieser 35-jährige Lottogewinner für seinen Heimatkreis, den Kreis Mettmann, denn so tun?
0: Ja, überhaupt kein Druck an der Stelle.
1: Ja, also der Kreis Mettmann hat 10 Städte, macht 12 Millionen Euro pro Stadt. Ratingen bekommt 12 Millionen, Velbert 12 Millionen, Hilden 12 Millionen, alle einmal durch. Und dann kann jede Stadt sagen, danke, lieber unbekannter Lottomillionär. Weil wir bräuchten da zufällig noch eine Schule, eine neue Straße oder ein Schwimmbad.
0: Ja, das wäre alles drin, ne?
1: Ja, oder er spendiert dem gesamten Kreis einmal Mettbrötchen. Ja, bei 120 Millionen Euro dürfte sogar noch Geld für Zwiebeln übrig sein und natürlich auch noch eine vegetarische Variante.
0: Sehr großzügig von dir. Kollege Robert Jans weiß ganz genau, was man mit Geld anstellen könnte. Danke dir.
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1: Mit Kirsten Gutmann. Guten Abend. Im Dortmunder Westfalenpark ist Platz für Neues. Der alte Zentralplatz ist inzwischen zurückgebaut. Gerade laufen die Erd- und Rohbauarbeiten für die Neugestaltung. Am nächsten Dienstag wird dafür symbolisch der Grundstein gelegt. Geplant sind neue Wasserflächen, mehr Platz zum Verweilen, eine überdachte Terrasse und ein neues Café. Auch die Vogelvoliere wird neu gebaut und die Wege werden barrierefrei gestaltet. Die Bauarbeiten laufen schon seit Februar. Insgesamt kostet die Umgestaltung rund 9 Millionen Euro. Wenn alles nach Plan läuft, ist der neue Zentralplatz in einem Jahr fertig. Ob Klimawandel, Energieversorgung, Raumfahrt oder Architektur, Dortmund denkt und handelt nachhaltig. Das zeigt das neue Aktionsprogramm der Stadt. Dort wurden zu den globalen Nachhaltigkeitszielen mehr als 90 Angebote aufgelistet. Mit Workshops, Ausstellungen, Exkursionen oder Vorlesungen. Der Wandel zu einer nachhaltigeren Lebensweise sei eine der drängendsten Aufgaben unserer Zeit und sei nur gemeinsam zu bewältigen, heißt es. Das ganze Programm mit den konkreten Veranstaltungen liegt im Rathaus aus. In wenigen Stunden spielt Borussia Dortmund im kleinsten Stadion dieser Champions-League-Saison. Nur etwa 7.000 Zuschauer passen in das Stadion in Bodø. Einer davon ist Radio 91.2-Reporter Julian Schildheuer.
2: Es werden tatsächlich nur 400 Fans von Borussia Dortmund heute Abend im Champions-League-Spiel gegen Bodø Glimt im Stadion sein. Das sind fast alles Auswärtsdauerkartenbesitzer und die haben sich gestern in einer Kneipe einquartiert und sind vom BVB wegen ihrer Treue auch auf eine Runde Bier eingeladen worden. Ansonsten werden das norwegische Fans sein, heute Abend im Stadion, und die werden ab 21 Uhr ihr Team nach vorne schreien. Die 400 Dortmunder versuchen dagegen zu halten.
1: Radio 91.2 überträgt das Spiel für euch natürlich wie immer live. Das Wetter in Dortmund. Der Abend ist meist wolkenlos. Morgen und am Freitag scheint häufig die Sonne bei knapp 20 Grad. Freitagabend fängt es an zu regnen und auch am Wochenende gibt es einzelne Schauer, aber auch ein bisschen Sonne zwischendurch. Es wird kühler, nur noch knapp 15 Grad am Wochenende. Dortmund Verkehr, keine Staus, keine Blitzer, kommt gut an.
3: Markus Steinacker hier, hallo, und gleich der kostenlose Streamingdienst von uns für euch, buchstäblich. Wir haben mal geguckt, welche Serien man kostenlos gucken kann. Hört ihr gleich.
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0: Schönen Mittwochabend allerseits. Ist eigentlich eine schöne Vorstellung. So ein herbstlicher, gemütlicher Fernsehabend auf der Couch oder im Bett oder weiß ich nicht wo, irgendwo, wo es gemütlich ist. Aber heutzutage hast du ja wirklich fast so ein Luxusproblem mit den Streaming-Services. Ne? Steigst du ja nicht mehr so richtig durch, wer hat was im Angebot, und es kostet ja teilweise auch richtig viel Geld, wenn du alles haben willst. Aber muss gar nicht so sein. Kollege Jonas Mikolajczak verrät euch wie.
1: Lasst den Geldbeutel zu, wir streamen heute for free. Auch wenn ihr keinen einzigen Streaming-Service abonniert, müsst ihr nicht auf euren herbstlichen Streaming-Abend verzichten. Denn das kostenlose Angebot online, das ist besser als man denkt. Sogar auf YouTube, da könnt ihr eine Animationsserie gucken, die herbstlicher nicht sein kann. Hinter der Gartenmauer geht kaum länger als eine Stunde und nimmt euch mit auf eine Reise durch eine herbstliche Märchenwelt. Und das komplett und kostenlos auf YouTube.
2: Wie der sanfte Wind durch die Blätter winkt.
1: Allein bei dem Intro will man sich doch schon in die Decke schmeißen. Wer es in dieser Jahreszeit düster mag, der kommt auch ohne Abos auf seine Kosten. Und zwar mit der Mystery-Thriller-Serie überhaupt, Twin Peaks. Fiebert mit bei der Frage, wer hat Laura Palmer getötet? Gratis in der Arte-Mediathek. Ja, die großen Fernsehmediatheken bedeuten nicht nur Eigenproduktion und Dokus. Da gibt es teilweise Hollywood, sogar Oscar-Gewinner wie La La Land.
3: Video Star. Are you shining just for me?
1: Oder wenn ihr ein bisschen Horror haben wollt, passt ja zu Halloween, dann ist vielleicht A Quiet Place Day One was für euch. Vor paar Jahren noch im Kino, jetzt in der ZDF-Mediathek. Ihr seht, kostenlos streamen bedeutet alles andere als Verzicht. Im Gegenteil, ihr kriegt Top-Serien und Filme, sogar die bestbewerteten. Mit allen drei der Pate-Film für lau in der Arte-Mediathek.
4: Ich mache ihm ein Angebot, das er nicht ablehnen kann.
1: Wer kostenlos streamt, hat mehr Geld fürs Next.
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1: Mit Christian Böder. Schönen guten Abend. Vor 4 Jahren hatte der Anschlag auf die Nord Stream Pipelines in der Ostsee weltweit für Schlagzeilen gesorgt. Vor dem Oberlandesgericht in Hamburg hat heute der Prozess gegen einen der mutmaßlichen Täter begonnen. Es handelt sich um einen 50-jährigen Ukrainer. Danny Hopp aus dem News-Team, ihm wird unter anderem Kriegsverbrechen vorgeworfen.
2: Genau, es geht um die Herbeiführung von Sprengstoffexplosionen, die Zerstörung von Bauwerken und die Störung öffentlicher Betriebe. Weil der Angeklagte die Taten als Offizier der ukrainischen Armee begangen haben soll und auch staatliche Stellen der Ukraine davon gewusst haben sollen, wird das Ganze als Kriegsverbrechen gewertet. Ziel des Anschlags sei es gewesen, die von Russland nach Mecklenburg-Vorpommern verlaufenden Erdgasleitungen zu zerstören, um so den russischen Gashandel zu treffen. Der angeklagte Ukrainer war dann ja letztes Jahr im Adria-Urlaub mit seiner Familie gefasst worden. Vor knapp einem Jahr war er dann nach Deutschland ausgeliefert worden. Seitdem sitzt er in U-Haft. Das Interesse am Prozess ist auf jeden Fall riesig. Mehr als 100 Journalisten hatten sich im Vorfeld angemeldet, unter anderem aus Russland, der Ukraine, den USA, China und mehreren europäischen Ländern. Vor dem Gerichtsgebäude gab es heute auch eine Demonstration von rund 20 Ukrainern. Sie forderten, den 50-Jährigen nicht wegen Kriegsverbrechen zu verurteilen. Die Ukraine habe das Recht, sich zu verteidigen, sagte ein Sprecher der Demonstranten.
1: Vielen Dank, Danny. Und hier haben wir weitere Nachrichten in der Zusammenfassung. Ab dem kommenden Jahr werden zuckerhaltige Getränke und auch Tabak in verschiedener Form härter besteuert. Und das werden wir dann auch als Verbraucher zu spüren bekommen. Beide Maßnahmen wurden in Berlin auf den Weg gebracht. Der Staat möchte so mehr Geld einnehmen und die Gesundheit der Bürger fördern. Der neue Bundesarbeitsminister Alexander Schweizer ist im Bundestag vereidigt worden. Im Anschluss wurde er von Kanzler Merz in dessen Regierungserklärung willkommen geheißen. Merz wünschte außerdem Schweizers Vorgängerin Bärbel Baas eine baldige Rückkehr als Abgeordnete. Nach einem tödlichen Brand in einem Mehrfamilienhaus in Bochum hat ein Richter Haftbefehl gegen einen der Hausbewohner erlassen, der das Feuer gelegt haben soll. Gegen den 41-jährigen Rumänen wird wegen Mordes und Brandstiftung ermittelt. Bei dem Brand waren 3 Menschen getötet und 5 weitere verletzt worden. Die Regelung ist zwar noch jung, aber sie bleibt. Verkehrssünder können nicht einfach ihre Punkte in Flensburg weitergeben. Und wenn sie es doch tun, dann droht weiter ein Bußgeld. Das Bundesverfassungsgericht in Karlsruhe lehnte eine Verfassungsbeschwerde gegen die Regelung ab und bestätigte nochmal das Verbot für den Handel mit Punkten, das seit 3 Monaten bundesweit gilt. Zur Begründung hieß es von den Richterinnen und Richtern, die Änderung im Straßenverkehrsgesetz sei eine Reaktion auf falsche Selbst- und Fremdbezichtigung bei der Vergabe von Punkten. Es sei eine verbreitete Praxis, die Punkte gegen Geld abzugeben. Man sehe nicht, dass mit der Regelung Grundrechte verletzt werden oder dass die Bußgelder dort zu hoch seien. Wer beim Handeln mit den Punkten in Flensburg erwischt wird, dem drohen Geldstrafen von bis zu 30.000 Euro. Das waren die Nachrichten mit Christian Böder.
3: Das Wetter.
4: Das ist goldener Herbst, auch morgen noch. Es bleibt diese Nacht und morgen nur gering bewölkt. In der Nacht bildet sich jetzt stellenweise Nebel. Dazu sinken die Werte auf 9 bis 6 Grad Minimum. Morgen bleibt es dann bei vielen sonnigen Momenten auch relativ mild. 17 bis 21 Grad sind noch drin. Nur so ein paar Schleierwolken sind später unterwegs.
3: NRW Verkehr.
4: Und hier ist alles ab 20 Minuten Zeitverzug. Die A1, Euskirchen Richtung Dortmund, zwischen Köln-Bocklemünd und Burscheid, 10 Kilometer, 36 Minuten plus. Die A1 Münster Richtung Dortmund, zwischen Ascheberg und Hamberg-Kamen, 4 Kilometer Stau, 22 Minuten extra. A3, Frankfurt Richtung Oberhausen, zwischen Dreieck-Heumer und Köln-Mühlheim, 6 Kilometer Stau, eine Dreiviertelstunde plus. Die A59, Bonn in Richtung Köln, zwischen Flughafen Köln-Bonn und Dreieck-Heumer, 3 Kilometer Stau, eine halbe Stunde plus. Und die A61, Mönchengladbach in Richtung Koblenz zwischen Zwistal und Rheinbach. 9 Kilometer Stau, 25 Minuten extra. Kommt gut durch. Hallo, Markus Steinacker hier und gleich habe ich was für alle Fußballfans und die, die sich gerne selbst im Kino sehen würden. Es werden nämlich Komparsen gesucht für eine Kinoproduktion in NRW. Die Infos gleich hier.
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0: Wisst ihr, was ziemlich cool kommt? Ihr sitzt mit Freunden im Kino und sagt dann plötzlich, guck mal da hinten links, das bin ich. Und das Beste, das ist wirklich möglich. Für eine neue Kinoproduktion werden in NRW gerade rund 800 Komparsen, Kleindarsteller und Doubles gesucht. Gedreht wird ab Ende Oktober unter anderem in Düren, Mönchengladbach, Düsseldorf, Köln, Wuppertal und Dortmund. Und gesucht werden vor allem Fußballfans. Gregor Weber von der Castingagentur. Wen sucht ihr genau und muss ich dafür das Abseits erklären können?
1: Nein, das muss man nicht. Also wir suchen tatsächlich das bunte Leben, Menschen zwischen 0 bis 80 Jahren, auch Kleinkinder, Babys. Und wenn man dann waschechter, tatsächlicher Fan ist, der mit Leidenschaft da mitfiebern kann, und es sind nicht nur, sage ich auch mal, Fußballszenen, die wir haben, es gibt auch andere Situationen, wo Fans vielleicht mal zusammenkommen, ich darf noch nicht zu viel verraten, dann ist man da bei uns richtig, wenn man mal beim Film dabei sein möchte. Und schön ist, wenn man ein Lieblingstrikot auch dabei haben könnte. Das kann man alles im Casting ankreuzen.
0: Okay, und für alle, die jetzt denken, ach komm, ich bewerbe mich, was muss ich dafür machen?
1: Man geht auf die Landingpage, die wir dafür geschaffen haben. Das ist rebellencasting.de. Da gibt man seine Daten ein. Und dann ganz wichtig, zwei aktuelle Fotos, tagesaktuelle Fotos hochladen. Einmal ein Porträtbild und das Ganzkörperbild gerne, wenn man das hat, in einem Trikot. Und selbst wenn man jetzt kein Fan ist, kann man natürlich trotzdem einen Fan spielen. Ne? Wir haben ja auch noch eine Kostümabteilung, die da nachhelfen kann.
0: Okay, und die wichtigste Sache natürlich, verrätst du uns, um welchen Film es eigentlich geht?
1: Also diesmal, wir dürfen es häufig eigentlich sagen, aber in dem Fall ist das so, dass wir das noch nicht verraten dürfen. Man darf verraten, dass es um Fußball geht und dass es um eine Vater-Sohn-Geschichte geht, Vater und Sohn, die an verschiedene Orte reisen und dort allerhand Herausforderungen erfahren. Und denk mal, es wird ein sehr schöner Film werden.
0: Okay, also wer zwischen 0 und 80 ist und Bock auf ein bisschen Kinoluft hat, der kann sich ab sofort bewerben. Danke an Gregor Weber von der Castingagentur Eik und Weber aus Ennepetal.
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1: Da gibt's kaum Überraschungen. Das Einzige, diese Nacht stellenweise wieder ein bisschen Nebel. Aber weiter oben ist und bleibt es meistens aufgelockert. Morgen Vormittag setzt sich dann vor allem noch gut die Sonne durch. Später sind Schleierwolken unterwegs. Es soll aber trocken bleiben und auch wieder relativ warm werden. 17 bis 21 Grad maximal.
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1: Es ist immer noch sehr viel los. Hier kommt alles ab einer Viertelstunde Zeitverzug. Die A1 Köln Richtung Dortmund zwischen Köln-Niehl und Wermelskirchen. 5 Kilometer Stau, eine halbe Stunde plus. Die A1 von Münster in Richtung Dortmund zwischen Ascheberg und Hamberg-Kamen. 5 Kilometer Stau, 50 Minuten plus. A3 Frankfurt Richtung Oberhausen zwischen Dreieck-Heumer und Köln-Mühlheim. 5 Kilometer Stau, eine Dreiviertelstunde plus. A4 Aachen Richtung Köln zwischen Kreuz-Köln-West und Eiffeltor. 5 Kilometer Stau, eine halbe Stunde plus. A4 von Köln in Richtung Aachen jetzt zwischen Dreieck-Heumer und Köln-Eiffeltor. 6 Kilometer Stau, 20 Minuten plus. Und die A59 Bonn in Richtung Köln zwischen Dreieck-Porz und Dreieck-Heumer. 1 Kilometer Stau, 17 Minuten plus. Wir drücken die Daumen, dass er schnell durchkommt. Gute Fahrt. Das haben wir echt selten. Tipps gegen Einbrecher von einem Einbrecher. Aber gerade jetzt im Herbst ist es ja super wichtig zu gucken, wie wir unsere Wohnungen sicher machen können. Und dazu haben wir interviewt einen Polizisten und einen ehemaligen Einbrecher. Hört ihr gleich hier? Ich bin Markus Steinacker. Schönen Abend euch.
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0: Also die dunkle Jahreszeit, auf der einen Seite super gemütlich, auf der anderen Seite ja auch nicht ohne, stellenweise gefährlich, denn es ist auch Einbruchssaison. Faktisch gibt es ab Oktober wieder mehr Einbrüche, umso wichtiger, sich davor zu schützen. Und wer könnte uns da besser helfen als einer, der weiß, wie man überall reinkommt? Hermann Wenning war jahrelang selbst Einbrecher, hat dann aber die Seiten gewechselt. Er ist jetzt einer von den Guten, kann man sagen, und hilft uns, unser Haus oder unsere Wohnung dicht zu halten.
1: Zum Beispiel Türen, Fenster sichern mit Pilzkopfverriegelung oder auch Querverriegelung bei den Türen. Und Einstiegshirsen sollte man nicht im Garten haben, also Leitern bitte verschließen. Was auch ganz gut wichtig ist, dass die Nachbarn jetzt im Urlaub mal nachschauen, dass sie sich da auch bemerkbar machen, wenn da Fremde auf dem Grundstück sind. Also eine gute Nachbarschaft kann schon einiges an Sicherheit bringen.
0: Ja, und wo oder was gestohlen werden kann, weiß er natürlich auch ganz genau. Dafür nimmt er uns mal auf einen typischen Einbruch mit, also theoretisch.
1: Ich bin immer erst an die Garderobe gegangen, in der Hoffnung, dass da Geld oder auch ein Autoschlüssel in der Jacke ist. Dann ins Schlafzimmer, oft sind im Wäscheschrank oder tatsächlich unter der Matratze Wertsachen. Ja, dann ins Wohnzimmer, wo man halt auch nachschaut. Küche sind oft so Töpfe, so Kaffeedosen, wo Geld reingesteckt wird. Das sind so die drei Stellen, wo als erstes geguckt wird. Ich habe eigentlich nie auf der Toilette, auf dem Balkon, im Abstellraum oder im Keller nachgeschaut, weil da einfach nicht so die Zeit dafür war.
0: Also am besten ist, macht euer Haus oder eure Wohnung unattraktiv für Einbrecher. Lasst es belebt aussehen, selbst wenn ihr längere Zeit weg seid. Da können euch zum Beispiel die Nachbarn auch helfen.
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1: Ich bin Thomas Brockt. Union und SPD haben die Einführung einer Frühstartrente vereinbart. Der Finanzausschuss beschloss einen entsprechenden Entwurf, dem Bundestag und Bundesrat noch zustimmen müssen. Kinder sollen künftig Geld vom Staat bekommen, um Vermögen fürs Alter aufzubauen.
2: Schon früh an die Rente denken. Diesen Anreiz will die Regierung schaffen. Man wolle junge Menschen sehr früh an den Kapitalmarkt heranführen, so drückt es ein Finanzexperte der Union aus. Denn wer früh anfängt, profitiert lange vom Zinseszinseffekt und hat im Alter mehr Geld auf der hohen Kante. Konkret soll der Bund für jedes Kind, das 6 Jahre alt wird, bis zum 18. Lebensjahr monatlich 10 Euro einzahlen in ein Altersvorsorgedepot. Eltern können freiwillig aufstocken. Thomas Bremser, Nachrichtenredaktion.
1: Plattformen wie TikTok, Snapchat oder Instagram sollen für Kinder unter 13 Jahren in Deutschland künftig tabu sein. Das Bundeskabinett beschloss in Berlin Eckpunkte für Übergangsregeln, bis entsprechende EU-weite Social-Media-Beschränkungen in Kraft sind. Diese hatte die EU-Kommission im September angekündigt. Wegen der Abstimmungen im EU-Parlament und zwischen den Mitgliedstaaten könnte es theoretisch lange dauern, bis es tatsächlich dazu kommt. Bundeskanzler Merz will, dass sich die EU stärker gegen unfaire Handelspraktiken anderer Staaten wehrt. Beim bevorstehenden EU-Gipfel soll deshalb über ein neues Instrument zum Schutz von Industrie- und Lieferketten beraten werden.
3: Merz nannte China zwar nicht ausdrücklich, sein Ärger dürfte sich aber vor allem gegen Peking richten. Denn er sprach von hohen staatlichen Subventionen, künstlich niedrigen Preisen und Überkapazitäten. All das wirft die Bundesregierung den Chinesen immer wieder vor. Der Kanzler forderte, dass die EU bei gezielten Angriffen auf einzelne Branchen künftig schneller reagieren kann. Deutschland und Frankreich haben laut Merz dafür Vorschläge gemacht, über die beim Gipfel möglichst zügig entschieden werden soll. Thomas Bleskin, Nachrichtenredaktion.
4: Wir gucken aufs Wetter. Am Abend und in der Nacht ist der Himmel leicht bewölkt oder sogar klar. Aktuell haben wir 11 Grad in Eichlinghofen unter Sölde. Morgen gibt es viel Sonne und gelegentlich dünne, hohe Wolkenfelder bei bis zu 19 Grad. Und am Freitag wird es ähnlich schön. Radio 91.2 Verkehr. Es gibt Blitzer B54 statt einwärts, kurz vor der B1. Höchstner Straße in beiden Richtungen und an der Bodelschwinger Straße stehen sie auch. Und hier braucht ihr Geduld. Autobahn 1 Münster Richtung Dortmund zwischen Ascheberg und Hamberg kam 5 Kilometer Stau. Da dauert es über 50 Minuten länger.
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4: Heute Abend spielt der BVB wieder in der Champions League. Gegner ist Bodø Glimt aus Norwegen. Um 9 Uhr geht's los und in dieser Stunde schalten wir schon mal in den hohen Norden zu unserem Reporter Julian Schildheuer. Ich bin Markus Bauer. Schönen guten Abend.

0: Der Champions League Abend bei Radio 91.2. Der BVB spielt ab 9 gegen den norwegischen Topclub Bodø Glimt. Und das ist auch für die Borussen was Besonderes. Noch nie haben sie so hoch im Norden gespielt. Der Gastgeber hat einen Kunstrasenplatz und das Maskottchen des heutigen Gegners Bodø ist, ja, wie soll ich sagen, so ganz anders als unsere Emma. Radio 91.2 Reporter Henning Barth erzählt uns warum.
1: Ach ja, wir hier in Dortmund lieben unsere Emma. Ähnlich süß ist auch das Maskottchen von Bodø. Es ist eine riesige gelbe Zahnbürste. Kein Mist. Und die Geschichte dahinter ist genauso blöd wie genial. In den 70ern hat ein Anhänger für den Fanblock seinen Taktstock vergessen und spontan gedacht, Mist, was nehme ich denn jetzt hier? Was habe ich hier? Eine Zahnbürste. Weil der harte Kern der Fanszene hat sich oft schon viele Stunden vor den Spielen getroffen. Einige Anhänger hatten deshalb tagsüber Zahnbürsten dabei. So, und im Block dachte sich der Fan dann, na, warum nicht die nutzen? Dann bekomme ich meine Gesänge im Fanblock doch auch gut koordiniert, oder? Ja, dann probiere ich doch das mal aus. Und plötzlich wurde das Hygieneutensil umfunktioniert. Mittlerweile ist die gelbe Zahnbürste Kult. Auch für einen norwegischen Zahnbürstenhersteller, der hat das mitbekommen und fand die Idee so gut, dass er mit seiner Firma eine riesige Zahnbürste für den Fanblock herstellen lassen hat. Natürlich in der Bodø-Glimt-Farbe gelb. Zack, Markenzeichen geboren. Bis heute gibt es das XXL-Format und Fans schleppen selber auch gerne gelbe Zahnbürsten mit ins Stadion. Und damit nicht genug. Vor Heimspielen im Stadion überreicht Bodø-Glimt den Kapitänen des Gästeteams immer wieder gerne eine handelsübliche gelbe Zahnbürste. Waldemar Anton kann sich also schon mal freuen.
0: Sehr schön. Biene gegen Zahnbürste, Borussia Dortmund gegen Bodø-Glimt in der Champions League. Um 9 Uhr geht's los und mit uns, mit Radio 91.2 seid ihr dabei.

0: Tom Odell mit Another Love hier bei Radio 91.2. Wir haben Champions League Abend. Viermal Meister und einmal Vizemeister in den letzten 6 Jahren. Und dieses Jahr könnten sie auch noch Meister werden, denn die Saison geht noch bis Dezember. Ja, in Norwegen ist Bodø Glimt eine Fußballmacht. Und gleich ab 9 muss der BVB dort in der Champions League ran auf Kunstrasen. Borussen-Spieler Julian Riasson und sein Coach Niko Kovac glauben, dass es heute auch schwierig wird, nicht nur wegen des Kunstrasens.
1: Sie sind ja eine Mannschaft, die seit 4 Jahren unter dem gleichen Trainer ist und ja, machen immer wieder dasselbe. Und das machen sie richtig gut.
2: Es waren namhafte Mannschaften hier und viele mussten mitbekommen, wie schwierig das ist, hier auch zu spielen. Dessen sind wir uns bewusst. Natürlich wissen wir, dass es ein richtig intensives, schwieriges Spiel für uns werden wird.
0: Im letzten Jahr haben der BVB und Bodø schon mal gegeneinander gespielt in der Champions League. Die Partie ging 2-2 aus. Das hätten viele hier in Dortmund nicht gedacht. Es fühlte sich so ein bisschen an wie eine Niederlage. Heute in Bodø wird sicherlich nicht einfacher. Wie es läuft, hört ihr natürlich bei uns bei Radio 91.2. Gleich um 9 ist Anpfiff.

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0: Starship mit einem Klassiker. Nothing's gonna stop us now. Es ist 8:30, wir gucken aufs Wetter. Am Abend und in der Nacht ist der Himmel leicht bewölkt oder sogar klar. Aktuell haben wir 11 Grad in Nette und Hörde. Morgen gibt es viel Sonne und gelegentlich dünne, hohe Wolkenfelder bei bis zu 19 Grad. Am Freitag wird's ähnlich. Radio 91.2 Verkehr. Es gibt Blitzer. B54 stadteinwärts, kurz vor der B1. Höchstner Straße in beiden Richtungen und an der Bodelschwinger Straße stehen sie auch. Und hier braucht ihr Geduld. Autobahn 1 Münster Richtung Dortmund zwischen Ascheberg und Hamberg kam 4 Kilometer Stau. Das kostet mindestens eine halbe Stunde.
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0: Heute Abend spielt der BVB wieder in der Champions League gegen... Gegner ist Bodø Glimt aus Norwegen. 9 Uhr geht das Spiel los und mit uns verpasst ihr nichts. Ich bin Markus Bauer. Schönen guten Abend.

0: Ach ja, der Kollege Reporter Julian Schildheuer singt sich schon warm. Sehen wir es mal positiv. Der BVB hat noch nie in Bodø/Glimt verloren oder gegen Bodø/Glimt. Was aber auch zur Wahrheit gehört, es gab bisher nur ein Spiel und das ist im Dezember 2:2 ausgegangen. Damals fühlte es sich ein bisschen an hier bei uns in Dortmund wie eine Niederlage, denn Bodø galt als absoluter Außenseiter. Jetzt wissen wir, die dürfen wir nicht unterschätzen. Heute Abend treffen die beiden ungleichen Vereine erneut in der Champions League aufeinander. Diesmal in Bodø, nördlich des Polarkreises, also ganz, ganz weit hoch im Norden. Und Julian Schildheuer, der gerade schon mitgesungen hat, ist unser Reporter in Norwegen. Ist eigentlich kalt bei euch?
1: Es geht tatsächlich, es geht. Aber ich habe auch mit dem Schlimmsten gerechnet. Hallo erstmal nach Dortmund. Hallo lieber Markus. Ich habe mir Skiunterwäsche angezogen. Ich habe Skisocken, die gehen bis in die Kniekehlen. Ich habe darüber die Jeans, einen dicken Strickpulli darüber. Aber meine dicke Winterjacke, die ich auch noch anhabe eigentlich, die habe ich jetzt mal ausgezogen. Weil es ist hier, ja, ich sag mal, relativ unorganisiert das Ganze. Es ist alles ein bisschen sehr improvisiert. Und da kommst du ein bisschen ins Schwitzen, damit du auch pünktlich zum Anpfiff erstens auf deinem Platz bist, zweitens die Technik an den Start bekommst und jetzt muss ich mich mal langsam hier akklimatisieren. Dann muss ich die Jacke aber wieder anziehen, weil dieses Stadion ist unfassbar zugig. Jetzt gerade ist mal so eine Phase, wo dein Wind ein bisschen abgeflacht hat, wo es ja aushaltbar ist, aber gleich, wenn der Wind wieder anzieht und das kann hier wirklich alle 10 Minuten sich ändern, dann pfeift das hier durch das komplette Gebälk, weil dieses Stadion ist sehr offen, sehr klein. Hier passen nur 8000 Menschen überhaupt rein. Und wenn es dann richtig losgeht, dann wird es auch sofort extrem kalt. Das haben wir gestern schon beim öffentlichen Training von Borussia Dortmund gemerkt.
0: Kommen wir mal zum Sportlichen. Was könnte Borussia Dortmund aus dem 2:2 letztes Jahr gelernt haben?
1: Sie haben tatsächlich viel gelernt, zumindest wenn man den Worten von Niko Kovac und Julian Riasson glauben möchte. Die haben gestern auf der Pressekonferenz gesprochen und gesagt, Bodø hat ganz klare Muster. Die machen eigentlich immer das Gleiche, haben dann dazu noch eine extrem hohe Mentalität, mit der sie sich dann auch gegen Rückstände wehren können, sich wieder reinbeißen können in solche Spiele. Spielerisch. Und da muss man dann Niko Kovac einfach mal glauben. Hoffentlich hat man sich das ganz genau angeguckt und weiß von diesen ganz klaren Mustern eben auch, wie man sie verteidigen möchte. Die haben zwei extrem schnelle Außen. Das heißt, vor allem für die Verteidiger, und da kommen wir dann direkt zur Aufstellung, das sind Daniel Svensson und Maxi Bayer, wird es darauf ankommen, nicht zu viel ins Risiko zu gehen. Weil dann kann Bodø ganz schnell umschalten über die beiden schnellen Außen. Und die sind auch noch extrem torgefährlich, haben beide in der Liga schon 5-mal getroffen. Dazu noch der Top-Torschütze vorne drin, der hat 12 Buden gemacht. Das ist Helmersen. Also das ist extrem gefährlich im Konterspiel. Da muss Borussia Dortmund drauf achten und dann eben vorne die Dominanz zeigen, die man eigentlich am Anfang der Saison auch schon gezeigt hat. Ja, gegen Bremen war man ziemlich anfällig, dann hinten raus. Und das ist eben eine Sache, die man dann aus dem Spiel gegen Bremen gelernt haben muss. 90 Minuten durchgehend Fußball spielen, weil diese Norweger, die werden sich gegen alles wehren, vor allem jetzt hier in dieser Champions League-Premiere in dieser Saison vor heimischem Publikum, wo sie so extrem stark sind. Seit Mai haben die hier nicht mehr verloren.
0: Der BVB spielt heute Abend in der Champions League gegen Bodø/Glimt in Norwegen. Ein Problem könnte der Kunstrasen der Gastgeber sein. Darüber sprechen wir gleich hier bei Radio 91.2.

0: Der Champions League-Abend bei Radio 91.2. 2020 bis 2024 war Bodø Glimt norwegischer Meister. 2025 war die Mannschaft immerhin Vizemeister. Für dieses Jahr steht es noch nicht fest, denn in Norwegen geht die Saison bis Dezember. Radio 91.2-Reporter ist für uns beim Champions League-Spiel in Bodø. Julian, in Norwegen ein Vorteil für die Gastgeber ist deren Kunstrasen, haben wir schon drüber gesprochen, den die Borussen ja überhaupt nicht gewohnt sind.
1: Nee, genau. Also einige kennen das vielleicht noch so aus der Jugend. Da wird ja jetzt häufiger auch auf Kunstrasen gespielt, auch im professionellen Bereich. Aber das ist bei dem einen oder anderen halt schon mal ein Jährchen her. Und dementsprechend ungewohnt ist das Ganze, weil die Richtungswechsel halt langsamer sind als auf Rasen. Der Ball aber tatsächlich zum Teil schneller läuft, weil eben nicht so viel Widerstand da ist. Beziehungsweise eben künstlicher Widerstand durch diesen Plastikrasen da unten. Zum Teil ist dann halt auch Granulat an der einen oder anderen Stelle wie so ein Hügel aufgestellt. Das heißt, da muss man auch aufpassen. Nico Schlotterbeck ja deswegen auch gar nicht erst mitgeflogen hier nach Nordnorwegen, weil er ja noch den kaputten Knöchel hat und da will man kein Risiko eingehen. Also da muss man wirklich 100% fit sein, vor allem auch die ganze Zeit konzentriert bleiben. Und selbst für Vereine aus Norwegen, die diesen Kunstrasen wohl eher mal gewohnt sind, ist das eben auch ja, ekelig, vor allem für die Vereine aus dem Süden Norwegens. Es ist ja generell eine ganz besondere Geografie hier vom Land. Also die südlicheren Vereine, die waren ja ganz lange oben auf. Und die haben es gehasst oder die hassen es immer noch, hier nach Bodø zu kommen, weil sie den Kunstrasen nicht mögen, weil sie auch die Temperaturen zum Teil nicht ganz so mögen und vor allem den Wind nicht. Also das hier ist wirklich ein absoluter Heimvorteil für Bodø Glimt.
0: Nicht nur das Stadion mit dem Kunstrasen ist was Besonderes, muss man sagen, auch die Mannschaft.
1: Ja, das ist die Philosophie, die Bodø Glimt hier lebt und die sie ja, du hast es angesprochen, so erfolgreich gemacht hat mit Meisterschaften. Die haben angefangen damit zu sagen, wir wollen nur Jungs aus unserer Region haben. Das hat sich jetzt mittlerweile so ein bisschen gewandelt. Klar, es sind in der Startaufstellung mit Björkan, mit Berg und mit Hauge drei gebürtige Bodøer quasi in der Mannschaftsaufstellung. Noch ein weiterer sitzt auf der Bank. Und ansonsten sind das nur Norweger im Kader, bis auf zwei Ausnahmen. Das ist Vilats Nielsen, der ist Däne. Und dann haben wir noch den Neuzugang, kam jetzt im Juli, Asan Sanyang aus Gambia. Das sind die einzigen beiden, die nicht aus Norwegen kommen. Ansonsten nur Norweger, drei sogar aus Bodø selbst. Also das verkörpert natürlich nochmal so ein Einheitsgefühl. Die sehen sich auch hier immer so als Underdogs und wollen sich dann eben durch diese Mentalität, durch dieses Repräsentieren ihrer Heimat bzw. ihrer Heimatregion, Heimatstadt auf dem Rasen dann natürlich auch auszeichnen.
0: Der BVB spielt heute Abend in der Champions League gegen Bodø Glimt. Gleich um 9 geht's los, so mit uns, mit Radio 91.2 seid ihr natürlich live dabei. Julian Schildheuer ist unser Reporter in Norwegen und wir hoffen mal auf einen Sieg für den BVB.

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1: Ich bin Thomas Brockt. Immer mehr Menschen in Deutschland werden pflegebedürftig. Darum sind die Pflegekassen in einer historischen Finanzkrise. Eine Expertenkommission soll in den kommenden Monaten Vorschläge machen, wie sich die Lage bessern könnte. Die Bundesregierung hat das Gremium heute eingesetzt.
2: Die erste Hilfe für die Pflegekassen hat noch die Regierung geleistet. Nach einer langen Nacht beschloss die Koalition unter anderem, Kinderlose stärker zu belasten. Den ganz großen Wurf soll jetzt die Kommission vorbereiten. Im Kern will die Regierung die häusliche Pflege stärken und die Finanzen stabilisieren. Leistungen sollen zielgenauer werden. Gesundheitsminister Linnemann will den Fokus auf diejenigen legen, die jeden Tag zu Hause Verantwortung für Angehörige übernehmen. Thomas Bremser, Nachrichtenredaktion.
1: Die Koalitionsfraktionen von Union und SPD haben die Einführung einer Frühstartrente vereinbart. Der Finanzausschuss beschloss einen entsprechenden Entwurf, der am Freitag vom Bundestag verabschiedet werden soll. Auch der Bundesrat muss noch zustimmen. Kinder sollen künftig Geld vom Staat bekommen, um Vermögen fürs Alter aufzubauen. Konkret soll der Bund für jedes Kind, das 6 Jahre alt wird, bis zum 18. Lebensjahr monatlich 10 Euro in ein Vorsorgedepot einzahlen. Papst Leo hat Krebs und erholt sich nach seiner OP weiter in einem Krankenhaus in Rom. Dem 71-Jährigen wurde ein bösartiger Tumor aus seiner rechten Lunge entfernt. Wie es nun für ihn weitergeht, ist unklar.
3: Das wird schon alles gut gehen, sagt Leos Bruder in den USA optimistisch. Auch er hat Krebs und wird von Papstmitarbeitern hier auf dem Laufenden gehalten. Danach geht's Leo offenbar gut, er hat keine Schmerzen. Doch ob die OP den Krebs komplett entfernt hat, ob weitere Therapien notwendig sind, das checken Ärzte hier gerade. Die Ungewissheit bleibt also, auch wenn Leo die erste Hürde seiner Krankheit genommen hat. Claudia Wächter, Rom.
1: Schwere Unwetter haben auf der griechischen Urlaubsinsel Rhodos ein Todesopfer gefordert. An der Küste wurde ein Mann leblos aufgefunden. Er soll von den Wassermassen mitgerissen worden sein. Sein Auto wurde im Meer gefunden. Auch in anderen Teilen Griechenlands richteten Starkregen und heftige Sturmböen schwere Schäden an. In einigen Gegenden fiel der Strom aus. Auch der Fährverkehr ist stark eingeschränkt.
4: So, wir gucken aufs Wetter. Am Abend und in der Nacht ist der Himmel leicht bewölkt oder sogar klar. Aktuell haben wir 10 Grad in Sölde und Mengede. Morgen gibt es viel Sonne und gelegentlich dünne, hohe Wolken bei bis zu 19 Grad. Am Freitag wird es ähnlich. Radio 91.2 Verkehr. Es gibt Blitzer. Hößner Straße in beiden Richtungen und an der Bodelschwinger Straße stehen sie auch. Und hier braucht ihr Geduld. Autobahn 1, Köln Richtung Münster, zwischen Schwerte und Kreuzdorf und Unna. 2 Kilometer Stau, das kostet rund eine Viertelstunde. Dann die A1, Münster Richtung Dortmund, also in Gegenrichtung, zwischen Hamburg und Werne und Hamberg-Kamen. 2 Kilometer stockender Verkehr.
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4: Das erste Champions-League-Spiel gegen Villarreal hatten die Borussen mit 3:2 gewonnen. Heute will der BVB den nächsten Sieg in der Champions League einfahren. Es geht gegen Bodø Glimt in Norwegen. Und unser Reporter 80 Kilometer nördlich des Polarkreises ist Julian Schildheuer. Julian, ich höre, da ist richtig Stimmung bei euch.
5: Es geht hier von Sekunde 1 mit ordentlich Bam-Bam los. Jetzt nicht unbedingt spielerisch, aber eben ein absolutes Feuerwerk abgezündet, im wahrsten Sinne des Wortes. Denn die Aufstellung hier von Bodø würde mit Knall, mit Kavum und mit TNT von AC/DC begleitet. Also das ist mal ein richtiges Statement, was man hier setzt im ersten Heimspiel im norwegischen Stadion. Dazu muss man aber auch sagen, die 400 mitgereisten Borussen, die machen richtig Stimmung. Sehen jetzt hier die erste Ecke von Borussia Dortmund. Und dann kann ich kurz darauf eingehen, was wir am Anfang gesehen haben. Wunderschöne Choreografie der Borussen am Polarkreis im Schatten der Aurora. Schlägt mein Herz für dich, Borussia. Das ist das Statement. Und dazu ein BVB-Fan, der von Schlittenhunden auf einem Schlitten gezogen wird. Und dahinter natürlich mit Pyrotechnik untermalt. So künstliche Nordlichter. Wunderschön. Herausragende Choreografie. Und jetzt sehen die Borussen die erste Ecke. Kommt rein in Höhe des Fünfers, wird rausgeköpft von Bodø, aber Borussia Dortmund bleibt im Ballbesitz, ganz in Schwarz ja heute übrigens, das ist Karezas da auf Höhe der Eckfahne. Kurzpassspiel in den Strafraum hinein mit Daniel Svensson, aber dann wird er rausgeschlagen. Alle Norweger sind im 16er gewesen und strömen da jetzt raus. Borussia Dortmund versucht es neu aufzubauen. Über die linke Seite, das ist Inacio, der heute mal wieder spielen darf. Genauso wie Fabio Silva. Das vielleicht die zwei größeren Überraschungen in der Aufstellung von Niko Kovac. Jetzt wird sich der Ball in der Dreierkette hinten auf Höhe der Mittellinie zugeschoben. Gadou versucht es mal mit einem Seitenwechsel. Von der rechten auf die linke Seite zu hoch geraten. Da versucht Inacio auf Höhe des linken Strafraum-Ecks nochmal hochzuspringen. Aber der Ball über ihn und dann tropft er eben auf diesen leicht nassen Kunstrasen ganz schnell ins Aus. Das heißt, Einwurf für Bodø. Und dann kann ich kurz die Aufstellung komplett machen. Gadou haben wir schon gehört. Anton und Benze Baini in der Dreierkette. Davor Fährmann und Bellingham. Rechts Bayer, links Svensson. Und die vorne habt ihr schon gehört. Das sind Carrezas, Inacio und Fabio Silva. Komplettiert das Ganze natürlich vom einzigen heute, der farblich unterwegs ist, nämlich in Orange spielen Gregor Kobel. Ansonsten ja alle in Schwarz, sowohl die Fans als auch Niko Kovac und die gesamte Mannschaft. Natürlich. Borussia Dortmund jetzt wieder im Ballbesitz. 10 Meter vom 16er entfernt. Da tummelt sich gerade alles. Fährmann sucht die Lücke, versucht es auch mit einem Seitenwechsel. Das ist das Erste, was man hier in den ersten Minuten schon sieht, dass Borussia Dortmund das immer wieder forciert. Der bringt aber nichts ein. Und dann versucht Benze Baini mal aus der zweiten Reihe. Abgerutscht. Das Ding geht neben den Kasten und deswegen gebe ich zurück. Ganz, ganz viele Kilometer zurück, weiter südlich, da wo es wahrscheinlich jetzt ein bisschen wärmer ist, nach Dortmund zu dir mit einem 0-0 aus Bodø.
4: Wir haben auch nur 10 Grad. 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

0: Da schlägt das schwarz-gelbe Fußballherz wieder schneller. Es ist Champions League-Abend bei Radio 91.2. Der BVB spielt gegen Bodø Glimt aus Norwegen. Borussia ganz in schwarz, Bodø in gelb. Also das wird wirklich toll. Unser Reporter in Norwegen ist Julian Schildheuer. Sag mal, Julian, wer ist besser in die Partie gestartet?
1: Ja, jetzt gerade müssen wir mal ganz kurz aufpassen, denn Bodø am Strafraum, Schuss aus der zweiten Reihe geblockt. Waldemar Anton springt da rein in den Schuss von Patrick Berg, einer derjenigen, die hier in Bodø geboren wurden. Und das ist eine ganz, ganz interessante Geschichte, können wir jetzt kurz drauf eingehen und dann beantworte ich dir deine Frage. Ehrlich gesagt 50-50, ganz kurz gemacht, aber Patrick Berg, die gesamte Familie hat für Bodø gespielt. Zwei Onkel, sein Vater, sein Großvater und auch sein Bruder, auch wenn der es nicht in die erste Mannschaft geschafft hat. Aber Patrick Berg und die Familie, die leben diesen Verein. Jetzt kommt die Ecke reingeflogen von den in Gelb spielenden Mann aus Norwegen. Rechts rausgegeben, wieder das ganze zweiter Versuch. Blomberg versucht den ganz scharf reinzuschießen auf Höhe des Fünfers. Steht da aber Fabio Silva bereit, köpft den raus. Aber Borussia Dortmund nicht aus der Gefahrenzone. Da kommt der Schuss nämlich von Hauge, einer der drei, die hier in Bodø geboren wurden. Langer Schlag jetzt von Gregor Kobel. Versucht es mal schnell zu machen. Auf Fabio Silva. Super Idee, den sofort auf die linke Seite zu spielen vom rechten Strafraum weg auf Ignacio. Der ist aber zu langsam. Und dann schlägt Heikin zu. Das ist der Keeper im Kasten. Der Mann mit der Nummer 12 rausgerannt, über diesen Kunstrasen gerutscht. Jeder, der Fußball spielt und Kunstrasen kennt, der weiß, wie unangenehm das ist. Aber das macht dem nichts aus. Der kennt das natürlich. Auf der anderen Seite Gregor Kobel, der jetzt hier einen missratenen Ball abfängt. Der geht nicht so robust runter, sondern macht das ganz entspannt, nimmt den Ball stehend mit den Händen auf. Also, es ist, sage ich mal, 50-50 gerade. Borussia Dortmund auf der Suche nach dem Weg zum Tor, aber die leidenschaftlich verteidigenden Norweger, die machen das extrem clever und natürlich auch extrem schwer für Borussia Dortmund. Die suchen sofort Körperkontakt, die suchen auch immer wieder den Ball. Das heißt, die sind sehr, sehr zweikampfgewillt, so will ich das mal ausdrücken. Und Borussia Dortmund tut sich damit noch schwer. Das ist gar kein Vorwurf, das ist eben auch der Fußball, den Bodø Glimt lebt und der es nicht nur dem BVB ja schwer gemacht hat, sondern eben auch Manchester City in der vergangenen Saison, Inter Mailand und Sporting Lissabon. Alle haben hier verloren in den Heimspielen. Und Bodø Glimt eben dadurch eine der Überraschungsmannschaften in der vergangenen Champions-League-Saison gewesen. Nicht nur hier, sondern auch in Dortmund. Das wissen wir ja nur so schmerzlich. 2-2 das Ganze damals ausgegangen. Und Borussia Dortmund muss noch reinfinden in diese Partie, in dieses Stadion, in diese Stimmung, die aber sehr, sehr gut ist von den mitgereisten Dortmunder Fans. Eben der ganze Gästeblock einmal in den Arm gelagen und einfach nur gesprungen und gefeiert, dass man hier sein kann. Das sind ja wirklich die hartgesottensten BVB-Fans, die hier die Reise auf sich genommen haben mit mehreren Umstiegen, wenn sie denn geflogen sind. Einige, habe ich gehört, sind sogar mit dem Auto angereist aus Dortmund. Verbinden das dann natürlich mit einer weiteren Norwegen-Reise. Also das ist wirklich beeindruckend, dass die hier 400 Leute stehen an einem Mittwochabend im mittlerweile sehr, sehr kalten doch Bodø. Jetzt bauen die Norweger das Ganze mal ein bisschen ruhiger auf und übernehmen jetzt mal das Tempo, sind jetzt über der Mittellinie mit ihrem Kapitän, mit Patrick Berg und legen es links raus. Genau das ist das, was Niko Kovac angesprochen hat. Das wollen sie machen. Über die Mitte kommen, da den BVB so ein bisschen locken und dann eben den tödlichen Pass auf die schnellen Außen spielen. Jetzt sind sie schon im Strafraum, versuchen es dann mal, aber kommen nicht zum Abschluss. War auch Borussia Dortmund, das clever verteidigt, wach ist und von Sekunde an eins weiß, auf was es hier heute ankommt, nämlich gegenhalten. Vor allem defensiv will man hier heute besser stehen, 90 Minuten lang. Aber man muss auch sagen, das ist ja jetzt nicht irgendwie wegverteidigen vom Bodø Glimt, sondern das ist schon durchaus engagiert. Die wollen hier mitspielen und das Publikum mitreißen, das den ersten Applaus gibt, weil es Freistoß geben wird vom linken Strafraumeck der Borussen, die sich da jetzt sortieren müssen. Wer geht in die Mauer? Wer macht aus diesem relativ spitzen Winkel da die erste Verteidigungslinie? Ich guck mal gerade mal, Gregor Kobel will da eigentlich noch einen dritten haben in der Mauer, aber aktuell sind es nur Karetzas und Ignacio. Ja, gibt gerade ein paar Diskussionen mit dem Schweizer Keeper, denn Gadou sagt, ey, ich muss mich hier auch um die Kopfballstarken kümmern. Die haben da ja so einige. Helmassen hat in den 22 Spielen in der Liga 12-mal getroffen. In der Champions League ist Bodø Glimt ja noch ohne Tor, haben 5-0 bei den Bayern verloren am ersten Spieltag. Aber das sind die Situationen, vor denen Borussia Dortmund ja wirklich gewarnt sein muss. Freistoß von der linken vom linken Strafraumeck. Da sind jetzt zwei, unter anderem auch Patrick Berg. Der hebt jetzt den Arm, wird den gleich mit dem rechten Fuß scharf reingeben. Aber der ist zu scharf. Der ist an jedem der in Gelb spielenden Norweger vorbei gerauscht und in die Füße von Fabio Silva, der das Ganze aber nicht wirklich verarbeiten kann und den nur rausschlägt. Ja. Das hätte Waldemar Anton lieber ein bisschen spielerischer gelöst, der da seinem portugiesischen Kollegen da ordentlich Worte mitgibt. Das nächste Mal bitte Fußball spielen, denn so bleibt Bodø Glimt in Ballbesitz in der eigenen Hälfte, versuchen das erneut aufzuspielen, machen das sehr, sehr clever über den sehr starken Blomberg auf der rechten Seite, der das Leder jetzt schon wieder in Richtung Strafraumnähe gebracht hat, wartet jetzt so ein bisschen auf seine Kollegen, die den Strafraum besetzen müssen, tun sie nicht, da ist wirklich nur Schwarz im Strafraum und Borussia Dortmund schafft das durch gutes Positionieren, die Norweger so ein bisschen rauszudrängen und eben keine Gefahr aufkommen zu lassen. Weiterhin natürlich der Spielstand 0-0 hier am Polarkreis bzw. 80 Kilometer weiter nördlich. Das ist der nördlichste Punkt, an dem Borussia Dortmund jemals ein Champions-League-Spiel absolviert hat. Das ist eine Premiere und in dieser Premiere tut sich der BVB tatsächlich ein bisschen schwer. Alle Verständnis ist da, aber in den letzten 2-3 Minuten macht vor allem Bodø hier das Spiel. Jetzt vielleicht mal Kontermöglichkeit für den BVB über Karezas, aber der schafft es nicht, aus der eigenen Hälfte rauszukommen, wird abgefangen am Mittelkreis. So gibt es nur Einwurf für den BVB noch in der eigenen Hälfte. Daniel Svensson sagt, ich beruhige das Ganze hier jetzt mal, lässt sich jetzt ordentlich Zeit für diesen Einwurf und dementsprechend gebe ich zurück. 0-0 der Spielstand, Borussia Dortmunds Offensive noch ein bisschen eingefroren, 80 Kilometer nördlich vom Polarkreis.
0: 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Unser Reporter nördlich des Polarkreises ist Julian Schildheuer, ich bin Markus Bauer, schönen guten Abend.

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0: heute ist ein besonderes Spiel für den BVB in der Champions League. Es geht gegen den vierfachen norwegischen Meister Bodø Glimt. Julian Schildheuer ist unser Reporter in Norwegen. Julian, gerade eben hatten die Gastgeber die Chance aufs erste Tor, nicht?
1: Das war die beste Chance im Spiel, das muss man sagen. Das war Brunstad Feth, der eigentlich im linken zentralen Mittelfeld auftaucht und dann auf einmal im Strafraum von Borussia Dortmund relativ unangegriffen abschließen kann einfach. Da war um ihn herum kein Schwarzer, der ihn irgendwie daran hindern wollte. Und dann schlenzt er den mit seinem rechten Fuß im, ja, so halblinke Position ganz knapp am Pfosten vorbei. Gregor Kobel streckt sich, macht sich lang, kommt dann nicht mehr dran und kann dann durchschnaufen, dass der einen guten halben Meter neben den Kasten gesetzt wird. Das war aber schon mal ein erstes Durchraunen hier im Stadion in Bodø, wo man auch wirklich sagen muss, die Norweger sind die klar spielbestimmende Mannschaft. Borussia Dortmund zieht sich zurück und versucht erstmal den Kasten frei zu halten. Jetzt schiebt sich der ganze schwarze Block mal so ein bisschen vor, über die Mittellinie, wo die Norweger aber immer noch im Ballbesitz sind. Jetzt versuchen sie es mal mit einem langen Schlag. Der Rücken von Fabio Silva, der fängt

0: das Ganze ab. Ansonsten wäre da auf der linken Seite schon wieder Brunstad fehlt relativ frei gewesen, der immer mal wieder aus dem zentralen Mittelfeld einen Sprint anzieht, nach vorne schiebt und dadurch die BVB-Abwehr vor Probleme stellen will. Die einzige Möglichkeit, die er aber hatte, war eben die in der 18. Minute. Das ist jetzt aber auch schon wieder 4 Minuten her. Wir sind in der 23. Borussia Dortmund hat sich das Leder in der eigenen Hälfte zurückerobert, spielt das über die linke Seite. Rami Benzebaini mit fragenden Blicken an seinen Mann. Ja, wohin denn? Und die Antwort ist auf Joe Bellingham, der dann den Ball verliert. Und Borussia Dortmund muss jetzt aufpassen auf die Kontermöglichkeit. Aber das ist gut zurückgerückt vom BVB. Da ist Waldemar Anton zur Stelle, der den Pass in die Spitze abfängt und den Konter einleitet. Fabio Silva hat den Ball, versucht es mit einem Seitenwechsel auf die rechte Seite am Strafraumeck. Es ist Carrezas, der sich jetzt freigelaufen hat in Richtung Grundlinie, die Hereingabe auf Fabio Silva. Missglückt allerdings und Heikin im Kasten fängt den relativ souverän und unproblematisch ab. Das heißt, die Norweger jetzt diesen Angriff der Borussen ja, relativ locker abgefangen, weil diese Hereingabe eben nicht zielgenau war. Jetzt versucht Borussia Dortmund das erste Mal mit Pressing. Das ist sehr gut von Inacio. Und der BVB kann sich den Ball mal früher zurückerobern. Am Strafraum, jetzt schon Bellingham, versucht ein Dribbling anzuziehen, nimmt nochmal Fährmann mit. Der mit einer Flanke in die Mitte und da versucht Fabio Silva sehr artistisch, nimmt das Bein hoch. Das ist viel zu hoch und dafür sieht er jetzt auch zu Recht die gelbe Karte, denn er trifft da Alessami, den Innenverteidiger, der ihn bewacht hat, im Gesicht. Und das ist dann gefährliches Spiel mit Folge Körperkontakt und dementsprechend die gelbe Karte völlig berechtigt. Für den Stürmer, der ja heute den Vorzug bekommen hat, vor Serou Guirassy, der in dieser Champions-League-Saison der einzige Torschütze für Borussia Dortmund ist. Beim 3-2 gegen Villarreal hat der doppelt getroffen. Dazu gab es ja noch das Eigentor. Dementsprechend hat kein einziger, der hier auf dem Kunstrasen in Bordeaux steht und ein schwarzes Trikot trägt, bislang in dieser Champions-League-Saison getroffen. Und das merkt man auch so ein bisschen. Es fehlt Kreativität. Borussia Dortmund kommt überhaupt nicht raus aus der eigenen Hälfte, bis auf diesen Angriff gerade eben als Ausnahme, weil der BVB aber auch sehr tief hinten drin steht und die Norweger erstmal kommen lässt. Also das Pressing, das traut man sich hier auf dem Kunstrasen nicht zu. War gestern auch Thema in der Pressekonferenz. Es ist schwieriger zu pressen, weil lange Bälle auf diesem Kunstrasen eben dann deutlich gefährlicher werden, vor allem wenn er noch ganz leicht feucht ist und der Ball dadurch schnell wird. Das ist extrem schwierig für die Verteidiger dann da hinten drin, vor allem dann, wenn der Gegner mit Hauge und Blomberg so schnelle Leute auf den Außen hat. Das heißt, Borussia Dortmund vorsichtig, Borussia Dortmund dementsprechend aber mit relativ wenig Ballbesitz. Auch jetzt schon wieder. Seitdem ich hier darüber gesprochen habe, über Pressingverhalten, hat eigentlich die ganze Zeit nur Bode den Ball. Jetzt kommt so ein langer Ball aus der eigenen Hälfte. Aber das ist sehr gut verteidigt von Gadou, der da Helmersen, den besten Torschützen der Norweger, einfach an sich abtropfen lässt. Der geht zu Boden, will einen Foul haben, war natürlich nichts, weil dieser 1,98 große Körper einfach sehr robust ist. Und wo soll er hin, sagt Gadou und macht diese Aufstehbewegung in Richtung des Norwegers. Borussia Dortmund, Konterversuch durchgesteckt, jetzt von Fährmann, aber der landet in den Füßen von Alessami, der bislang Fabio Silva perfekt unter Kontrolle hat. Jetzt geht's hin und her, jetzt kommen die Norweger. Langer Ball auf die linke Seite, das ist sehr, sehr gut und da rutscht Blomberg wirklich nur Zentimeter am Ball vorbei. Die Hereingabe 2 Meter vor dem Tor, die kann er dadurch nicht verwerten, die war relativ scharf und ihm fehlen 2, 3, vielleicht 4 Zentimeter. Ansonsten hätte es hier das erste Mal Jubelstimmung gegeben bei den, ja, ich muss sagen, 7500 Fans von Bodø/Glimt. Die anderen 400, die singen trotzdem weiter und die kommen aus Dortmund, zumindest die meisten. Die sind trotzdem weiter in Feierstimmung, obwohl es hier 0:0 steht und Borussia Dortmunds Offensive hier deutlich mehr zeigen muss. Aber zumindest steht hinten die 0, das ist die positive Nachricht für den Moment aus Bode.
1: Der BVB spielt in der Champions League gegen Bodø/Glimt aus Norwegen. Julian Schildheuer ist unser Mann auf der Reportertribüne und wir warten auf das erste Tor für den BVB.

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1: Taylor Swift, Patient Zero.

0: Bayern München, Real Madrid, PSG, Barcelona. Ja, das sind Champions League-Teilnehmer mit klangvollen Namen. Und dann gibt es noch Vereine wie Bodø Glimt. Bei dem ist BVB heute zu Gast. Julian Schildheuer ist unser Reporter im hohen Norden, ist also auch zu Gast bei Bodø Glimt. Und Julian, man muss sagen, der BVB tut sich ziemlich schwer beim vermeintlichen Underdog.
1: Ja, auf jeden Fall. Also du hast ja gerade diese wirklich glänzenden Namen dieser Champions League-Historie genannt. Aber Bodø will sich da auf jeden Fall etablieren. Und das merkt man nicht in der letzten Saison nur, als sie Manchester City geschlagen haben, als sie Inter Mailand geschlagen haben. Sporting Lissabon, auch das sind ja klangvolle Namen der letzten Jahre. Aber auch heute zeigen sie, wir sind wieder am Start. Auch wenn wir das erste Spiel in dieser Saison 5-0 bei den Bayern verloren haben. Hier in unserer Hochburg, in Bodø, im hohen Norden, am Polarkreis. Da sind wir die Macht und dementsprechend haben sie das Spielgeschehen an sich gerissen und geben den Ball überhaupt nicht her, wenn es nicht nötig ist. In der 29. Minute eben eine sehr, sehr gute Chance für Hauge, dem Linksaußen. Der überläuft da einfach Joan Gadou und das ist einer der schnellsten bei Borussia Dortmund nach einem langen Ball. Und dann fehlt es eigentlich nur an seiner Entschlossenheit im Abschluss. Hätte er draufgehalten, dann hätte es hier richtig gefährlich werden können. So zweifelt er und dann ist Gadou wieder in der Situation, kann dann noch die Fußspitze reinbekommen und ihn so doch noch den Ball wegspitzeln. Borussia Dortmund muss jetzt hier wirklich Mentalität zeigen. Anders geht es nicht. Sich reinbeißen in dieses Spiel und die wenigen Chancen, die man hat, nutzen. Bislang, wenn man in der Hälfte von Bodø ist, dann geht sehr viel über die rechte Seite, sehr viel über Carrezas. Aber dann fehlt's an Anspielstationen in der Mitte. Fabio Silva ist bislang sehr blass geblieben. Und so langsam, wir sind jetzt in der 36. Minute, kippt's für mich auch so ein bisschen. Also erst habe ich gesagt, okay, gegen diesen ekligen Gegner musst du erstmal kein Gegentor kassieren. Das ist in Ordnung. Aber so langsam darf dann auch wirklich ein bisschen mehr kommen. Vielleicht ja jetzt über die linke Seite. Maxi Bayer kommt da nicht wirklich mit Tempo auf die Kette zu und muss dann wieder abkappen auf Höhe des linken 16er Ex und spielt es wieder hinten rum. Das ist dann natürlich auch schwierig, weil dadurch die Norweger sich wieder sortieren können und ein gelbes Bollwerk formen, gegen das die in ganz schwarz spielenden Borussen ankämpfen müssen. In Richtung des Gästeblocks, der hier ununterbrochen Stimmung macht. Langer Ball jetzt von Anton in Richtung Strafraum. Der wird aber abgefangen. Sehr gut aufgepasst da von Björkan, einer derjenigen, die hier in Bodø auch geboren sind und diese Mentalität atmen. Spüren. Der hat noch nie für einen anderen Verein gespielt als für seine Heimat. Und das geht ja vielen so, die sich hier mit diesem Bodø-Virus, nenne ich es mal, angesteckt haben. Diese Jugendarbeit ja wirklich herausragend in den letzten Jahren und der Grundstein dafür, dass sie Serienmeister waren und eben jetzt die zweite Champions-League-Saison spielen und gegen Borussia Dortmund in den ersten 37 Minuten die bessere Mannschaft sind. Der BVB sammelt jetzt Ballbesitz, sammelt hoffentlich damit jetzt auch ein bisschen Selbstbewusstsein und versucht es wieder über Maxi Bayer auf der linken Seite. Aber das macht Bodø Glimt wirklich sehr, sehr gut. Die lassen den überhaupt nicht mit Tempo ankommen. Vielleicht mal jetzt Seitenwechsel von Gadou in Richtung des sprintenden Maxi Bayers, aber der kommt nicht an. Jetzt aber zweite Welle. Fabio Silva versucht sich im Strafraum durchzutanken gegen drei, aber scheitert am vierten, der dann auch noch dazukommt, der dann ihn umzingelt und dann kann er nichts mehr machen. Kontergelegenheit, Bodø Glimt, super zurückgearbeitet, aber von Fährmann, der im Sprint zurückgeht, das lange Bein macht und den Ball abfängt. So den nächsten Konter einleitet. Inacio, kann der sich jetzt mal durchsetzen? Auf dem Weg zur Grundlinie wird gestoppt, aber zumindest mal eine Ecke für Borussia Dortmund. Die zweite im Spiel, 2-1 Eckenverhältnis, da führt der BVB zumindest mal. Aber in Sachen Chancen ist da bislang noch nichts rausgekommen. Was kann Joey Fährmann jetzt mit dieser Ecke veranstalten? Die wird direkt ausgeführt vor dem tobenden Auswärtsblock. Die haben richtig Bock, die Jungs und Mädels da, die mitgereist sind, die vielen Kilometer auf sich genommen haben. Haben eben gesungen, wir begleiten dich bis ans Schwarze Meer. Und jetzt könnten sie diesen Liedtext erweitern vom Schwarzen Meer bis zum Polarkreis, dann nach Union Berlin, dann nach Baku. Das sind die nächsten Wochen für den BVB und darauf freuen sich knapp 400 Jungs und Mädels. Sie würden sich auch freuen, wenn diese Ecke jetzt was einbringt. Kurze Schiedsrichterdiskussion in der Mitte jetzt beendet und da fliegt der Ball jetzt auch hin an den zweiten Pfosten. Das Waldemar Anton, der steigt hoch, aber köpft nur seinen Gegenspieler an. Der BVB weiter im Ballbesitz, Carrezas gegen zwei und wird da sofort mit der Brust zu Boden gestoßen von Hauge. Das ist das, was ich meine, wenn ich über die Bodø-Glimt-Mentalität spreche. Die hauen sich rein, die sind an der Grenze der Legalität bei solchen Sachen, aber da fällt Carrezas einfach viel zu leicht, kann sich dem nicht entgegenstemmen. Und dann ist der BVB schon wieder den Ball los. Und Bode Glimt versucht sich durchzukombinieren. Aber man muss auch sagen, bei der ganzen Kritik an der Offensive jetzt gerade, die man durchhören konnte, die Defensive steht bis auf zwei Ausnahmen. Das war eben Blomberg, der 10 cm am Ball vorbeigerutscht ist. Und das war in der 18. Minute der Schuss von Brunstad Feeth, der den am Kasten vorbei geschlenzt hat. Ansonsten hatte auch Krieger-Kobel kaum etwas zu tun. Der BVB versucht, dieses gelbe Bollwerk jetzt aufzuziehen, versucht jetzt mit schnellen Seitenwechseln das Ganze. Also eben war es Fährmann, der auf Karezas gespielt hat und der sofort rüber auf die andere Seite auf Inacio. Aber auch da schieben das die Norweger sehr, sehr gut zu, machen das mit einer Viererkette und davor eben einer Dreierkette aus drei wirklich gelernten Sechsern. Und jeder, der so ein bisschen Ahnung von Fußball hatte, der weiß, da sind die Räume dann sehr, sehr klein. Inacio versucht jetzt mal mit einer Verzweiflungsflanke, auch die scheitert sofort am ersten Mann. Das war Gundersen, der Innenverteidiger. Fabio Silva ja sowieso nicht bekannt dafür, der Torgefährlichste zu sein, wenn es ums Kopfballspiel geht. Aber hier kommt da noch nicht mal in die Nähe des Balles. Das geht ihm heute sehr, sehr häufig so. Jetzt kriegt er mal einen Pass von Joe Bellingham, gibt den sofort wieder zurück. Das war clever gemacht, denn dadurch kann der BVB jetzt ganz schnell die Seite wechseln. Karezas versucht es aus der zweiten Reihe und dann ist Fabio Silva doch mit dem Kopf da. Ich dachte, das wäre ein Schussversuch, aber das war die überlegte Flanke da an den langen Pfosten, wo der Portugiese aber ganz leicht, hauchzart im Abseits steht und dementsprechend wäre das Tor, wenn es denn reingegangen wäre, ein irreguläres gewesen. Ist nicht passiert, nicht über die Linie gedrückt worden. Dafür stand Fabio Silva hinter der Abseitslinie und somit bleibt es beim 0:0, 41 Minuten rum.
0: Der BVB spielt in der Königsklasse gegen den vierfachen norwegischen Meister Bodø Glimt und Radio 91.2 Reporter Julian Schildheuer ist für uns auf Ballhöhe. 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

0: Endspurt in der ersten Halbzeit. Der BVB spielt in der Champions League gegen Bodø Glimt. Julian Schildheuer ist unser Reporter in Norwegen. Julian, der BVB kommt nicht so richtig in die Gänge. Liegt's etwa am Kunstrasen?
1: Ja, wenn sie den Ball hätten, würde ich sagen, vielleicht liegt es am Kunstrasen, wenn er dann denn verspringt oder so. Aber der BVB hat ja nie die Kugel, also daran kann es nicht liegen. Borussia Dortmund kommt einfach mit der Spielweise von Bodø Glimt nicht so ganz klar. Die haben einen sehr, sehr guten Plan mit ihrem Defensivverhalten, das wirklich sehr engmaschig ist, kaum Positionen freigibt für Borussia Dortmund. Und dann muss man auch sagen, die Aufstellung von Niko Kovac, die ist ja schon sehr zurückhaltend. Kein Gyrassi vorne drin, Inacio, der spielt. Und diese beiden Varianten, die haben sich bislang noch nicht ausgezahlt. Borussia Dortmund bräuchte jetzt jemanden eigentlich, der die Bälle mal festmacht, der als Anspielstation fungiert vorne im Sturmzentrum, dass man sich auch mal schnell mit einem langen Ball befreien kann. Und das ist eben Fabio Silva einfach nicht. Der kommt übers Tempo, genauso wie Maxi Bayer auf der linken Seite. Aber Borussia Dortmund bekommt seine Spieler aktuell nicht ins Tempo. Liegt vielleicht da ein bisschen am Kunstrasen, aber auch, weil, wie gesagt, die Norweger diese Räume überhaupt nicht bieten, dass man irgendwo mal Sprintschnelligkeit aufbauen könnte. Also die machen das sehr, sehr stark und dementsprechend geht's jetzt gerade mit einem 0:0 in die Kabine. Niko Kovac muss meiner Meinung nach umstellen und Borussia Dortmund muss sich dann in den zweiten 45 Minuten vor allem offensiv sehr steigern.
0: 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Jetzt heißt es eine Viertelstunde durchatmen, die Taktik überdenken und danach wieder richtig Gas geben. 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

großartiger Song von einem großartigen Sänger. Teddy Swims mit Perfect Man. Hier ist Radio 91.2, der Champions League Abend. Ich dachte, die Gelben wären der BVB. Das hat ein Fußballfan in einem Forum geschrieben, weil die Gelben in der ersten Halbzeit einfach besser waren. Die in Gelb, ja, das sind aber die Spieler des BVB Champions League Gegners Bodo Glimt. Und unsere Borussen, ganz in Schwarz, haben bisher Glück gehabt, dass es zur Halbzeit nur 0:0 steht. Gleich nach 10 geht's weiter mit uns. Ich bin Markus Bauer. Schönen guten Abend.

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1: Ich bin David Riemer. Gute Nachricht für alle gesetzlich Versicherten. Die Zusatzbeiträge zur Krankenkasse bleiben im kommenden Jahr wohl stabil. Das teilte Gesundheitsminister Linnemann auf Grundlage einer Finanzprognose mit.
2: Der Schätzerkreis hat errechnet, im Schnitt können die Zusatzbeiträge so bleiben, wie sie aktuell sind, bei 2,9%. Die tatsächlichen Beiträge legt aber jede Krankenkasse selbst fest. Die Schätzung ist auch ein Realitätscheck gewesen für die Bundesregierung, denn die will ja mit ihrem Sparpaket verhindern, dass die Beiträge steigen. Gesundheitsminister Linnemann betont, die Finanzlage der Krankenkasse bleibe trotz Reform angespannt. Die Politik müsse die Finanzierung dauerhaft sichern. Thomas Bremser, Nachrichtenredaktion.
1: Die Bundesregierung hat eine Expertenkommission für eine umfassende Pflegereform eingesetzt, die Mitte kommenden Jahres in Kraft treten soll. Bundesgesundheitsminister Linnemann sagte, der Auftrag als Koalition sei klar. Pflege müsse bezahlbar und zielgerichtet sein und dort ankommen, wo sie gebraucht wird. Ziel ist es laut Ministerium, eine gute pflegerische Versorgung sicherzustellen und den Beitragssatz zur sozialen Pflegeversicherung bis in die Jahre nach 2030 stabil zu halten. Limonaden, Eistees und Energydrinks könnten ab dem kommenden Sommer teurer werden. Die Bundesregierung will gesüßte Getränke ab 5 Gramm Zucker pro 100 Milliliter zusätzlich besteuern. Jetzt geht der Vorschlag in den Bundestag.
3: Was die neue Steuer für Verbraucher konkret heißt, ist noch offen. Je nach Zuckergehalt werden zwar 26 oder 32 Cent Steuer pro Liter fällig, aber ob die Getränke genau um diesen Betrag teurer werden, steht nicht fest. Die Hersteller könnten die Kosten weitergeben, aber unter Konkurrenzdruck auch selbst tragen oder ihre Rezepturen ändern. Reine Säfte, ungesüßte Schorlen oder Zero-Getränke bleiben von der Steuer ausgenommen. Thomas Bleskin, Nachrichtenredaktion.
1: In Hamburg hat der Prozess um den Anschlag auf die Nord Stream Pipelines in der Ostsee begonnen. Angeklagt ist ein Ex-Offizier der ukrainischen Armee. Er soll die wohl spektakulärste Sabotageaktion der deutschen Nachkriegsgeschichte vor rund 4 Jahren geplant und überwacht haben. Die Bundesanwaltschaft wirft ihm unter anderem ein Kriegsverbrechen vor. Im September 2022 explodierten vor der dänischen Insel Bornholm mehrere Sprengsätze. Dabei wurden die beiden Nord Stream Gaspipelines beschädigt. Das waren die Nachrichten mit David Riemer.
4: So, wir gucken noch schnell aufs Wetter. Am Abend und in der Nacht ist der Himmel leicht bewölkt oder sogar klar. Aktuell haben wir 10 Grad in Scharnhorst und Aplerbeck. Morgen gibt es viel Sonne und gelegentlich dünne, hohe Wolkenfelder bei bis zu 19 Grad. Am Freitag wird es ähnlich. Radio 91.2 Verkehr. Es gibt Blitzer. Höchstner Straße in beide Richtungen und an der Bodelschwinger Straße stehen sie auch. Und hier braucht ihr Geduld. Autobahn 1, Köln Richtung Münster, zwischen Schwerte und Kreuz Dortmund-Unna. 2 Kilometer Stau, das kostet eine halbe Stunde.
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4: Der BVB spielt heute Abend in der Champions League gegen den vierfachen norwegischen Meister Bodø Glimt. Und wir schalten gleich zur zweiten Halbzeit ins Stadion zu unserem Reporter Julian Schildheuer. Ich bin Markus Bauer. Schön, dass ihr noch so spät dabei seid.

0: 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Borussia Dortmund spielt ganz hoch in Norwegen gegen Bodø Glimt. Steht immer noch 0-0. Julian Schildheuer ist unser Reporter. Sag mal, Julian, hatte Trainer Niko Kovac irgendwas an der Aufstellung verändert? Lief ja nicht so gut in der ersten Halbzeit.
1: Ja, offensiv fehlte die Durchschlagskraft, aber er hat auch noch nichts verändert. Das heißt, es gibt nochmal die Chance, vor allem für die drei Offensiven, Inacio, Silva und Karezas. Bislang, ja, haben die diese Chance noch nicht genutzt. Tatsächlich gab es nur Chancen für Bodø und die kommen jetzt schon wieder, 16er, aber rausgeschlagen von Gadou, dem das Leder vor die Füße fällt. Also 4 Chancen habe ich schon gezählt. Doppelchance Blomberg, direkt nach Wiederanpfiff, hat der zweimal auf den Kasten gehalten, einmal abgewehrt von Gregor Kobel, den zweiten setzt er dann daneben. Dann wird Gadou eingedreht von Hauge, nachdem der super freigespielt wird, da auf der linken Seite. Übersteiger. Gadou weiß gar nicht mehr, wo der steht. Und so kann Hauge da relativ frei zum Abschluss kommen. Gibt dann die Ecke, weil Kobel den super um den Pfosten lenkt. Und dann wird der erneut gefährlich, weil Borussia Dortmund den Ball überhaupt nicht klären kann. Inacio spitzelt den wieder, Blomberg vor die Füße. Der hält einfach mal drauf. Da kann Gregor Kobel nur hinterher gucken, zum Glück aber an den Außenpfosten. Jetzt kommen die Norweger schon wieder und dieses Mal ist es passiert. 1-0 für Bodø Glimt. Mein Gott, das ist schlecht verteidigt von Borussia Dortmund. Und ich glaube, Helmersen war es, der den dann über die Linie drückt. Gar kein Zugriff in der Hintermannschaft von Borussia Dortmund. Und dann spielen sie das clever aus mit einem Doppelpass, dann in die Mitte gelegt. Und Jovold war es, der Außenverteidiger, der aufgerückt war und den dann über die Linie drückt. Oh, Borussia Dortmund wirklich überhaupt nicht da nach Wiederanpfiff, nicht wach. Alles, was man in der ersten Halbzeit richtig gemacht hat, das war die Defensivarbeit und die ist wirklich komplett abhanden gekommen. Waldemar Anton, richtig sauer, klatscht in die Hände. Jungs, wir müssen uns hier zusammenreißen. Aber das war wirklich gar nichts in den ersten 7 Minuten nach Wiederanpfiff. Borussia Dortmund liegt völlig zurecht jetzt mit 0-1 zurück. Sjöwold drückt den aus 5 Metern über die Linie. Gregor Kobel kann da nichts machen, aber die Zuteilung stimmte nicht auf der rechten Seite, von der die Hereingabe kam. Und auch in der Mitte hat sich niemand über den hochgerückten Außenverteidiger gekümmert. Borussia Dortmund hat sich wohl vorgenommen, hier ein bisschen offener das Ganze anzugehen, einfach ein bisschen mehr Druck zu machen und wird dann gnadenlos dafür bestraft, weil sie es hinten nicht zubekommen. Der BVB liegt im hohen Norden zurück mit 0-1 gegen Bodø Glimt.
0: Und wenn was passiert, gehört es bei uns, bei Radio 91.2, unser Reporter in Norwegen. Ist Julian Schildheuer.

0: 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Und wie ärgerlich, der BVB tut sich beim heutigen Champions League-Gegner schwer und liegt gegen Bordeaux inzwischen mit 0:1 zurück. An den 400 mitgereisten Fans kann es nicht liegen. Die geben ordentlich Gas, die geben alles, um ihren Verein zu supporten. Julian Schildheuer ist unser Reporter. Julian, was muss passieren, damit die Borussen die Partie noch drehen können?
1: Ja, das, was jetzt gleich passieren wird, nämlich Serou Guirassy, ein echter Goalgetter, muss auf den Platz kommen, der auch mal Bälle festmachen kann im Sturmzentrum. Bin gespannt, ob Fabio Silva dann mit ihm weiter agieren darf oder nicht. Also, da machen sich gerade noch zwei weitere bereit. Das ist auf der anderen Seite. Deswegen kann ich nicht gerade ganz erkennen, wer es ist. Ich glaube, Felix Metscher gesehen zu haben. Auch das wäre für mich konsequent, denn in der Mitte von Borussia Dortmund im Zentrum passiert aktuell gar nichts. Ich weiß nicht, wie viele Ballkontakte Bellingham überhaupt hatte. Vielleicht 4. Jetzt kommt aber mal der nächste Ballkontakt in die Statistik von Fabio Silva, wird aber nach außen gedrängt und muss wieder den Umweg hinten rumnehmen. Waldemar Anton am gegnerischen Mittelkreis versucht jetzt mal irgendwo eine Lücke zu sehen, findet keine, sieht nur Rami Benzebaini direkt neben sich. Die schieben sich den Ball hin und her und dann kommt Joey Fährmann und erbarmt sich, das Spiel mal aufzuziehen. Über die rechte Seite mit Carrezas am Strafraumeck. Auch der muss wieder die Dreierkette mit einbinden, weil alle Norweger hinterm Ball sind und wir befinden uns 5 Meter entfernt vom 16er. Das ist wirklich sehr, sehr voll da hinten. Flanke rein von Benzebaini, rausgeköpft von den Norwegern. Zweiter Versuch über Joey Fährmann. Der Ball noch nicht im Aus, deswegen muss Serou Guirassy draußen ein bisschen rumhüpfen, um sich warm zu halten. Borussia Dortmund findet nicht die Lücke. Vielleicht jetzt Svensson auf Fabio Silva, aber der dreht sich ein in den Gegenspieler und dann ist die Chance wieder passé. Carrezas macht aber zumindest mal die Kugel wieder fest. Borussia Dortmund jetzt mit sowas wie Druck. Da steckt Carrezas durch auf Svensson auf Höhe der Grundlinie. Gute Flanke eigentlich in die Mitte, aber dann ist da Alessami zur Stelle und köpft das Ganze zumindest mal aus der unmittelbaren Gefahrenzone wieder raus. Borussia Dortmund bleibt aber zumindest mal ran. Carrezas zieht mal an, der könnte mal schießen. Nee, sucht Bellingham, der schießt aber kläglich über den Kasten. Und jetzt müsste die Wechseltafel hochgehen, so ist es. Carrezas geht raus, dafür kommt dann Vaneri. Auch das ist eine gute Variante. Der bringt zumindest mal ein wenig mehr Kreativität mit. Carrezas heute auch nicht wirklich gut. So, jetzt habe ich den nächsten Wechsel verpasst. Aber Serou Guirassy kommt drauf für Samuele Inacio. Auch Felix Metscher jetzt auf dem Rasen. Bellingham darf aber noch bleiben und Fabio Silva geht auch runter. So, da haben wir das alles komplettiert. Also Serou Guirassy rückt ins Zentrum im Sturm für Fabio Silva, der einen unglücklichen Tag hatte, kaum gefordert gewesen. Dann wechseln Metscher. Okay, Metscher orientiert sich jetzt in die Zentrale mit Vaneri und Maxi Bayer darf auch ein bisschen offensiver ran. Außerdem kommt noch Riasson auf die Seite. Also, sehr viel durchwechselt. Ich versuche gleich mal ein bisschen Ordnung reinzukriegen. Ordne erstmal meine Gedanken im Kopf und gebe so lange zurück. Weiterhin liegt Borussia Dortmund mit 1:0 zurück.
0: Der BVB spielt in Norwegen gegen Bodø/Glimt. Es steht 1:0 für den Gastgeber. Und jetzt muss der BVB mindestens 2 Gänge hochschalten. Und wenn ein Tor fällt, hört es bei uns bei Radio 91.2. Unser Reporter in Norwegen ist Julian Schildheuer. Ich bin Markus Bauer. Freue mich, dass ihr so spät dabei seid.

0: Ja, also gleich viermal und ich habe jetzt mittlerweile das ganze Chaos mal einmal sortiert. Also, Riasson ist reingekommen, Metscha ist reingekommen, Girassi ist reingekommen und Nwaneri ist gekommen. Dafür runtergegangen sind Konstantinos Karetsas, Fabio Silva, Joey Fährmann und Samuele Inacio. Bayer rückt jetzt vor in das Zentrum, versucht es ein bisschen spielmacherischer als Inacio. Dafür ist Riasson auf seine Seite gegangen in der Kette und dann sind es eigentlich 1:1 Wechsel. Also ein Matcher dafür in der Zentrale jetzt drin. Silva ist rausgegangen, dafür Girassi im Sturmzentrum und Vaneri komplettiert das Ganze dann in der Offensive. Merkt man ehrlich gesagt bislang noch nicht. Gab gerade zwei Ecken hintereinander für Borussia Dortmund, die beide sowas von harmlos waren, dass es sich nicht lohnt, darüber zu sprechen. Deswegen gehen wir jetzt ins aktuelle Spielgeschehen. Bode Glimt im Angriff über die linke Seite. Da geht es über Brunstad Feth, aber das ist gut verteidigt. Erste Aktion von Felix Metscher, der da die langen Gräten reinhält und den Ball über die Außenlinie buxiert. Das heißt, Einwurf für die ganz in Gelb spielende Norweger, die sich jetzt gemütlich machen, rund um den Strafraum, den Ball hin und her schieben auf der Suche nach der Lücke. Jetzt sind sie auf der linken Seite angekommen und das ist dann erneut Hauge, der ein sehr, sehr gutes Spiel macht und die Abwehrkette von Borussia Dortmund immer wieder unter Probleme setzt. Jetzt mal Ball über die Linie gechippt auf Blomberg, dessen Flanke aber zu ungenau ist. Zweiter Versuch aus der zweiten Reihe. Das ist vom rechten Strafraum weg wieder Hauge. Der geht 2 Meter über den Querbalken. Da lohnt es sich überhaupt nicht hochzuspringen für Gregor Kobel. Der hat das nämlich schon geahnt. Und somit geht es darum, den Ball schnell wieder auf den Kunstrasenplatz zu bringen. Borussia Dortmund bekommt da überhaupt keine Tiefe ins Spiel, kommt überhaupt nicht in Richtung der Mittellinie und schiebt sich den Ball jetzt am eigenen Strafraum hin und her. Gadou mit einem ganz, ganz schwachen Pass. Kobel muss aus dem eigenen Strafraum herauslaufen, um den dann in Aufhöhe der Mittellinie zu schlagen. Borussia Dortmund kann ihn nicht festmachen. Jetzt kommt ein Matcher mal in den Zweikampf, erobert die Kugel zurück. Also es ist alles sehr, sehr zäh vom BVB. Girassi lässt sich jetzt fallen. Da könnte jetzt mal was entstehen über die linke Seite. Svensson versucht, in der Mitte Bayer zu bedienen, aber der springt dem vom Fuß. Zweiter Versuch über die rechte Seite im Strafraum reingegeben von Riasson. Svensson ist aber zu klein, um den Ball zu bekommen und somit dritte Angriffswelle Borussia Dortmund. Felix Metscher, der könnte es mal aus der zweiten Reihe probieren, traut sich nicht. Junge, schieß doch einfach. Aber dieser Pass, den er dann stattdessen spielt, ist einfach viel zu schwach und damit hat Girassi auch überhaupt nicht gerechnet. Borussia Dortmund erkämpft sich wieder den Ball. Waldemar Anton ganz weit aufgerückt, gefällt mir sehr, sehr gut. Versucht den reinzugeben, aber findet nicht den Kopf von Serhou Girassi und erneut ist es Haikin, der hier jetzt mittlerweile die vierte Flanke abgefangen hat. Allein in der zweiten Halbzeit. Also der BVB versucht es irgendwie in den gefährlichen Raum zu spielen, aber diese Flanken sind einfach viel zu harmlos und dann auch unterm Strich einfach zu unkreativ. Da müssen sich eigentlich mehr Räume bilden mit Laufwegen der Offensiven, die da mal Mitspieler oder Gegenspieler mitziehen und so Lücken reißen. Das passiert noch nicht. Vielleicht jetzt kommt mal Svensson mit ein bisschen Tempo an, aber der Ball dann zu scharf gespielt und somit kann er ihn nur noch von der Linie kratzen, beziehungsweise schafft das nicht so wirklich und der geht dann über die Außenlinie und somit Ballbesitz Bode Glimt. Das ist alles, ja, zäh, wie gesagt, und wenn es dann mal mit Tempo geht, dann sind die Bälle zu ungenau und ja, das ist eine Mischung, die dann eben zu der Null auf der Anzeigetafel führt, auf der Seite von Borussia Dortmund. Auf der Seite der Norweger von Bode Glimt steht ja weiterhin die 1, nachdem die relativ früh in der zweiten Hälfte getroffen haben. Seitdem muss man aber sagen, Borussia Dortmund zumindest gewillter hier am Spiel teilzunehmen. Die müssen auch den 400 mitgereisten Fans irgendwas geben, denn ansonsten wären diese ganzen Kilometer und dieser ganze Support, der weiterhin sehr, sehr laut ist, das muss man mal hervorheben, ja, umsonst und für die Katz.
1: Der BVB.
0: Bode Glimt hat... Ja, okay. Dann nimm ab, alles gut. 1-0 weiterhin für Bode Glimt.
1: Der BVB spielt in Norwegen gegen Bode Glimt. Es steht, ihr habt es gerade gehört, 1-0 für die Gastgeber. Und jetzt heißt es Daumen drücken, dass der BVB doch noch die Kurve kriegt und das Spiel dreht. Und egal was passiert, ihr hört es bei uns bei Radio 91.2. Dankeschön, Julian. 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

0: Eminem mit Lose Yourself. 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Und wer glaubt, der große BVB fährt nach Norwegen, schießt den kleinen Verein Bodø Glimt ab, ja, der hat sich geirrt. Die Borussen kommen nicht richtig ins Spiel und liegen seit der 52. Minute mit 0:1 zurück. Julian Schildheuer ist für uns in Norwegen. Julian, erkennst du denn, dass die Borussen die Nummer jetzt unbedingt noch drehen wollen?
1: Ja, man merkt auf jeden Fall, dass sie möchten. Das auf jeden Fall. Also, ja, es gelingt aber nicht, muss man sagen. Also eben dann eine Aktion, eine gute Chance eigentlich für Joe Bellingham, der den Ball aus 2 Metern nicht über die Linie drücken kann, weil ein Norweger noch reinspringt. Dann springt er gegen Bellinghams Knie und von da aus ins Aus. Also es kommt jetzt mittlerweile auch Pech dazu. Und jetzt kommen die Norweger schon wieder. Borussia Dortmund gut zurückgeeilt in Person von Daniel Svensson, der den Ball jetzt auch in Richtung Mittellinie rausschlägt. Und das meine ich, warum Serhou Guirassy so wichtig ist. Der gewinnt dann halt das Kopfballduell und Borussia Dortmund kann daraus jetzt vielleicht mal einen Angriff stricken. Aber das dauert ewig, bis Riasson mal den Kopf hochnimmt und den von der rechten auf die linke Seite schlägt. Und dann sind alle Norweger schon hinter den Ball gerückt. Also, es ist ein bisschen zu langsam. Es ist mittlerweile zumindest eine Spur kreativer geworden und Borussia Dortmund kommt in die gefährlichen Räume. Aber da fehlt aktuell noch die Durchschlagskraft. Waldemar Anton versucht anzuschieben mit ein paar Metern Dribbling, schiebt's raus auf die rechte Seite zu Gadou, dann ganz raus auf Riasson. Der trabt jetzt wieder ins Zentrum. Auch das ist mir ein bisschen zu lethargisch. Das dauert zu lange, bis der Ball gespielt wird. Und dann ziehst du eben dieses gelbe Bollwerk, was sich da wieder formiert hat, auch nicht auseinander. Und dann entstehen auch keine Lücken. In der Mitte wartet Serhou Guirassy, gestikuliert mit den Armen. Jungs, dann schlagt er doch einfach mal eine Flanke rein. Auch das passiert nicht. Jetzt hat es fast 20 Sekunden gedauert, bis sie von der rechten auf die linke Seite gespielt haben. Und dementsprechend verflacht ist jetzt hier die Stimmung. Jetzt kommt mal eine Flanke rein und da ist ein Vaneri, aber der kriegt da keinen Druck hinter den Ball und köpft den nur ganz leicht in Richtung Keeper, der den dann natürlich ganz locker aufnimmt, Zeit hat und jetzt den Ball rausrollt, denn die Norweger, die führen ja mit 1:0, du hast es gesagt, seit der 52. Minute und beschränken sich jetzt nur noch darauf, eklig zu sein und zu kontern und das machen sie sehr, sehr gut. Das ist genau ihr Spiel, so wollten sie es haben und so hat man sie ja auch erwartet. Also, dass das hier ein Selbstläufer wird, irgendwo in der Provinz in Norwegen, das war ja jedem klar, dass das nicht passiert. Die haben hier nicht umsonst schon Manchester City geschlagen, Inter Mailand geschlagen, Sporting Lissabon. Und die sind hier seit Mai ungeschlagen in der norwegischen Liga. Das musst du ja auch erstmal schaffen. Das war ja klar, dass es ein ekliges Spiel wird. Aber dass Borussia Dortmund hier offensiv überhaupt nichts hinbekommt, vor allem nicht in den ersten 45 Minuten, das ist dann doch überraschend und darf auch kritisiert werden, beziehungsweise muss kritisiert werden, warum eben nicht Serhou Guirassy von Anfang an spielt. Ist eine Frage für hinterher, das werden wir auf jeden Fall dann bei der Pressekonferenz herauskriegen wollen. Jetzt müssen wir mal darauf achten, dass Borussia Dortmund mindestens mal noch den Ausgleich schießt. 15 Minuten Zeit sind noch, aber die Norweger machen das einfach unfassbar clever. Jetzt schieben die sich seit 1-2 Minuten den Ball in den eigenen Reihen hin und her, lassen den BVB laufen und wollen nicht unbedingt in Richtung Tor, sondern wollen einfach den Ball in den eigenen Reihen halten und den BVB dadurch auslaugen. Das klappt sehr, sehr gut, das muss man sagen. Vor allem dann, wenn über die Außen immer wieder Sprints angezogen werden und zumindest mal die Gefahr angedeutet wird, ey, wir könnten hier auch noch einen tiefen Ball schlagen, zum Beispiel gegen Joan Gadou, der das sehr, sehr offensiv versucht zu verteidigen. Und dann steht es hier auf einmal möglicherweise 2:0. Also Bodø Glimt weiterhin im Ballbesitz. Die haben sich jetzt ganz langsam vorgearbeitet, die Richtung 16er. Und dann wird das Dribbling einfach mal in Richtung Mittellinie gezogen. Das heißt zurück. Und dann wird der Ball, wenn Borussia ankommt, erst zum Verteidiger gespielt. Also die spielen hier ja Ballbesitzspielchen, so wie man das als Kreisliga-Fußballer vielleicht vom Aufwärmen kennt, über den gesamten Platz. Und Borussia Dortmund kann aktuell einfach nur hinterherlaufen. Wir sind mittlerweile wieder in der Hälfte von Bodø Glimt. Also das ist denen völlig egal, dass sie gerade nicht in Richtung Tor kommen. Jetzt ziehen sie mal wieder einen Sprint an mit Hauge. Aber da ist Borussia Dortmund dann zur Stelle. Waldemar Anton wird aber so unter Druck gesetzt, dass er nur einen langen Ball schlagen kann. Borussia Dortmund macht den zumindest mal fest mit Maxi Bayer, der aber sofort umzieht. umzingelt wird von drei Norwegern in Gelb. Und dann muss ein unkontrollierter Ball her auf die andere Seite und der tropft ins Aus. Und so hat Bodø Glimt wieder die Kugel. Unfassbar. Borussia Dortmund lässt sich hier wirklich, ehrlich gesagt, auch ein bisschen verarschen. Und deswegen steht es aktuell 1:0 für Bodø Glimt gegen
0: Borussia
1: Dortmund.
0: Kann der BVB den Rückstand noch ausgleichen oder vielleicht ja, sogar gewinnen? Es wird langsam eng, aber wer weiß. 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Unser Reporter in Norwegen ist Julian Schildheuer.

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0: 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Die Borussen waren gewarnt. Vor einem Jahr bei uns in Dortmund haben sie gegen den norwegischen Topclub Bodø Glimt nur 2:2 gespielt. Es fühlte sich damals an wie eine Niederlage. Und Julian Schildheuer in Norwegen, in der heutigen Champions League Partie in Bodø sieht es aktuell noch schlimmer aus. Da droht nämlich eine Niederlage.
1: Ja, aber Borussia Dortmund nähert sich jetzt so ein bisschen mehr an. Also der Ausgleich liegt so langsam in der Luft. Gerade eben in höchster Not geklärt war das Ganze von Gundersen, dem Innenverteidiger, vor dem Einschuss bereiten Daniel Svensson am zweiten Pfosten. Jetzt gibt's Ecke für Borussia Dortmund nach dieser Aktion. Die kommt reingeflogen. Chaos im Strafraum. Nafaeri könnte schießen. Schießt! Gut gehalten. Zweiter Versuch über Bellingham. Der kommt überhaupt nicht zum Abschluss. Aber so langsam kommt ein bisschen mehr Bewegung rein in die Dortmunder Offensive und das Gefängnis. Fällt mir jetzt in den letzten 2-3 Minuten deutlich besser als vorher. So, Schiedsrichter Urs Schneider, den haben wir überhaupt noch nicht genannt, den Mann aus der Schweiz, der sagt jetzt gerade, kurz mal warten, möglicherweise Videocheck ist schon vorbei. Wahrscheinlich wird da gerade ein Handspiel oder wurde sich da gerade ein mögliches Handspiel angeguckt. War nix, also keine Aufregung. Mittlerweile ist übrigens Kanichuk Wuemeka gekommen. Der verliert jetzt gerade mal den Ball, wo ich seinen Namen einmal erwähne. Und Bodø Glimt könnte kontern, aber das ist super zurückverteidigt von Joan Gadou, der mir heute, ja, eigentlich 50% sehr, sehr gut gefällt, aber auf der anderen Seite hat er auch wirklich katastrophale Böcke drin, vor allem dann, wenn es darum geht, mit dem Ball zu hantieren, beziehungsweise ihn am Fuß zu haben und eben nicht die Situation zu bereinigen. Im Aufbauspiel hat er heute den ein oder anderen Fehlpass gespielt, das muss man wirklich sagen, aber in den größten Drucksituationen oder Kontermöglichkeiten vor Bodø Glimt, da ist er einfach da, vor allem mit seiner Sprintstärke, hat eben auch schon verhindert, dass ein ganz gefährlicher Konter entsteht und leitet jetzt zumindest mal mit einem guten Pass das erste Mal gefühlt wieder einen Konter, einen Angriff für Borussia Dortmund ein. Kanichuk Wuemeka, der bewegt sich sehr, sehr gut, seitdem er eingewechselt ist, vor gut 5 Minuten, fordert sehr viel den Ball, genauso wie Serhou Guirassy jetzt an der Strafraumkante, bekommt den aber, bekommt da auch einen Schubser in den Rücken und dadurch wird sein Zuspiel wieder zurück auf Joe Bellingham sehr, sehr ungenau und Borussia Dortmund muss einen Foul ziehen, damit es nicht den nächsten Konter für die Norweger gibt. Die haben jetzt natürlich extrem viel Zeit. Alles, was Fouls ist, was Einwürfe ist, was Abstöße sind, das dauert jetzt natürlich extrem lange. Wir gucken auf die Uhr, 85. Minute, weiterhin 1:0 die Führung für die heimischen Norweger, die das hier wirklich sehr, sehr eklig machen und auch weiterhin sehr, sehr leidenschaftlich verteidigen. Die wollen jetzt natürlich diese knappe Führung irgendwie über die Zeit retten, aber genau das hat Borussia Dortmund auch erwartet. Davon kann jetzt nicht die Rede sein, dass man überrascht davon ist, wie die hier gespielt haben. Die machen immer das Gleiche, hat Julian Riasson auf der Pressekonferenz gestern gesagt. Und auch heute haben die nichts anderes gemacht. Vielleicht ein bisschen mehr Ballbesitz gehabt, als Borussia Dortmund sich das gewünscht hat. Das lag aber vor allem an der passiven Spielweise des BVB, vor allem in den ersten 30 Minuten, wo die Norweger deutlich mehr vom Spiel hatten. Und jetzt muss sich Borussia Dortmund irgendwie wieder zurückkämpfen. Sie spielen nicht nur gegen Bodø Glimt, sondern sie spielen jetzt natürlich auch gegen die Zeit, die weiter runter tickt. 4 Minuten regulär sind es noch, wahrscheinlich so 2-3 Minuten obendrauf durch einige Foulspiele jetzt in den letzten Minuten und natürlich durch das Tor in der 52. Minute durch Sjöwold, dem Außenverteidiger, der da aufgerückt war und aus 3 Metern den Ball nach einer scharfen Hereingabe einfach an Gregor Kobel vorbei über die Linie drucken konnte. Seitdem ist vom Bodø Glimt tatsächlich relativ wenig offensiv gekommen. Die einzigen Kontermöglichkeiten wurden dann gut unterbunden von Waldemar Anton, von Joan Gadou. Aber die beschränken sich natürlich jetzt auch nur darauf, wieder Bollwerk zu spielen. Borussia Dortmund jetzt endlich mal in Richtung 16er. Reingabe jetzt von Riasson, da kommt aus dem Rückraum Guirassy angeflogen, aber dran vorbei. Schussversuch von Waldemar Anton geblockt. Also die schmeißen sich hier in alles rein, die Jungs vom Bodø Glimt. Aber Borussia Dortmund bleibt dran. Joan Gadou auf 16er Höhe zu Kanichuk Wuemeka. Möglicherweise Schussversuch von Valeri, aber der rutscht ja völlig ab. Der rutscht völlig ab und fliegt fast in die Tribüne da hinterm Tor, die übrigens nur so gute 8 Reihen hat. Also so klein ist das Ganze hier generell. ja nur 8000 Leute, die in dieses Mini-Stadion reinpassen. Aber die können auch gut Stimmung machen, vor allem in solchen Situationen. Und die zittern jetzt natürlich auch, wenn Borussia Dortmund in die Nähe des Tores von Heikin kommt, der sich jetzt den Ball zum Abstoß hingelegt hat, den lang wegschlägt. Aber Borussia Dortmund kann den sich wieder erobern. Und jetzt 4-4 Situation. Riasson versucht es mit einer scharfen Hereingabe. Kanischuk, Wuemeka kommt nicht ran an den Ball. Aber das war eine gute Chance. Borussia Dortmund kann aber nicht die zweite Welle für sich gebrauchen und Hauge treibt den Ball über die Mittellinie, holt sogar noch einen Einwurf raus und das wird beklatscht von den 7500 norwegischen Fans im eigenen Stadion, die das Ganze hier immer zu einer absoluten Macht nutzen. Die sind sowas von heimstark in der norwegischen Liga. Ich hab's gesagt, seit Mai gewinnen die hier alles im eigenen Stadion. Und jetzt auch das erste Champions-League-Spiel in dieser Saison zu Hause. Jetzt wollen sie einen Foul haben von Julian Riasson, der da gut den Körper reingestellt hat, um den Ball abzufangen. Diese lange Hereingabe da in den Strafraum bekommen sie natürlich nicht. Das war zu wenig für einen Freistoß und schon gar nicht war das ein Elfmeter. Aber der BVB wird jetzt so ein bisschen zugepresst in der eigenen Hälfte, kommt da nicht so gut raus. Langer Ball jetzt auf Serhou Guirassy, abgefangen von Gundersen, der den wieder zurückbringt in die Dortmunder Hälfte. Da ist aber Felix Metscher, der den jetzt über die rechte Seite spielt auf Jean Gadou, der ein bisschen Platz hat und jetzt kann Chukwuemeka im 16er findet. Der legt zurück. Vaneri auf dem falschen Fuß. Der hätte abschließen können. So muss er sich nochmal drehen. Versucht es noch gefährlich zu halten. Daniel Svensson muss den Umweg hinten rumnehmen. Oh, das wäre eine gute Möglichkeit gewesen. Hätte er da direkt abschließen können. Aber ganz leicht den Rücken dieser Ball von Kani Chukwuemeka, der ihn jetzt wieder bekommt. Rechte Seite, Grundlinie, Reingabe schlecht. Heikin zur Stelle und er begräbt den Ball jetzt unter seiner Brust und bleibt liegen. Natürlich, tick-tack, die Uhr, die nähert sich jetzt der 90-Minuten-Marke. Borussia Dortmund liegt weiterhin zurück, aber Borussia Dortmund ist zumindest seit 20 Minuten bemüht und mehr bemüht als in den 70 Minuten davor. Es fehlt nur die Durchschlagskraft, denn Serhou Guirassy wird auch ganz, ganz selten gefunden. Der läuft jetzt Heikin da an, der einen verunglückten Ball von Waldemar Anton natürlich dafür nutzt, um den anzunehmen, zu dribbeln in den 16er und ihn dann erst unter ganz leichtem Druck von Serhou Guirassy in die Hand zu nehmen. Jetzt legt er ihn wieder auf den Boden, Borussia Dortmund ist zu weit weg, kann keinen Druck ausüben und es dauert wieder 10 Sekunden, bis der Ball weggeschlagen wird. Gadou bekommt den auf den Kopf, ungefähr 10 Meter entfernt vom eigenen Strafraum, gibt es dann Einwurf, weil der aufgerückte Blomberg den sehr gut ins Aus blockt und erneut Sekunden rausholt. Wir sind jetzt über der 90-Minuten-Marke und ich glaube, es wurden 2 Minuten angezeigt. So ist es. Er scheint jetzt auf der Leinwand. 15 Sekunden davon sind um. Und das ganze Stadion erhebt sich. Die wollen jetzt den Ball einfach nur wegklatschen vom eigenen Tor. Sie freuen sich über diese 1:0-Führung und es werden die nächsten Sekunden rausgeholt, weil das Heikin einfach clever macht. Der läuft den Ball ab und lässt den ins Austrudeln. Das dauert natürlich ewig. Jetzt nimmt er ihn in die Hand und legt ihn sich ganz gemächlich auf den Fünfer und weiß, hey, die erste Minute dieser 2-minütigen Nachspielzeit, die ist jetzt gleich rum. Das ganze Stadion feiert schon. Borussia Dortmund hat höchstens noch die Chance auf einen einzigen Angriff. Aber dafür müssten sie mal in die Nähe kommen vom norwegischen Tor. Sie sind jetzt im eigenen 16er. Gregor Kobel hat den Ball am Fuß, schlägt den einfach nur lang und weit raus. Und Vaneri wird völlig untergebuttert im Luftzweikampf, bekommt da überhaupt nicht mal eine Haarspitze an den Ball und Bode Glimt im Angriff. Waldemar Anton spritzt dazwischen, das war sehr energisch gemacht vom heutigen Kapitän. Versucht da Riasson in Szene zu setzen, der ist zu langsam für den Ball, aber Borussia Dortmund zumindest mal in Ballbesitz. Kanischuk Wuemeka sucht nach kreativen Mitspielern, findet keinen, sondern nur Rami Benzebaini auf Höhe der Mittellinie. Jetzt mal lang und weit in den 16er rein, auch das kriegt Borussia Dortmund nicht hin. Wurschen aber trotzdem irgendwie der Schussversuch. Ah, Joe Bellingham noch mal mit einer Chance für den BVB. Es gibt noch mal Ecke. Es gibt noch mal Ecke für den BVB. 15 Sekunden sind es noch laut Nachspielzeit. Riasson oder Daniel Svensson ist es, glaube ich, der sich den Ball dann vor dem Heimblock hingelegt hat. Kobel fragt, soll ich mit rein? Kovac schwingt ab. Nein, mach es nicht. Kobel bleibt am gegnerischen Mittelkreis stehen, um möglicherweise einen Klärungsversuch abzufangen. Jetzt kommt der Ball in Richtung Fünferkante. Norweger dran, norwegischer Hinterkopf, buxiert den erneut ins Aus. Sechste Ecke Borussia Dortmund. Dieses Mal von der anderen Seite und dieses Mal ist es dann doch die Freigabe für den Schweizer Keeper, mit in den Strafraum reinzugehen. Also Borussia Dortmund setzt jetzt auf ein Wunder. Bekommt das der BVB? 80 Meter vom Polarkreis entfernt. Ball reingegeben jetzt von Svensson in Richtung Keeper. Wieder Norweger dazwischen und wieder gibt es Ecke. Die Norweger wollen unbedingt, dass abgepfiffen wird. Wird nicht. Schiedsrichter Urs Schneider gibt noch mal ein. So, und ich habe gesagt, Polarkreis. Bald ist doch schon wieder Weihnachten. Borussia Dortmund hat nur einen einzigen Wunsch auf dem Zettel stehen, nämlich ein Tor. Flanke reingegeben. Auf den Fünfer. Da ist wieder kein Borussia, wieder Norweger. Und jetzt gibt es keine Ecke mehr. Verwirrung im Stadion. Es ist Schluss. Borussia Dortmund verliert. 7500 Norweger jubeln. Haikin rutscht auf den Knien zum Heimblock und wird gefeiert. Bodø Glimt gewinnt 1:0 gegen Borussia Dortmund. Der BVB ist viel zu spät aufgewacht. Die Offensive war für 70 Minuten non-existent und deswegen verliert Borussia Dortmund verdient mit 1:0 am Polarkreis. Trotzdem feiert der Gästeblock alle Schals in die Höhe. Das sind die einzigen Sieger des heutigen Abends. Die 400 Mitgereisten haben hier richtig Alarm gemacht. Und an denen lag es nicht, sondern an der fehlenden Durchschlagskraft und am fehlenden Spielwillen von Borussia Dortmund. Und das ist die erste Niederlage in dieser Champions League-Saison.
0: Schade, schade. Die Borussen verlieren gegen den FK Bodø Glimt mit 0:1. Dankeschön, Julian, dass du uns mit ins Stadion genommen hast. Eine Analyse und Stimmen zum Spiel gibt es morgen in Guten Morgen Dortmund. Ich wünsche euch eine gute Nacht. Ich bin Markus Bauer. Bis die Tage. Bye, bye. Aber es war noch mal spannend von dir. Sehr schön.

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1: Ich bin David Riemer. Gesetzlich Versicherte müssen im kommenden Jahr voraussichtlich keine höheren Zusatzbeiträge zahlen. Das geht aus einer amtlichen Schätzung hervor. Demnach bleibt der durchschnittliche Zusatzbeitrag 2027 bei 2,9%. Gesundheitsminister Linnemann sprach von einem erreichten Ziel. Ob die einzelnen Krankenkassen ihre Beiträge tatsächlich stabil halten, ist allerdings noch offen. Die Finanzlage der Kassen bleibe angespannt, sagte Linnemann. Union und SPD haben die Einführung einer Frühstartrente vereinbart. Der Finanzausschuss beschloss einen entsprechenden Entwurf, dem Bundestag und Bundesrat noch zustimmen müssen. Kinder sollen künftig Geld vom Staat bekommen, um Vermögen fürs Alter aufzubauen.
2: Schon früh an die Rente denken. Diesen Anreiz will die Regierung schaffen. Man wolle junge Menschen sehr früh an den Kapitalmarkt heranführen, so drückt es ein Finanzexperte der Union aus. Denn wer früh anfängt, profitiert lange vom Zinseszinseffekt und hat im Alter mehr Geld auf der hohen Kante. Konkret soll der Bund für jedes Kind, das 6 Jahre alt wird, bis zum 18. Lebensjahr monatlich 10 Euro einzahlen in ein Altersvorsorgedepot. Eltern können freiwillig aufstocken. Thomas Bremse, Nachrichtenredaktion.
1: Neue Waschmaschine, neuer Föhn, neues Smartphone. In der EU kommen immer mehr Elektrogeräte auf den Markt, weit mehr als entsorgt werden. In Deutschland wird besonders viel gehortet.
3: Mehr als 32 Kilogramm pro Kopf, so viele Elektrogeräte wurden 2024 im Schnitt angeschafft in der EU. Das zeigen neue Zahlen der Europäischen Statistikbehörde. In Deutschland waren es sogar noch mehr. Gleichzeitig wurden EU-weit aber nur gut 12 Kilo Elektroschrott pro Person gesammelt, um ihn zu entsorgen oder zu recyceln. Das heißt, viele nutzen ihre Geräte jahrelang oder entsorgen sie illegal, etwa im Hausmüll. Thomas Brock, Nachrichtenredaktion.
1: Plattformen wie TikTok, Snapchat oder Instagram sollen für Kinder unter 13 Jahren in Deutschland künftig tabu sein. Das Bundeskabinett beschloss in Berlin Eckpunkte für Übergangsregeln, bis entsprechende EU-weite Social-Media-Beschränkungen in Kraft sind. Diese hatte die EU-Kommission im September angekündigt. Wegen der Abstimmungen im EU-Parlament und zwischen den Mitgliedstaaten könnte es theoretisch lange dauern, bis es tatsächlich dazu kommt.
4: Das Wetter. Das ist goldener Herbst, auch morgen noch. Es bleibt diese Nacht und morgen nur gering bewölkt. In der Nacht bildet sich jetzt stellenweise Nebel. Dazu sinken die Werte auf 9 bis 6 Grad Minimum. Morgen bleibt es dann bei vielen sonnigen Momenten auch relativ mild. 17 bis 21 Grad sind noch drin. Nur so ein paar Schleierwolken sind später unterwegs.
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4: Und es staut sich noch auf der A4 Köln Richtung Aachen zwischen Köln-Poll und Köln-Eiffeltor 1 Kilometer, 3 Minuten plus. Auf der 43 Recklinghausen Richtung Münster zwischen Recklinghausen-Herten und Marl-Sinsen 2 Kilometer, 17 Minuten plus. Und die 44 Dortmund Richtung Kassel zwischen Kreuz-Wünnenberg-Haaren und Marsberg 3 Kilometer Stau, 20 Minuten extra. Gute Fahrt! Markus Steinacker hier und die Maßeinheit für die Kultigkeit bei einem Hit kennt ihr? Das wird in Milli-Vanilli gemessen. Hören wir gleich, Girl, you know it's true. Wir kommen dann quasi runter, denn vorher ist es im besten Mix noch ziemlich flott, denn Billie ist eilig unterwegs mit Birds of a Feather. Und zu Leonie fällt mir jetzt hier kein schlechter Wortwitz ein, aber da kommt bestimmt später auch noch ein bisschen was. Keine Sorge, don't worry. Ha!
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4: Ich mach das so lange, bis ich gefeuert werde. Also nächsten Mittwoch.

Das letzte Album der Toten Hosen. Es fühlt sich immer noch komisch an, das zu sagen, aber es ist halt so. Das letzte Album der Toten Hosen kam im Mai raus. Es soll keine neue Platte mehr danach geben. Nach 44 Jahren machen die Hosen Feierabend. Aber auf diesem letzten Album haben sie noch einige Kracher rausgehauen. Ganz vorne diese Nummer.

0: Nummer nach vorn war die erste Single vom Album, aber die Fans haben da einen ganz anderen Favoriten vom Album gepickt, bei dem vor allem live maximaler Einsatz gezeigt wird. Der Albumtrack Was ist mit uns los? Super politisch und gesellschaftskritisch, eben typisch Toten Hosen. Oder wie Campinos sagt.
1: Dieses Lied Was ist mit uns los? Ist ja dann doch irgendwie so ein Taumeln und so eine Irritation, die ich versucht habe zu beschreiben. Da gibt's von mir auch oder von uns auch keine Lösung, weil die hat gerade keiner auf der Hand. Aber das sollte nicht die letzte Note sein, die man von uns wahrnimmt, sondern dann lieber nur nach vorn.
0: Ja, und weil die Fans den Song so abfeiern und weil er auch einfach thematisch leider so aktuell ist, haben die Toten Hosen Was ist mit uns los nochmal als Single rausgehauen. Es geht um den aktuellen Rechtsruck und wie furchtbar der sich einfach anfühlt, weil wir die Geschichte ja eigentlich kennen sollten. Die Toten Hosen.
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0: Da gibt es kaum Überraschungen. Das Einzige diese Nacht, stellenweise wieder ein bisschen Nebel. Aber weiter oben ist und bleibt es meistens aufgelockert. Morgen Vormittag setzt sich dann vor allem noch gut die Sonne durch. Später sind Schleierwolken unterwegs. Es soll aber trocken bleiben und auch wieder relativ warm werden. 17 bis 21 Grad maximal.
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0: Und es staut sich noch auf der A44 Dortmund Richtung Kassel zwischen Kreuz Winnenberg-Haren und Marsberg 2 Kilometer. Seid ihr in 6 Minuten durch. Gute Fahrt! Hallo, hier ist Markus Steinacker und ich habe den besten Musikmix für eure Nacht hier am Start. Neue Musik von Alex Warren und Emerald Eyes und dann, wichtig, er heißt nicht Bob Sinclair, er heißt Bob Sinclair, ist ja Franzose, die Love Generation von ihm und Coldplay für alle die, die jetzt schnell ins Bett müssen und wollen, Higher Power. Schöne Nacht euch.
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1: Ich bin David Riemer. Gute Nachricht für alle gesetzlich Versicherten. Die Zusatzbeiträge zur Krankenkasse bleiben im kommenden Jahr wohl stabil. Das teilte Gesundheitsminister Linnemann auf Grundlage einer Finanzprognose mit.
2: Der Schätzerkreis hat errechnet, im Schnitt können die Zusatzbeiträge so bleiben, wie sie aktuell sind, bei 2,9%. Die tatsächlichen Beiträge legt aber jede Krankenkasse selbst fest. Die Schätzung ist auch ein Realitätscheck gewesen für die Bundesregierung. Denn die will ja mit ihrem Sparpaket verhindern, dass die Beiträge steigen. Gesundheitsminister Linnemann betont, die Finanzlage der Krankenkasse bleibe trotz Reform angespannt. Die Politik müsse die Finanzierung dauerhaft sichern. Thomas Bremser, Nachrichtenredaktion.
1: Die Bundesregierung hat eine Expertenkommission für eine umfassende Pflegereform eingesetzt, die Mitte kommenden Jahres in Kraft treten soll. Bundesgesundheitsminister Linnemann sagte, der Auftrag als Koalition sei klar. Pflege müsse bezahlbar und zielgerichtet sein und dort ankommen, wo sie gebraucht wird. Ziel ist es laut Ministerium, eine gute pflegerische Versorgung sicherzustellen und den Beitragssatz zur sozialen Pflegeversicherung bis in die Jahre nach 2030 stabil zu halten. Limonaden, Eistees und Energydrinks könnten ab dem kommenden Sommer teurer werden. Die Bundesregierung will gesüßte Getränke ab 5 Gramm Zucker pro 100 Milliliter zusätzlich besteuern. Jetzt geht der Vorschlag in den Bundestag.
3: Was die neue Steuer für Verbraucher konkret heißt, ist noch offen. Je nach Zuckergehalt werden zwar 26 oder 32 Cent Steuer pro Liter fällig, aber ob die Getränke genau um diesen Betrag teurer werden, steht nicht fest. Die Hersteller könnten die Kosten weitergeben, aber unter Konkurrenzdruck auch selbst tragen oder ihre Rezepturen ändern. Reine Säfte, ungesüßte Schorlen oder Zero-Getränke bleiben von der Steuer ausgenommen. Thomas Bleskin, Nachrichtenredaktion.
1: Zum Fußball. Borussia Dortmund hat in der Champions League beim norwegischen Außenseiter FK Bodø Glimt eine Niederlage kassiert. Der BVB verlor 0:1 und ließ wichtige Punkte liegen. Dortmund fand erst nach mehreren Wechseln besser ins Spiel, blieb am Ende aber ohne Tor. Der VfB Stuttgart hat dagegen seine Pflichtaufgabe souverän gelöst. Die Schwaben gewannen beim slowakischen Außenseiter Slovan Bratislava mit 3:0. Für Stuttgart ist es der zweite Sieg im zweiten Spiel in der Königsklasse.
4: Das Wetter. Für die Nacht haben wir schnell abgehakt, kaum eine Wolke unterwegs, Temperaturen 3 bis 9 Grad da draußen. Nachher, da wird es dann wieder richtig schön. Wir bekommen sehr viel Sonne ab und es wird kaum Wolken geben, Regen natürlich auch nicht. Und es wird sogar noch ein bisschen wärmer als gestern, 17 bis 21 Grad. Erst am Freitagabend, da kommen dann Wolken zu uns wieder rein und die bringen dann auch ein bisschen Regen mit.
5: NRW Verkehr. A1 Köln-Dortmund zwischen Vollmarstein und Hagen-Nord. 2 Kilometer Stau, 21 Minuten Zeitverlust. Wir wünschen allen unterwegs gute Fahrt.
4: Gleich bei uns was für alle Kinder der 80er. Aha, erwarten euch mit Take On Me. Vorher noch Animal. Ich wünsche euch eine schöne Nacht mit uns.
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0: vielleicht mit Gold überziehen, also zumindest ein 35-Jähriger aus NRW ist seit dem Abend reich. Also das können wir so sagen. Der hat jetzt ein Luxusproblem. Der Mann muss nämlich 120 Millionen Euro ausgeben. Er hat den Euro-Jackpot geknackt. Das Geld geht zu uns nach NRW, also zu einem 35-Jährigen. Im Kreis Mettmann wohnt er, falls ihr mal klingeln wollt. So. Und er muss sich jetzt quasi nur noch melden und den Gewinn abholen. Kollege Robert Jantz.
1: Ich bin 30, ich bin's nicht.
0: So. Ich bin 32. Lach nicht darüber. 120 Millionen Euro, kriegt man die überhaupt ausgegeben? Wir könnten helfen.
1: Also. Ich sag mal so, also ich würde es versuchen. Ne? Nur mal fürs Gefühl, wenn der Typ jeden einzelnen Tag 10.000 Euro raushaut, reicht das Geld immer noch fast 33 Jahre. Oder der sagt, ich gönne mir jetzt richtig was, jeden Monat eine Million weg, dann ist trotzdem erst nach 10 Jahren Feierabend. Also da sind der Fantasie keine Grenzen gesetzt. Ich glaube, wir wissen ja auch irgendwie alle, ne, was wir so als erstes kaufen würden. Da hat, glaube ich, jeder Ideen.
0: Ja, was Sinnvolles würde ich mir natürlich mit dem Geld machen. Ich würde mir eine Achterbahn in den Garten bauen, war klar. So. Aber man soll ja nicht immer an sich denken. Was könnte der Gewinner denn vielleicht, da muss er sich auch selbst hinterfragen, mal für andere tun?
1: Für die Menschen.
0: Für die Menschen.
1: Ja, ich habe mal geschaut, also was könnte dieser 35-jährige Lottogewinner für seinen Heimatkreis, den Kreis Mettmann, tun?
0: So, kein Druck bitte an dieser Stelle.
1: Ja, also der Kreis Mettmann, der hat 10 Städte, macht 12 Millionen Euro pro Stadt. Also Rating bekommt 12 Millionen, Felber 12 Millionen, Hilden 12 Millionen und so weiter. Alle einmal durch.
0: Die Bürgermeister sabbern schon.
1: Ja.
0: Ne?
1: Und dann kann jede Stadt sagen, danke, lieber unbekannter Lotto-Millionär. Wir bräuchten da zufällig noch eine Schule, eine Straße oder ein Schwimmbad.
0: Ach, ein Schwimmbad, alles wäre drin,
1: ja,
0: oder?
1: Oder er spendiert dem gesamten Kreis einmal Mettbrötchen. Ne? Bei 120 Millionen Euro dürfte sogar noch Geld für Zwiebeln übrig sein. Und natürlich auch eine vegetarische Variante. Es gibt keine Grenzen.
0: Ja, das ist jetzt das Sinnvollste, was ich an Vorschlägen gehört habe. Das mit dem Mettbrötchen. Sehr großzügig. So, das muss er mal machen, einfach sein Geld verteilen. Übrigens, die Zahlen waren 11, 17, 20, 22, 35 und 4 und die 8.
1: Hört sich so einfach an.
0: Ich hätte sie auch nehmen können, aber ich habe wieder vergessen, den Schein abzugeben.
1: Ah, ja. Wake up in

0: das Wetter.
1: Ja, in dieser Nacht gibt es eigentlich gar nicht viel zu vermelden. Ein paar Wolken sind unterwegs. Teilweise ist es auch eine klare Nacht. Es wird keinen Regen geben. Das Ganze bei relativ kühlen 3 bis 9 Grad. Also etwas weiter oben 3 Grad. Und ganz normal dann mehr so flächendeckend so 6 bis 9 Grad. Nachher wird es dann relativ schön. Wir bekommen sehr viel Sonne ab und es wird ein bisschen wärmer, sogar noch als gestern. 21 Grad. Erst am Freitag, da kommen dann neue Wolken zu uns. Die bringen dann ab dem Abend am Freitag auch Regen mit.
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2: Hier die aktuelle Verkehrslage. A1 Köln-Dortmund zwischen Hagen-West und Hagen-Nord. 1 Kilometer Stau, 15 Minuten Zeitverlust. Weiterhin auf der A43 Recklinghausen-Münster zwischen Recklinghausen-Herten und Kreuzmahl-Nord. 1 Kilometer stockender Verkehr, 6 Minuten Verzögerung. Und zusätzlich auf der A45 Gießen-Hagen zwischen Olpe und Meinertshagen. 3 Kilometer zähfließender Verkehr, 5 Minuten längere Fahrzeit. Wir wünschen allen unterwegs gute Fahrt.
1: Die Woche ist ja fast schon wieder geschafft. Es ist Donnerstag. Kommt gut durch die Nacht. Jetzt mit uns. Jessie J, Jennifer Lopez und Michael Jackson haben auch Nachtschicht. Jetzt für euch.
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0: Oh Mensch, das war Katrin heute früh beim Wunscherfüller. Katrin darf mit ihrem Mann aufs große Meer. Es geht mit der AIDA von Hamburg nach Norwegen und wieder zurück. Und an Bord wird einem auch nicht langweilig. Es ist nämlich die 80er Live Cruise. Also mit Showprogramm unter anderem mit Kim Wilde, Alphaville, Weather Girls und Sandra, Stars der 80er. Und es ist zwar die letzte Woche mit dem Wunscherfüller bei uns, aber ein paar andere Wünsche werden wir diese Woche noch erfüllen. Und da haben wir noch echte Highlights für euch. Zum Beispiel geht's auch noch um Tickets fürs Weihnachts-Warm-Up in London. So, und die habe ich jetzt nicht ohne Grund angespielt. Hier erlebt Mariah Carey in London am 30. November zum Weihnachts-Warm-Up mit Flug und Hotel. Wir bezahlen alles. 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
1: Ich bin David Riemer. Gute Nachricht für Versicherte. Die Beiträge für die Krankenversicherung sollen 2027 stabil bleiben. Das teilte Gesundheitsminister Linnemann nach Bekanntgabe der Schätzung in Berlin mit. Demnach ergibt sich für 2027 ein durchschnittlicher Zusatzbeitragssatz von unverändert 2,9%. Ob die Krankenkassen dem folgen oder höhere Zusatzbeiträge bei ihren Mitgliedern und deren Arbeitgebern verlangen, ist aber noch offen. Immer mehr Menschen in Deutschland werden pflegebedürftig, darum sind die Pflegekassen in einer historischen Finanzkrise. Eine Expertenkommission soll in den kommenden Monaten Vorschläge machen, wie sich die Lage bessern könnte. Die Bundesregierung hat das Gremium eingesetzt.
2: Die erste Hilfe für die Pflegekassen hat noch die Regierung geleistet. Nach einer langen Nacht beschloss die Koalition unter anderem, Kinderlose stärker zu belasten. Den ganz großen Wurf soll jetzt die Kommission vorbereiten. Im Kern will die Regierung die häusliche Pflege stärken und die Finanzen stabilisieren. Leistungen sollen zielgenauer werden. Gesundheitsminister Linnemann will den Fokus auf diejenigen legen, die jeden Tag zu Hause Verantwortung für Angehörige übernehmen. Nach seinem Willen soll die Reform schon im Januar in Kraft treten. Thomas Bremser, Nachrichtenredaktion.
1: Plattformen wie TikTok, Snapchat oder Instagram sollen für Kinder unter 13 Jahren in Deutschland künftig tabu sein. Das Bundeskabinett beschloss in Berlin Eckpunkte für Übergangsregeln, bis entsprechende EU-weite Social-Media-Beschränkungen in Kraft sind. Diese hatte die EU-Kommission im September angekündigt. Zum Fußball. Borussia Dortmund hat in der Champions League beim norwegischen Außenseiter FK Bodø Glimt eine Niederlage kassiert. Der BVB verlor 0:1 und ließ wichtige Punkte liegen. BVB-Trainer Kovac sagte nach dem Spiel bei DAZN:
3: Wir haben in der ersten Halbzeit die Leidenschaft, die Intensität, den Fußball nicht gespielt, den wir brauchen, um hier zu gewinnen. Erst nach dem Vierfachwechsel sind wir besser ins Spiel gekommen, beziehungsweise haben dann schon das Heft in die Hand genommen, aber bis zu diesem Zeitpunkt war der Gegner klar besser und deswegen müssen wir uns nicht beklagen. Wir haben das Spiel dann auch zurecht verloren.
1: Der VfB Stuttgart hat dagegen seine Pflichtaufgabe souverän gelöst. Die Schwaben gewannen beim slowakischen Außenseiter Slovan Bratislava mit 3:0.
4: Das Wetter. Ja, nicht viel los in dieser Nacht. Es ist frisch, 3 bis 9 Grad messen wir aktuell. Und vielleicht sind hier und da ein bisschen Nebelfelder unterwegs, aber ansonsten kaum Wolken, deswegen auch kaum Regen. Und nachher im Tagesverlauf wird es auch relativ schön. Sehr viel Sonnenschein kriegen wir wieder ab. Kaum eine Wolke ist am Himmel, Regen gibt es auch keinen. Und das alles bei Temperaturen so zwischen 17 und 21 Grad. Am Freitag, da starten wir auch erst noch mal gut. Nachher kommen immer mehr Wolken rein und dann müssen wir auch am Freitag mit Regen rechnen.
5: NRW Verkehr.
6: A43 Recklinghausen-Münster zwischen Recklinghausen, Herten und Marl-Sinsen. Dichter Verkehr, 7 Minuten Zeitverlust. Und im weiteren Verlauf zwischen Lavesum und Haltern dichter Verkehr, 10 Minuten Verzögerung. Wir wünschen allen unterwegs gute Fahrt.
4: Robbie Williams, in diesem Jahr war er ja noch auf großer Tour. Ich glaube, er tourt gerade immer noch so ein bisschen durch Europa. Aber für nächstes Jahr hat er schon angekündigt, er macht jetzt noch so eine Open-Air-Festival-Tour hinten dran. Lollapalooza, da hat er schon gesagt, wird er auch dran teilnehmen. Das ist dummerweise in Berlin, also ein bisschen weiter weg. Aber die richtigen Fans, die werden auch dahin fahren. Für all diejenigen, die nicht so weit wegfahren wollen, um Robbie Williams zu hören, ich habe ihn doch gleich. Macht euch keine Sorgen. Love My Life gleich bei uns nach Martin Garrix und Ed Sheeran.
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0: Stellt euch mal vor, ihr sitzt mit Freundin oder ein paar Freunden so im Kino und dann sagt ihr, das da auf der Leinwand, das bin übrigens ich. Wo? Gut, da hinten links. Sehe ich nicht. Ja, jetzt bin ich auch schon wieder weg. Aber es wäre jetzt gar nicht so unwahrscheinlich. Für eine neue Kinoproduktion werden in NRW gerade rund 800 Komparsen, Kleindarsteller und Doubles gesucht. Gedreht wird ab Ende Oktober unter anderem hier bei uns in NRW in Düren, Mönchengladbach, Düsseldorf, Köln, Wuppertal und Dortmund. Und gesucht werden vor allem Fußballfans. Und wenn ihr jetzt sagt, Fußballfan, hör mal, ole ole, das kann ich. Gregor Weber ist von der Casting-Agentur. Hallo Gregor.
1: Hallo Kevin, schön bei euch zu sein.
0: So, wen sucht ihr denn genau und muss ich dafür abseits erklären können?
1: Nein, das muss man nicht. Also wir suchen tatsächlich das bunte Leben, Menschen zwischen 0 bis 80 Jahren, auch Kleinkinder, Babys. Und wenn man dann waschechter, tatsächlicher Fan ist, der mit Leidenschaft da mitfiebern kann, und es sind nicht nur, sage ich auch mal, Fußballszenen, die wir haben, es gibt auch andere Situationen, wo Fans vielleicht mal zusammenkommen, ich darf noch nicht zu viel verraten, dann ist man da bei uns richtig, wenn man mal beim Film dabei sein möchte. Und schön ist, wenn man ein Lieblingstrikot auch dabei haben könnte. Das kann man alles im Casting anbieten.
0: Also ich muss auch nicht aussehen wie der klassische Ultra aus der Südkurve oder wie muss ich mir das vorstellen?
1: Nein, du kannst auch aussehen wie der klassische Duisburger oder Dortmunder quasi. Das ist wirklich ganz bunt gemischt, wenn man auch international ist, sehr gerne.

0: gesehen, ne? Also ganz, ganz bunt gemischt alles. Natürlich ist da der Großteil der Menschen, die wir suchen, zwischen 18 bis 80 Jahre, Männer, Frauen. Es ist ein Jetztzeitfilm, so viel darf ich verraten. Also nicht wie bei Tribute von Panem, was wir in Duisburg gedreht hatten letztes Jahr, wo man auf Kostümgrößen und Haare achten muss. Es ist jetzt wirklich so, dass wir da absolut frei sind in den Menschen, die wir suchen.
1: Und jetzt mal für alle, die wirklich gerade überlegen und sagen, ach komm, da bewerbe ich jetzt mich einfach mal. Was muss ich machen?
0: Man geht auf die Landingpage, die wir dafür geschaffen haben. Das ist rebellencasting.de. Da gibt man seine Daten ein und dann ganz wichtig, zwei aktuelle Fotos, tagesaktuelle Fotos hochladen. Einmal Porträtbild und das Ganzkörperbild gerne, wenn man das hat, in einem Trikot.
1: Ich weiß, du darfst uns das nie sagen, um welchen Film es da geht, aber vielleicht hast du einen Tipp für uns, um was es da so geht.
0: Also diesmal, genau, sonst, wir dürfen es häufig eigentlich sagen, aber in dem Fall ist das so, dass wir das noch nicht verraten dürfen. Man darf verraten, dass es um Fußball geht und dass es um eine Vater-Sohn-Geschichte geht, Vater und Sohn, die an verschiedene Orte reisen und dort allerhand Herausforderungen erfahren. Und ich denke mal, es wird ein sehr schöner Film werden.
1: Gregor, vielen Dank und dann bewerbt euch da.

0: das Wetter.
1: Für die Nacht haben wir schnell abgehakt, kaum eine Wolke unterwegs, Temperaturen 3 bis 9 Grad da draußen. Nachher, da wird es dann wieder richtig schön. Wir bekommen sehr viel Sonne ab und es wird kaum Wolken geben, Regen natürlich auch nicht. Und es wird sogar noch ein bisschen wärmer als gestern, 17 bis 21 Grad. Erst am Freitagabend, da kommen dann Wolken zu uns wieder rein und die bringen dann auch ein bisschen Regen mit.
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2: A44 Dortmund-Kassel zwischen Lichtenau und Marsberg, 1 Kilometer Stau. Wir wünschen allen unterwegs gute Fahrt.
1: Und da haben wir schon wieder Donnerstag. Also gefühlt ist die Woche ja dann fast schon wieder geschafft. Ich sage immer, wenn wir den Donnerstag haben, dann haben wir den Donnerstag. Dann fehlt ja nur noch der Freitag und dann ist hoffentlich für euch Wochenende. Euch eine schöne Nacht.
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0: Wir sind im Herbst angekommen, da verbringt man wieder mehr Zeit drin, wobei heute das Wetter schon relativ gut ist, da könnt ihr gerne auch nochmal draußen spazieren gehen. Aber wenn es dann mal so richtig herbstlich ist, so rein wettertechnisch, ja, da haben wir euch letzte Woche schon Bücher vorgestellt, jetzt haben wir uns gesagt, ja komm, ein bisschen berieseln lassen ist auch mal ganz gut. Und deswegen gibt es Herbstserien, die ihr euch streamen könnt von uns. Das Problem ist ja bei Streamingdiensten, die sind unfassbar teuer, wenn man wirklich alle haben möchte. Ja, das ist ein bisschen vermögenlos. Aber wir haben uns jetzt mal Serien angeguckt und wollen die euch vorstellen, wo ihr wirklich keine Streamingkosten habt. Kollege Jonas Mikolajczak verrät euch, wie das jetzt funktioniert.
1: Lasst den Geldbeutel zu. Wir streamen heute for free. Auch wenn ihr keinen einzigen Streaming-Service abonniert, müsst ihr nicht auf euren herbstlichen Streaming-Abend verzichten. Denn das kostenlose Angebot online, das ist besser, als man denkt. Sogar auf YouTube. Da könnt ihr eine Animationsserie gucken, die herbstlicher nicht sein kann. Hinter der Gartenmauer geht kaum länger als eine Stunde und nimmt euch mit auf eine Reise durch eine herbstliche Märchenwelt. Und das komplett und kostenlos auf YouTube.
2: Wie der sanfte Wind durch die Blätter winkt.
1: Allein bei dem Intro will man sich doch schon in die Decke schmeißen. Wer es in dieser Jahreszeit düster mag, der kommt auch ohne Abos auf seine Kosten. Und zwar mit der Mystery-Thriller-Serie überhaupt, Twin Peaks. Fiebert mit bei der Frage, wer hat Laura Palmer getötet? Gratis in der Arte-Mediathek. Ja, die großen Fernsehmediatheken bedeuten nicht nur Eigenproduktion und Dokus. Da gibt es teilweise Hollywood, sogar Oscar-Gewinner wie La La Land.
3: Are you shining just for me?
1: Oder wenn ihr ein bisschen Horror haben wollt, passt ja zu Halloween, dann ist vielleicht A Quiet Place Day One was für euch. Vor ein paar Jahren noch im Kino, jetzt in der ZDF-Mediathek. Ihr seht, kostenlos streamen bedeutet alles andere als Verzicht. Im Gegenteil, ihr kriegt Top-Serien und Filme, sogar die bestbewerteten. Mit allen drei der Pate-Filmen für lau in der Arte-Mediathek.
4: Ich mache ihm ein Angebot, das er nicht ablehnen kann.
1: Wer kostenlos streamt, hat mehr Geld fürs Next.
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1: Ich bin David Riemer. An allen rund 5.700 Bahnhöfen der Deutschen Bahn gilt seit heute ein Alkoholverbot. Bier, Wein und andere alkoholische Getränke dürfen damit auch auf den Bahnsteigen nicht mehr getrunken werden.
2: Ausgenommen sind Gaststätten in den Bahnhöfen und in Zügen bleibt Alkohol in der Regel auch weiterhin erlaubt. Die Bahn will mit dem Verbot ihre Bahnsteige sicherer und sauberer machen. Wer dort trotzdem Alkohol trinkt, soll von Sicherheitskräften angesprochen werden. Im äußersten Fall kann ein Hausverbot folgen. Das gilt auch an Tagen mit Großveranstaltungen oder Fußballspielen. An knapp 40 großen Bahnhöfen gibt es solche Regeln schon länger. Dort haben sie auch schon Wirkung gezeigt. Es gab weniger Konflikte und weniger Müll. Thomas Bleskin, Nachrichtenredaktion.
1: Der durchschnittliche Zusatzbeitragssatz für die gesetzliche Krankenversicherung kann im kommenden Jahr stabil bleiben. Das teilte Gesundheitsminister Linnemann auf Grundlage einer Finanzprognose mit. Die Ausgaben der gesetzlichen Kassen werden demnach im kommenden Jahr wesentlich geringer ansteigen als noch im laufenden Jahr. Ob die Krankenkassen dem folgen oder höhere Zusatzbeiträge bei ihren Mitgliedern und deren Arbeitgebern verlangen, ist aber noch offen. Neue Waschmaschine, neuer Föhn, neues Smartphone. In der EU kommen immer mehr Elektrogeräte auf den Markt, weit mehr als entsorgt werden. In Deutschland wird besonders viel gehortet.
3: Mehr als 32 Kilogramm pro Kopf, so viele Elektrogeräte wurden 2024 im Schnitt angeschafft in der EU. Das zeigen neue Zahlen der Europäischen Statistikbehörde. In Deutschland waren es sogar noch mehr. Gleichzeitig wurden EU-weit aber nur gut 12 Kilo Elektroschrott pro Person gesammelt.